0: Finale ist dann entweder Spanien oder Belgien. Das zweite Viertelfinalspiel steigt heute um 21 Uhr unserer Zeit.
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1: Ich bin Hanna Messerschmidt. Der Kahlschlag bei VW fällt wohl noch mal größer aus. Wie die Bild schreibt, könnten weltweit bis zu 120.000 Jobs gestrichen werden. Deutlich mehr als bisher bekannt. Außerdem droht 4 VW-Werken in Deutschland die Schließung. In Hannover, Emden, Zwickau und Neckarsulm. An vielen Standorten gab es jetzt Protestaktionen. Stefan Ely von der IG Metall sagte uns:
2: Wenn auch nur ein Bruchteil davon stimmt, dass jetzt nochmal über den Kompromiss 24 hinaus nochmal mehr Arbeitsplätze abgebaut werden sollen oder es sogar so wäre, dass Werke zur Disposition stehen, dann würde das auf unseren entschlossenen Widerstand treffen. Das würden wir nicht akzeptieren.
1: Zudem plant VW künftig nur noch 9 Millionen Fahrzeuge im Jahr zu produzieren. Kindergeld fürs Neugeborene bei der Familienkasse selbst beantragen, das könnte Eltern bald erspart bleiben. Der Bundestag hat grünes Licht für das automatische Kindergeld gegeben. Künftig soll die Auszahlung nach der Geburt ohne Antrag starten. Der Bundesrat muss noch zustimmen. Es bleibt dabei. Der Bundestag kann heute über das Krankenkassen-Sparpaket abstimmen. Grüne und Linke sind mit Eilanträgen vor dem Bundesverfassungsgericht gescheitert. Sie wollten die Abstimmung über die Reform verschieben. Aus ihrer Sicht gab es zu viele kurzfristige Änderungen und zu wenig Zeit für Beratung. Die Bundesregierung plant massive Einschnitte im Gesundheitssektor und zusätzliche Kosten für Versicherte. Auch das Heizungsgesetz kommt heute in den Bundestag. Deutschland steht vor der nächsten Hitzewelle und neue Zahlen zeigen, wie gefährlich die vergangenen heißen Tage waren. Laut Robert-Koch-Institut starben Ende Juni rund 5000 Menschen an den Folgen der Hitze. Besonders gefährdet sind ältere Menschen mit Vorerkrankungen. Frankreich hat es ins Halbfinale der Fußball-WM geschafft. Das Viertelfinalspiel gegen Marokko hat Frankreich klar für sich entschieden. In Boston stand es am Ende 2:0. Im Halbfinale wartet dann entweder Spanien oder Belgien. In den kommenden Tagen gibt es dann noch die Spiele Norwegen, England und Argentinien, Schweiz.
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1: Ich bin Hanna Messerschmidt. Der Kahlschlag bei VW fällt wohl noch mal größer aus. Wie die Bild schreibt, könnten weltweit bis zu 120.000 Jobs gestrichen werden. Deutlich mehr als bisher bekannt. Außerdem droht 4 VW-Werken in Deutschland die Schließung. In Hannover, Emden, Zwickau und Neckarsulm. An vielen Standorten gab es jetzt Protestaktionen. Stefan Ely von der IG Metall sagte uns:
2: Wenn auch nur ein Bruchteil davon stimmt, dass jetzt nochmal über den Kompromiss 24 hinaus nochmal mehr Arbeitsplätze abgebaut werden sollen oder es sogar so wäre, dass Werke zur Disposition stehen, dann würde das auf unseren entschlossenen Widerstand treffen. Das würden wir nicht akzeptieren.
1: Zudem plant VW künftig nur noch 9 Millionen Fahrzeuge im Jahr zu produzieren. Kurz vor der Sommerpause hat der Bundestag noch 2 große Brocken vor der Brust. Der eine ist das Krankenkassensparpaket, über das heute abgestimmt wird. Tom Husse, das stand ja zuletzt noch auf der Kippe.
3: Ja, so sieht's aus. Grüne und Linke wollten die Abstimmung verschieben und sind vors Bundesverfassungsgericht gezogen. Das hatte die Eilanträge dann aber abgewiesen. Schwarz-Rot plant größere Einschnitte im Gesundheitssektor. Auf Versicherte kommen höhere Kosten zu. Zweites großes Thema im Bundestag ist das Heizungsgesetz. Auch in Zukunft soll es möglich sein, neue Öl- und Gasheizungen einzubauen. Das Gesetz soll heute auch noch durch den Bundesrat.
1: Bei einem schweren Waldbrand in Andalusien sind bisher mindestens 12 Menschen ums Leben gekommen. Einige der Toten wurden in ihrem Auto gefunden. Spanischen Behörden zufolge ist der Brand am Nachmittag in der Nähe von Almeria ausgebrochen. Auch Portugal und Frankreich hatten zuletzt mit Bränden zu kämpfen. Frankreich steht als erste Fußballmannschaft im WM-Halbfinale. Das Spiel gegen Marokko hat der Top-Favorit mit 2:0 gewonnen. Gegner im Halbfinale ist dann entweder Spanien oder Belgien. Das zweite Viertelfinalspiel steigt heute um 21 Uhr unserer Zeit.
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1: Ich bin Hanna Messerschmidt. VW will künftig nur noch 9 Millionen Fahrzeuge pro Jahr herstellen. Das teilte der Konzern nach seiner Aufsichtsratssitzung mit. Die Modellpalette soll um die Hälfte schrumpfen. Weltweit sollen zudem bis zu 120 Jobs auf dem Prüfstand stehen, berichtet die Bild. Neue Details gibt's aber nicht. Finn Riebesel, Freund lieb.
2: Mit der Arbeitnehmerseite wurde bereits ein Abbau von 50.000 Jobs vereinbart. Diese Zahl soll nun offenbar mindestens verdoppelt werden. Außerdem sollen ab 2031 vier deutsche Werke schließen. Zuerst soll die Produktion in den Werken in Zwickau und Emden eingestellt werden. Wenig später sollen Hannover und Neckarsulm folgen. Deutschlandweit sind VW-Beschäftigte den Tag über gegen die Sparpläne auf die Straße gegangen.
1: Kurz vor der Sommerpause stimmt der Bundestag heute über das Krankenkassensparpaket ab. Schwarz-Rot plant größere Einschnitte im Gesundheitssektor. Auf Versicherte kommen höhere Kosten zu. Auch das Heizungsgesetz ist Thema im Bundestag. Auch langfristig sollen neue Öl- und Gasheizungen eingebaut werden dürfen. Es wird wieder richtig voll auf den Straßen. In den meisten Bundesländern sind jetzt Sommerferien und viele Menschen machen sich auf den Weg in den Urlaub. Silas Quiring.
3: Hamburg, Berlin und Brandenburg sind ganz frisch in die Ferien gestartet. In Mecklenburg-Vorpommern ist letzter Schultag. Der ADAC rechnet mit deutlich mehr Staus auf den klassischen Reiserouten, also in Richtung Küste oder die Alpen. Besonders eng wird's heute Nachmittag und morgen Vormittag. Dann sind Urlauber und Pendler gleichzeitig unterwegs. Vor allem jetzt im Sommer sollte man bei längeren Fahrten viele Getränke dabei haben und regelmäßige Pausen einplanen, rät der ADAC.
1: Frankreich hat es ins Halbfinale der Fußball-WM geschafft. Das Viertelfinalspiel gegen Marokko hat Frankreich klar für sich entschieden. In Boston stand es am Ende 2:0. Im Halbfinale wartet dann entweder Spanien oder Belgien. In den kommenden Tagen gibt es dann noch die Spiele Norwegen, England und Argentinien, Schweiz.
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5: Ja, und für alle Landwirtinnen und Landwirte ist es nicht so ungewöhnlich, dass der Bäcker um diese Uhrzeit klingelt. Heute muss das Füttern aber ein bisschen schneller gehen. Zumindest, wenn ihr zur Tarmstädter Ausstellung fahrt. Im Landkreis Rotenburg, da startet ja heute die größte Open-Air-Messe für Landwirtschaft.
4: Und uns sind dabei erstaunlich viele Gemeinsamkeiten zwischen dieser Ausstellung und einem Festival aufgefallen. Gleich gibt's drei Sätze, die wir auf beiden Events hören. Seid gespannt.

0: Schönen Freitagmorgen euch. Normalerweise hört ihr um diese Zeit ja Günther, den Treckerfahrer. Der macht aber gerade Sommerpause und ist Mitte August zurück.
1: Guten Morgen, Niedersachsen.
0: Wer weiß, ob er sich privat nicht in den nächsten Tagen auch in Tarmstedt im Landkreis Rothenburg rumtreibt. Über 100.000 Leute, die in der Landwirtschaft arbeiten oder sich dafür interessieren, kommen zur Tarmstädter Ausstellung. Heute geht's los mit Norddeutschlands größter Open-Air-Messe für Landwirtschaft.
2: Und es gab ja gerade erst ein ähnlich großes Event Open-Air im Landkreis Rothenburg, das Hurricane Festival. Mhm. Und uns ist aufgefallen, dass diese beiden Veranstaltungen viel gemeinsam haben. Hier deswegen mal drei Sätze, die man auf einem Musikfestival, aber auch auf einer Landwirtschaftsmesse hört.
0: Der da drüben schluckt bestimmt einiges. Wie viel Liter so im Schnitt?
2: Finde ich gut. Ich gehe mal kurz zu den Bewässerungsanlagen.
0: Ja, krass. Und der dritte ist, boah, ich hätte echt nicht gedacht, dass hier so viele Bullen sind.
2: Wegen Bullen.

0: So stimmen wir uns allen auf das sommerliche Wochenende Summer of 69 von Bryan Adams. Hier bei FFN, das ist mehr Musik und mehr Abwechslung. Und dazu gehören natürlich auch die neuen Songs.
1: Wenn man es ganz genau nimmt, ist der nächste aber eigentlich schon 12 Jahre alt. Damals haben sich Ed Sheeran und Martin Garrix im Studio getroffen. Seitdem tauchen auch immer wieder Songschnipsel auf. Jahrelang ist gerätselt worden, was es jetzt damit auf sich hat. Ed Sheeran hat sogar gesagt, dass seine Fans fast täglich bei Social Media gefragt haben, wann der gemeinsame Song kommt. Und jetzt ist es endlich soweit.
0: Vom Text her ist es ein typischer Ed Sheeran-Liebessong, aber dann eben mit dem Dancebeat von Martin Garrix, einem der erfolgreichsten DJs der Welt. Klingt richtig, richtig gut. Viel Spaß jetzt mit Repeated, der ist neu für euch bei FFN.

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1: 6 haben wir es und wir sind genauso schlau wie gestern. Jedenfalls was VW angeht, Thomas Menzel.
2: Ja, schönen guten Morgen. Der VW-Aufsichtsrat hat lange getagt in Wolfsburg, aber nicht entschieden, ob Werke geschlossen oder wie viele Jobs gestrichen werden könnten. Darum will Betriebsratschefin Daniela Cavallo heute Klarheit vom Konzern. Sie hat VW-Chef Oliver Blume aufgefordert, der Belegschaft bis heute Abend spätestens zu sagen, was Sache ist, ob die 4 Werke in Hannover, Emden, Zwickau oder Neckarsulm tatsächlich geschlossen werden sollen. Der Bundespräsident zieht um Frank-Walter Steinmeier jetzt im neuen Dienstsitz am Spreebogen, damit Schloss Bellevue in den kommenden Jahren saniert werden kann. Und Frankreich steht als erstes Team im Halbfinale der Fußball-WM. Im Viertelfinale Marokko 2:0 geschlagen. Die Tore von Kylian Mbappé und Ousmane Dembélé. Frankreich trifft im Halbfinale auf Spanien oder Belgien. Das entscheidet sich heute Abend ab 21 Uhr. Und ganz großes Tennis vielleicht ab 2:30. Alexander Zverev spielt nämlich heute gegen den Briten Arthur Ferry um den Einzug ins Wimbledon-Finale. Das hat der beste deutsche Tennisspieler noch nie erreicht.
1: Klar, mit dem French Open Sieg im Rücken klappt ja vielleicht auch das. Dankeschön.
3: Das Wochenende kommt und damit auch das sommerliche Niedersachsenwetter. Es kann erst ein bisschen nebelig noch sein heute Morgen, aber dahinter wartet dann viel Sonne. Wir bekommen heute schon bis zu 28 Grad. 14 sind es jetzt in Saarstedt an der Dreifaltigkeitskirche. In Kloppenburg am Amtsgericht sind es 15. Der FFN-3-Tage-Trend ist perfekt fürs Freibad, fürs Eisessen. Morgen und übermorgen bis 31 Grad. Auch nächste Woche bleibt es warm und sonnig. Dann wird es aber wahrscheinlich auch mal Schauer oder Gewitter geben.
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1: Vorsicht, wir haben eine ungesicherte Unfallstelle auf der A2 Hannover Richtung Dortmund zwischen Rehren und Bad Eilsen. Dann liegen Gegenstände auf der A28 Bremen Richtung Oldenburg zwischen Hatten und dem Kreuz Oldenburg Ost. Und die B3 Messe-Schnellweg Celle Richtung Hannover. Da ist gerade die Einfahrt Weidetor gesperrt. Grund sind Bauarbeiten. Geht bis ca. 12 Uhr heute Mittag. Eine Umleitung ist eingerichtet.
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1: Noch keine gemeldet am frühen Freitagmorgen. Wenn ihr welche seht, ruft uns gern kostenlos an. 0800 529 und 4x5. Euch eine gute Fahrt um 5.32 Uhr.
3: Axel ist im Urlaub, Malte ist mit dabei.
1: Moin zusammen.
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0: 5.39 Uhr am Freitagmorgen. Liebe Grüße vor allem gerade mal in die Backstuben. Wir haben gestern schon mit euch drüber gesprochen. So sehr wir unsere Bäckereien im Land lieben, so schwer haben sie es mit den günstigen Supermarktpreisen mitzuhalten. Die sind gerade ordentlich am Kämpfen.
1: Das lassen wir von FFN nicht einfach so stehen. Wir sind die Bäckereien von Göttingen bis nach Aurich abgefahren und wollten von euch hören, warum ihr eure Bäckereien niemals missen möchtet.
2: Ich liebe meine Bäckerei in Alten, weil die einfach den besten Erdbeerkuchen machen. Also den gibt's im Supermarkt so einfach nicht.
3: Wir sitzen hier, die Sonne scheint, schönes, gutes Brot, ganz verschiedene Sorten. Also die ist besonders, die Bäckerei. Und das wollen wir uns bewahren.
4: In Sieke verbringe ich am liebsten meine Mittagspause, denn die Leute sind super freundlich, super schnell. Es riecht immer super angenehm nach frischen Backwaren.
5: Ich gehe gerne in Bäckereien, weil das Angebot viel vielfältiger ist und unterm Strich die Qualität auch besser.
6: Da hast du echtes Handwerk und deswegen kaufe ich das lieber hier. Da weiß ich, was ich kriege.
7: Personal ist gut und die Qualität ist da.
2: Liebe Bäckereien, bleibt uns bitte für immer erhalten.
0: Ja, schöner hätten wir das alles doch auch nicht sagen können. Und es geht doch wirklich nichts über den Geruch von frischem Brot, Croissants und Baguettes am Morgen. Wir schließen uns also an. 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

0: euch einen wunderbaren, was haben wir? Freitagmorgen. Freitag. Oh, wie schön. Hier ist FFN. Schön, dass ihr auch mit dabei seid und mit uns aufsteht. Ja, der erste Halbfinalist steht fest bei der Fußball-WM in Frankreich. Es ist noch zu früh an diesem Morgen. Ihr wisst, was ich meine. In den USA hat Frankreich gegen Marokko im ersten Viertelfinale mit 2:0 gewonnen.
1: Und das zweite Viertelfinale heute Abend steigt dann zwischen Spanien und Belgien. Die sind bei diesem Turnier unfreiwillig Teil eines der größten Skandale in der WM-Geschichte geworden.
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0: Wohl selten waren so viele Fans auf der Welt für die belgische Nationalmannschaft wie im Achtelfinale gegen die USA. Durch das Netz sind ja auch zum Beispiel Weltkarten gegangen. Die USA in Stars and Stripes und der Rest der Welt mit belgischer Flagge.
3: Oh my God.
0: Liegt an dem ominösen Anruf von Donald Trump bei Gianni Infantino vorm Spiel. Der soll ja maßgeblich gewesen sein, um die Sperre für US-Stürmer Florent Balogun zurückzunehmen.
3: Easy.
0: Das war ein Schock für die Fußballwelt. Eine rote Linie wurde überschritten, sagen viele. Und Belgien gibt die Antwort auf den Platz. Gewinnt mit 4:1 und wirft die USA raus. Aber die Antwort haben sie nicht nur auf den Platz gegeben, sondern auch danach in der Kabine. Es sind Videos rumgegangen, in denen die Mannschaft zu YMCA tanzt. Allerdings mit typischen hölzernen Tanzbewegungen, die wir doch von einem gewissen Donald Trump im Wahlkampf des Öfteren gesehen haben. Klarer Seitenhieb und eine klare Botschaft an den US-Präsidenten und die Erkenntnis, manchmal setzt sich auch im Milliardengeschäft Fußball doch noch die zumindest für viele Fans weltweit gefühlte Gerechtigkeit durch.
3: That's unbelievable.

0: 6 Uhr haben wir es und an diesem Freitagmorgen haben wir nach wie vor keine Klarheit zur VW-Zukunft. In Wolfsburg ist gestern nichts mehr entschieden worden, Thomas Menzel.
1: Ja, schönen guten Morgen und wir würden sehr gerne sagen, ob das jetzt eine eher gute oder eher schlechte Nachricht ist. Das können wir nur leider gar nicht.
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1: Der Aufsichtsrat hat lange getagt in Wolfsburg, aber nicht entschieden, ob oder welche Volkswagen-Werke geschlossen oder wie viele Jobs gestrichen werden könnten. Konkrete Ergebnisse gibt es nicht. Die Betriebsratschefin Daniela Cavallo will heute Klarheit für die Belegschaft. FFN-Reporterin Julia Zeyons.
3: Sie hat VW-Chef Oliver Blume nach der Sitzung am späten Abend aufgefordert, sich spätestens bis heute Abend unmissverständlich zu den Gerüchten zu äußern. Im Gespräch standen zuletzt der Abbau von 100.000 Stellen und die Schließung der 4 Werke in Hannover, Zwickau und Neckarsulm. Aber dazu gibt es nichts Neues. In einer Erklärung von VW steht nur, der Vorstand habe dem Aufsichtsrat ein umfangreiches Maßnahmenpaket vorgelegt, dass zum Beispiel die Modellpalette halbiert werden sollte. Ansonsten sind die Positionen klar. Werksschließungen will der Betriebsrat verhindern und Arbeitsplätze nur sozialverträglich und auf freiwilliger Basis abbauen. Und auch Ministerpräsident Olaf Lies, der Niedersachsen im Aufsichtsrat vertritt, hat sich in Wolfsburg gegen Werksschließungen ausgesprochen.
1: Der Bundestag soll heute unter anderem über das umstrittene Sparpaket des Gesundheitsministeriums entscheiden. Das soll die Krankenkassenbeiträge stabil halten, also Erhöhungen verhindern. Beschlossen werden soll heute am letzten Sitzungstag vor der Sommerpause auch, dass die Diäten für die Abgeordneten in diesem Jahr nicht erhöht werden. Und der Bundestag stimmt auch über das neue Heizungsgesetz ab, das die Kernpunkte des ursprünglichen Ampelheizungsgesetzes kippen soll. Die Linken wollten die Abstimmungen vom Bundesverfassungsgericht verschieben lassen, sind aber mit dem Versuch gescheitert. Das neue Heizungsgesetz soll heute auch noch den Bundesrat passieren. Auch für die Länderkammer ist es heute die letzte Sitzung vor der Pause. In Spanien lodern mehrere Waldbrände. In Andalusien sind bei einem besonders großen Feuer mindestens 12 Menschen ums Leben gekommen. Einige sind in Autos gefunden worden. Weitere Angaben gibt es noch nicht. Der Brand war erst am Nachmittag rund 300 Kilometer nordöstlich von Malaga ausgebrochen. Frankreich steht im Halbfinale der Fußball-Weltmeisterschaft. Marokko im Viertelfinale 2:0 geschlagen. Einmal Kylian Mbappé und einmal Ousmane Dembélé. Im Halbfinale trifft Frankreich auf Spanien oder Belgien. Das entscheidet sich heute Abend.
4: Es zahlt sich aus, wenn ihr euch heute Morgen schon schön luftig anzieht. Vielleicht ist es dann für die ersten 1-2 Stunden noch so ein kleiner dünner Cardigan drüber, aber später wird es richtig warm, bis 28 Grad heute im Niedersachsen-Wetter.
5: Cardigan?
4: So ein dünnes Jäckchen.
5: Ah ja. Wieder was
4: gut, berechtigte Frage, vielleicht wussten das nicht alle. Sehr sonnig wird es heute schon.
5: Schnell.
4: Und im Moment ist es noch so ein bisschen neblig. Wir haben 14 Grad jetzt in Bad Zwischenahn im Kurpark, 15 in Süpplingen an der Nord-Elm-Sporthalle. Der FFN-3-Tage-Trend, das wird dann ein super Sommerwochenende. Morgen und auch übermorgen Sonne satt bis 31 Grad und auch nächste Woche geht es so weiter. Dann gibt es aber wahrscheinlich zwischendurch auch mal ein bisschen Abkühlung in Form von Schauern und Gewittern.
5: Das ist eine coole Strickjacke, die ich hier gefunden
4: habe. Strickjacke, stimmt, ja.
5: Ja, so mit gelben Streifen. Richtig.
4: Die muss nicht unbedingt gelbe Streifen haben.
5: Nee, ich sehe, du schickst mich hier, willst du mich hier zum Shoppen schicken?
4: Ja, ich glaube.
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0: Da haben wir eine Meldung für euch, die kommt von der A2 Hannover Richtung Dortmund. Die ist zwischen Rehren und Bad Eilsen nach einem Unfall gesperrt. Da werdet ihr gerade aber über die Standspur weitergeleitet.
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0: Habt uns noch keine gemeldet. Wenn ihr einen seht, ruft gern kostenlos an. 0800 529 und 4x5. Danke und gute Fahrt.
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4: Axel ist im Urlaub, Malte steht mit uns auf. Kennt ihr diese kleinen Spielereien bei Google? Also wenn man da was sucht, kommt so eine kleine Animation. Aktuell gibt es so ein Easter Egg, wenn man den norwegischen Superstar Erling Haaland googelt. Nachname reicht auch. Dann rudern euch direkt so ein paar Wikinger über den Bildschirm. Ist richtig süß.
0: Ja, ich habe noch den passenden Soundtrack dazu.

0: Freitag, fast Wochenende. Hier ist FFN um 10 nach 6 und dazu dann allerbestes Sommerwetter bei uns in Niedersachsen.
1: Perfekt zum Grillen, fürs Freibad oder auch für eine Spritztour mit dem Cabrio. Es sieht ja immer alles so richtig cool aus. Und am besten dann auch im Oldtimer mit Pilotenbrille und italienischer Sommermusik. Perfekte Vorstellung, aber da sind ja immer so kleine Hindernisse, ne?
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3: Cabrio-Fahren hat auch Nachteile. Du bekommst Wind in Augen und Ohren, du musst die ganze Zeit gegen Wind und Lärm anbrüllen. Schau mal, die schönen Kornfelder! Und die Allergiker kriegen die volle Breitseite.
4: Ja! Wunderschön!
3: Aber es gibt jetzt im Sommer auch so viele Vorteile. Die Frisur wird vom Fahrtwind gratis umgestylt. Du lernst ganz viele Insektenarten kennen. Die kriegst du sogar direkt ins Gesicht. Das ist voll schön. Auch Wolkenbrüche erlebst du so ganz unmittelbar.
4: Mach das Dach zu!
3: Und du brauchst keine Klimaanlage. Du hast ja den Wind, den 40 Grad heißen, mit ganz viel Abgasen gemischt. Die Vorteile am Cabrio-Fahren überwiegen einfach und du bist unschlagbar flexibel. Und du kannst bei Bedarf jederzeit eine Giraffe mitnehmen.

0: 6:19, wenn das Leben dir Zitronen gibt, mach Limonade draus oder frier sie ein. Aber fangen wir mal von vorne an. Guckt mal nach, ob ihr Zitronen zu Hause habt. Falls ja, ab damit in den Froster. Gefrorene Zitronen sind der Sommer-Food-Trend gerade. Wenn ihr die als Ganzes am Stück einfriert, dann holt sie bei Bedarf raus und raspelt sie zum Beispiel so in Getränke auf euer Essen oder auf ein Dessert.
1: Ist erfrischend und gesund, weil die Schale gibt Vitamine, Ballaststoffe und ätherische Öle ab, stärkt unser Immunsystem, hilft der Verdauung, wirkt antibakteriell. Und für alle, die heute Morgen noch so eine Minute mehr Zeit haben, unser Tipp, schneidet die Zitrone erst in Scheiben und friert sie dann ein. Die Scheiben sind dann quasi so ein Eiswürfel mit fruchtigem Geschmack für euren Sommerdrink.
0: Na also, kann das heiße sommerliche Wochenende kommen, hast du vorhin gesagt, ne? Dass es so schön wird.
1: Es wird wunderbar.
0: FFN sind gern mit dabei. Moin.

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2: 6:30, manche hatten schon ja, einen leichten Tatterer. Gestern Abend waren die Entzugserscheinungen dann weg. Frankreich steht als erster Halbfinalist der Fußball-WM fest, Thomas Menzel.
3: Schönen guten Morgen, endlich wieder Fußball. Marokko im Viertelfinale 2:0 geschlagen. Einmal Kylian Mbappé, einmal Ousmane Dembélé, der Doppelschlag innerhalb weniger Minuten. Mbappé und Lionel Messi, der Argentinier, jetzt gleich auf in der Torschützenliste für diese WM. Im Halbfinale trifft Frankreich auf Spanien oder Belgien, entscheidet sich heute Abend ab 21 Uhr. Morgen Abend und in der Nacht zu Sonntag dann Norwegen, England und Argentinien gegen die Schweiz. Und der French Open-Sieger Alexander Zverev kämpft heute um seinen erstmaligen Einzug ins Wimbledon-Finale. Der beste deutsche Tennisspieler trifft auf den Briten Arthur Ferry ab 2:30. Und keine Klarheit zur VW-Zukunft. Der Aufsichtsrat hat lange in Wolfsburg getagt, gestern aber nicht entschieden, ob oder welche Werke geschlossen oder wie viele Jobs gestrichen werden könnten. Und es weiß auch niemand, wann solche Entscheidungen getroffen werden, beziehungsweise ob solche Drohungen in die Tat umgesetzt werden.
2: Ja, mal gucken, ob da heute noch irgendwas passiert. Danke, Thomas. Und dann gucken wir auf weitere Nachrichten aus Niedersachsen.
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4: Ich bin Julia Zajons. Schönen guten Morgen. Thomas hat es eben schon angesprochen. Bei VW steht auch nach der Aufsichtsratssitzung nicht fest, wie es in Sachen Stellenabbau weitergeht. Auch nicht, ob das Werk in Hannover wirklich geschlossen werden soll. Die Beschäftigten bei uns müssen sich weiter gedulden. Betriebsratschefin Daniela Cavallo fordert Konzernchef Oliver Blume dazu auf, noch heute der Belegschaft gegenüber Stellung zu beziehen. Ab heute gehen die Bauarbeiten auf der B217 zwischen Hannover und Weetzen weiter mit der Sanierung der Gegenrichtung im Bereich Wettbergen. Die Fahrbahn wird dafür bis voraussichtlich Ende des Monats halbseitig gesperrt. Und in Kleinhillichsfeld im Kreis Hameln-Pyrmont öffnet heute ein Sonnenblumenlabyrinth. Die Sonnenblumen sind durch Feuchtigkeit und Hitze so stark gewachsen, dass man die Wege von außen kaum noch erkennt. Auf etwa 3,5 Hektar kann man hier eine Stunde lang durch verschlungene Pfade laufen.
5: Auf jeden Fall die Sonnenbrille schon mal mit ein, auch wenn es heute Morgen zum Teil noch ein bisschen neblig ist und bewölkt. Wir bekommen heute noch einen echt warmen und sonnigen Tag im Niedersachsen-Wetter. Bis 28 Grad werden es. Aktuell sind es 14 Grad in Rumspringe an der Grundschule, in der Krummhörn am Leuchtturmkanten 16 Grad. Der FFN-3-Tage-Trend, es wird ein richtig traumhaftes Wochenende mit ganz viel Sonne bis zu 31 Grad. Und auch für die nächste Woche der Sommerferien sieht es gut aus, wenn dann auch mit dem ein oder anderen Schauer zwischendurch.
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2: Eine Meldung von der A2. Hannover Richtung Dortmund ist zwischen Rehren und Bad Eilsen nach einem Unfall gesperrt. Da werdet ihr über die Standspur weitergeleitet gerade.
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2: Da haben wir den ersten des Tages. Der steht in der Region Hannover auf der B188 zwischen Uetze und Altmerdingsen an der Bushaltestelle. Dankeschön an Frank fürs Bescheid geben. Und wenn er noch einen Stau oder Blitzer gesehen habt, ruft uns gern kostenlos an. 0800 529 und 4x5. Bedankt und gute Fahrt.
5: Kommt gut in den Freitag. Axel ist im Urlaub, Malte ist dabei.
2: Moin zusammen.
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0: 6.39 Uhr hier bei FFN in Rehburg-Lockum im Landkreis Nienburg startet's morgen. In Hannover läuft's noch bis Sonntag. Es ist Schützenfestzeit bei uns in Niedersachsen.
1: Und das Schöne ist ja so die Verbindung zwischen Tradition, zum Beispiel mit den ganzen Umzügen, und dann aber auch modernen Dingen wie neuen Fahrgeschäften. In Hannover gibt's zum Beispiel in diesem Jahr den größten mobilen Freefall-Tower der Welt. Wir haben Jona aus dem Good Morgen Niedersachsen-Team hingeschickt, eigentlich mit unserer Kollegin Jana als Unterstützung.
2: Das sieht alles doch ganz gut aus daraus.
3: Wir stehen jetzt hier in der Schlange vom Freefall Tower, 80 Meter hoch. Uns wurde gesagt, man kann ein bisschen den Harz gucken, und wir lieben Niedersachsen. Das ist schon toll, das einmal machen zu können. Dann lass uns jetzt los.
4: Ja, das Ding ist, ich gehöre jetzt bestimmt nicht mehr nach oben, Jona. Also.
3: Was?
4: Ich bin bekannt, das
3: willst du mich verarschen? Nein. Wir sind jetzt die ganze Zeit hier rübergelaufen.
4: Ich komme ganz bestimmt hier hoch. Bin ich bekloppt oder was?
3: Nee, dann zeige ich dir, ich beweise jetzt. Ich beweise jetzt, dass das nicht so schlimm ist. Ich mache es jetzt. Ah, wie schön dieser Blick. Es ist wirklich wie ein Aussichtsturm. Die ganze Region, Hannover, die Stadt, alles, was ich hier sehe. Den Harz noch nicht, aber alles wunderschön. Dieser Countdown, der hier läuft, das macht mir gar nichts. Ich bin ruhig und entspannt. Oh mein Gott. Wow. Alter Schwede, wow, mein Gott. Meine Beine sind weggeflogen da oben.
0: Okay. Ja, so haben wir bislang auch noch nicht gehört. Wir wünschen euch genauso viel Spaß beim Schützenfest oder der Kirmes in eurer Nähe mit FFN.

0: euch, 6.48 Uhr hier bei FFN. Der Alltag in Niedersachsen sieht gerade ein bisschen anders aus. Während der Sommerferien und der Urlaubszeit gehen wir es ganz entspannt an und schauen mit euch auf die kleinen Momente, die wir meistens gar nicht so wertschätzen, die uns aber immer ein Lächeln ins Gesicht zaubern.
1: Und diesen Moment kennt ihr doch garantiert alle, wenn dieser eine Nieser, der seit Ewigkeiten in der Nase gekitzelt hat, endlich rauskommt.
0: Ja.
1: Das ist das große Glück der kleinen Dinge.

0: suchen euch, liebe Textverdreherinnen, Falschversteher und Songverhörer.
1: Matthias aus Hüde im Landkreis Diepholz verhört sich bei Wenn sie tanzt von Max Giesinger. Wenn sie tanzt, ist sie woanders. So ein schöner Song.
2: Yes.
1: Nach einer Minute hört er immer, da geht die Bratwurst durch New York.
2: Okay. Oh, ja, wirklich. Da geht die Bratwurst durch New York.

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0: 59 und das hatten wir schon. Auch 2024 gab es bei VW eine lange Spar- und Streichliste, Thomas Menzel.
1: Ja, schönen guten Morgen. Und jetzt, wir wissen es alle, schon wieder auch vor 2 Jahren stand die Schließung von VW-Werken als Drohkulisse im Raum und das ist leider nach wie vor der aktuelle Stand der Dinge. Diese Drohung bleibt. Entschieden ist nach wie vor noch nichts.
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1: VWs bisheriger Sparkurs hat offensichtlich nicht gereicht. Nach nicht mal 2 Jahren hat der Aufsichtsrat in Wolfsburg wieder über Werkschließungen und einen sehr umfangreichen Stellenabbau diskutiert. Aber entschieden ist noch nichts. FFN-Reporterin Julia Zajons.
3: Ob tatsächlich unter anderem die Werke in Emden und Hannover geschlossen und wie viele Jobs gestrichen werden könnten, will Betriebsratschefin Daniela Cavallo heute vom Konzern wissen. Sie hat bis zum späten Abend mitgetagt im Aufsichtsrat. Vom Unternehmen selbst ist danach nur ein vager Zukunftsplan gekommen. Schlanker, robuster, effizienter und schneller wolle man werden. Die Wörter Werkschließung oder Stellenabbau findet man da nicht. Erst kurz vor Weihnachten 2024 hatten sich Betriebsrat und Konzern nach Warnstreiks und langen Verhandlungen auf einen Sparkurs geeinigt. Noch dieses Mal will der Betriebsrat alle VW-Werke erhalten.
1: Der Bundestag soll heute unter anderem über das umstrittene Sparpaket aus dem Gesundheitsministerium entscheiden. Das soll die Krankenkassenbeiträge stabil halten. Beschlossen werden soll heute am letzten Sitzungstag vor der Sommerpause auch, dass die Diät für die Abgeordneten in diesem Jahr nicht erhöht werden. Und der Bundestag stimmt auch über das neue Heizungsgesetz ab, das die Kernpunkte des Ampel-Heizungsgesetzes kippen soll. Die Linken wollten die Abstimmungen vom Bundesverfassungsgericht verschieben lassen, sind aber mit diesem Versuch gescheitert. Das neue Heizungsgesetz soll heute auch noch den Bundesrat passieren. Auch für die Länderkammer ist es die letzte Sitzung vor der Sommerpause. In Westerstedt ist eine Frau bei einem Busunfall ums Leben gekommen. Der Linienbus war außer Betrieb, als er gegen einen Baum gefahren ist. Die Frau war bei Der Busfahrer ist schwer verletzt. Warum der Bus von der Straße abgekommen ist, kann die Polizei noch nicht sagen. Frankreich steht im Halbfinale der Fußball-Weltmeisterschaft. Marokko im Viertelfinale 2:0 geschlagen. Im Halbfinale trifft Frankreich auf Spanien oder Belgien. Das entscheidet sich heute Abend ab 21 Uhr. Morgen Abend und in der Nacht zu Samstag dann Norwegen, England und Argentinien gegen die Schweiz. Und der French Open-Sieger Alexander Zverev kämpft heute um seinen erstmaligen Einzug ins Wimbledon-Finale. Der beste deutsche Tennisspieler trifft ab 2:30 auf den Briten Arthur Ferry.
4: Das Wochenende kommt und damit auch das sommerliche Niedersachsenwetter. Es kann heute Morgen noch so ein bisschen nebelig erst sein, aber dahinter wartet auch heute schon viel Sonne. Wir bekommen bis zu 28 Grad. Aktuell sind es 15 Grad. In Herzlake an der Bücherei, in Wilhelmshaven am Südstrand haben wir 18. Der FFN-3-Tage-Trend ist dann perfekt fürs Freibad und fürs Grillen mit der ganzen Family. Morgen und übermorgen bis 31 Grad. Auch nächste Woche bleibt es dann warm und sonnig. Dann wird es aber wahrscheinlich auch mal Schauer und Gewitter geben.
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0: Die A2 Hannover Richtung Dortmund ist weiter zwischen Rehren und Bad Eilsen nach einem Unfall gesperrt. Da werdet ihr über die Standspur weitergeleitet gerade.
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0: Steht einer in der Region Hannover auf der B188 zwischen Uetze und Altmadingsen an der Bushaltestelle. Danke Frank fürs Bescheid geben und wenn ihr auch noch einen Stau oder Blitzer gesehen habt, dann ruft uns gern kostenlos an 0800 529 und 4x5. Danke und gute Fahrt euch.
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4: Axel hat Urlaub, Malte ist mit dabei. Moin. An diesem Wochenende sind auch wieder viele Flohmärkte bei uns in Niedersachsen. Das ist manchmal so unglaublich, was man da für ein cooles Schnäppchen machen kann.
0: Ja, wir sprechen in dieser halben Stunde mal mit einem Flohmarkt-Influencer. Ja, sowas gibt's auch. Der sagt uns mal, welche die schönsten bei uns in Niedersachsen sind und auch welche Trends da aktuell besonders angesagt sind.

0: Minuten nach 7 hier bei FFN. Auch Treckerfahrer brauchen mal eine Pause. Deswegen ist unser Günther auch gerade im Sommerurlaub, ist dann ab Mitte August mit einer neuen Staffel für euch zurück.
1: So, und ihr steht vielleicht ein letztes Mal diese Woche an der roten Ampel oder wartet auf die Betonlieferung auf der Baustelle. Haltet durch, das Wochenende ruft.
0: Und dazu wird so sommerlich bei uns. Perfekt für die schönen Flohmärkte in Niedersachsen. Jelto aus Rastede im Ammerland ist Flohmarkt-Influencer. Er heißt da Jelto vom Mars und weiß, wo es am schönsten ist.
2: Mein absoluter Lieblingsflohmarkt ist der in Rastede auf dem Turnierplatz. Absolut empfehlenswert, sehr cooles Ambiente. Außerdem würde ich empfehlen, ja, ich sag jetzt mal nicht kommerzielle Flohmärkte wie Dorfflohmärkte, Straßen- oder Siedlungsflohmärkte. Da trifft man auch nicht so viele Profihändler an und da kann man wirklich nochmal Schnäppchen machen. Es braucht nicht viele Stände, um einen Schatz zu finden. Das habe ich schon sehr oft erlebt. Morgens weiß man noch gar nicht, was man eigentlich sucht und am Nachmittag kommt man strahlend nach Hause, weil man einen Schatz gefunden hat. Und das muss nicht immer zwangsläufig auf großen Flohmärkten stattfinden, sondern auch, wie gesagt, kann das auch auf den kleinsten Flohmärkten passieren.
1: Ja, ich glaube, das ist ein sehr guter Hinweis und wir haben ja auch ein paar bei uns. Besonders schön ist zum Beispiel einer, der gleichzeitig Wochenmarkt ist, in Basinghausen in der Region Hannover. Der läuft morgen wieder, genau wie der Flohmarkt Timmel im Landkreis Aurich mit Hafenfest. Und er geht auf den Herz-auf-Hand-Markt in Meppen im Emsland. Der ist auch morgen ab 10. Und nach Genesis und Coldplay sprechen wir noch über die coolsten Flohmarkt-Trends hier bei FFN.

0: 7 am Freitag, auch wenn es heute Morgen noch ganz schön grau ist bei uns in Niedersachsen. Das Wetter wird am Wochenende richtig schön bei uns. Da kommt sicher Freibad-Laune auf und vielleicht auch Flohmarkt-Laune.
1: Guten Morgen, Niedersachsen.
2: Ja, wir haben mit euch ja schon über die schönsten Flohmärkte in Niedersachsen mit Flohmarkt-Influencer Jelto vom Mars aus Rastede im Ammerland gesprochen. Er liebt vor allem die kleinen, unkommerziellen Flohmärkte. Jelto hat uns auch von Flohmarkt-Trends erzählt. Einer ist ihm aber ein bisschen zu penetrant geworden.
3: Das ganze Thema Pokémon finde ich mittlerweile ein bisschen nervig, muss ich ganz ehrlich sagen. Jeder zweite Stand hat dann irgendwie was von Pokémon mit ins Programm genommen. Was mich aber freut, ist auf jeden Fall, dass der Flohmarkt an sich gerade wieder größere Beliebtheit findet, ist total nachhaltig. Man kann spannende Gespräche führen, man wird schlauer durch Gespräche. Ich frage auch immer gerne nach, wenn ich was nicht weiß. Und das lege ich eigentlich allen ans Herz. Sprecht mit den Leuten, die sind da, um Gespräche zu führen, natürlich auch, um was zu verkaufen. Aber ich finde es total toll, dass Flohmärkte an sich wieder sich so großer Beliebtheit freuen.
0: Ja, voll. Und es geht nicht nur ums Kaufen. Also, ne? Wenn ihr dann doch einen guten Deal macht, ist alles Vintage-mäßige für die Einrichtung gerade total angesagt. Zum Beispiel so ein alter Sekretär, kombiniert dann in einem sonst modernen Büro, alte Kronleuchter, alte Körbe, wo ihr so Wolldecken reinpacken könnt im Wohnzimmer. Alle Infos rund um Flohmärkte findet ihr auch nochmal zusammengefasst bei uns im Netz. Klickt ffn.de.

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2: Ja, lange getagt, aber nichts entschieden. Das ist die Kurzform der VW-Aufsichtsratssitzung in Wolfsburg. Thomas Menzel.
3: Ja, schönen guten Morgen. Nichts entschieden, ob oder welche Werke geschlossen werden und auch nicht, wie viele Jobs vielleicht dann am Ende gestrichen werden könnten. Darum will Betriebsratschefin Daniela Carvalho heute Klarheit vom Konzern. Sie hat VW-Chef Oliver Blume aufgefordert, der Belegschaft spätestens bis heute Abend was zu sagen, also was Sache ist. Also ob die vier Werke in Emden, Hannover, Zwickau und Neckarsulm geschlossen werden sollen oder vielleicht sogar noch mehr Jobs wegfallen. Der Labour-Abgeordnete Andy Burnham ist gerade auf dem besten Weg, neuer Parteichef und britischer Premierminister zu werden. Er braucht gerade die Unterstützung der gut 400 Labour-Abgeordneten und hat am ersten Tag dieser Nominierungsphase schon 322 hinter sich vereint. Damit fehlt dem ehemaligen Bürgermeister von Manchester nur noch eine Stimme, damit weitere Kandidaturen erstmal ausgeschlossen sind. Und bei der Fußball-WM hat Frankreich im ersten Viertelfinale Marokko 2:0 geschlagen. Gestern Abend im Halbfinale geht es für Frankreich dann gegen Spanien oder Belgien weiter. Das entscheidet sich heute. Abend.
2: Danke Thomas und dann gucken wir, was sonst noch los ist bei uns in Niedersachsen.
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4: Ich bin Julia Zajons, schönen guten Morgen. Bei der S-Bahn Hannover gibt es von heute Abend bis Ende nächsten Monats Einschränkungen, zwar auf den Linien S1, S2, S21 und S51. Zwischen Seelze, Wunstorf und Haste wird zum Beispiel die S1 erstmal komplett ausfallen. Bei der S2 wird es zwischen Seelze und Neustadt am Rübenberge vereinzelt Ausfälle geben. Für die betroffenen Fahrten gibt es einen Schienenersatzverkehr. Heute ist in Hannover die Velo City Night mit Start und Ziel am Klagesmarkt. Ab 18 Uhr gibt es schon Programm und um 20 Uhr geht es dann im gemütlichen Tempo mit dem Rad los. Die Strecke führt über Fahrenwald Richtung Langenhagen und dann zurück. Und Fußball-Zweitligist Hannover 96 hat einen neuen Torwart verpflichtet. Pascal Loretz kommt vom Schweizer Erstligisten FC Luzern. Der 23-Jährige hat in Hannover einen 4-Jahres-Vertrag unterschrieben.
5: Aus, wenn ihr euch traut, wenn ihr euch heute Morgen schon schön duftig anzieht. Jetzt noch so ein dünnes Jäckchen drüber, aber später geht's dann auf jeden Fall ohne. Bis zu 28 Grad sind drin, dann wird's auch noch sehr sonnig. Im Moment ist es noch ganz schön bewölkt, aber so ab dem Vormittag dann immer schöner. 16 Grad sind aktuell in Osnabrück an der Aussichtsplattform Piesberg. 17 Grad haben wir in Hemmoor an der Schwebefähre. Der FFN-3-Tage-Trend, dann wird's ein super Sommerwochenende, morgen und auch übermorgen. Sonne satt, bis zu 31 Grad und auch nächste Woche geht's so warm weiter, dann gibt's aber zwischendurch auch mal Schauer und Gewitter.
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2: Vorsicht, es liegt ein Metallteil auf der A7, Hannover Richtung Hamburg, zwischen Großburg-Wedel und Mellendorf auf der rechten Spur. Und nochmal Vorsicht, Gegenstände sind auf der A29, Ahlhorner Heide Richtung Oldenburg zwischen Wadenburg und Sandkrug. Die liegen auf der linken Spur.
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2: Im Landkreis Diepholz steht einer auf der B6 am Ortsausgang Heiligenfelde Richtung Nienburg. In der Region Hannover auf der B188 zwischen Uetze und Altmadingsen an der Bushaltestelle. Und im Wendland wieder in Dannenberg zwischen Bankfiliale und Discounter beidseitig. Danke Frank, Joachim und David fürs Bescheid geben. Und wenn ihr noch einen Stau oder Blitzer gesehen habt, ruft gern kostenlos an. 0800 529 und 4x5. Danke und gute Fahrt.
5: Schönen Freitag euch. Axel ist im Urlaub, Malte ist dabei.
2: Moin.
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0: Es ist 7.40 Uhr, 20 vor 8 an diesem Freitagmorgen und der erste Halbfinalist steht fest bei der Fußball-WM. Frankreich hat gegen Marokko im ersten Viertelfinalspiel mit 2:0 gewonnen.
1: Das zweite Viertelfinale heute Abend steigt dann zwischen Spanien und Belgien. Die sind in diesem Turnier unfreiwillig Teil eines der größten Skandale in der WM-Geschichte geworden.
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0: Wohl selten waren so viele Fans auf der Welt für die belgische Nationalmannschaft wie im Achtelfinale gegen die USA. Durch das Netz sind ja auch zum Beispiel Weltkarten gegangen, die USA in Stars and Stripes und der Rest der Welt mit belgischer Flagge.
3: Oh my God.
0: Liegt an dem ominösen Anruf von Donald Trump bei Gianni Infantino vorm Spiel. Der soll ja maßgeblich gewesen sein, um die Sperre für US-Stürmer Folarin Balogun zurückzunehmen.
4: Easy.
0: Das war ein Schock für die Fußballwelt. Eine rote Linie wurde überschritten, sagen viele. Und Belgien gibt die Antwort auf den Platz. Gewinnt mit 4:1 und wirft die USA raus. Aber die Antwort haben sie nicht nur auf den Platz gegeben, sondern auch danach in der Kabine. Es sind Videos rumgegangen, in denen die Mannschaft zu YMCA tanzt. Allerdings mit typischen hölzernen Tanzbewegungen, die wir doch von einem gewissen Donald Trump im Wahlkampf des Öfteren gesehen haben. Klarer Seitenhieb und eine klare Botschaft an den US-Präsidenten und die Erkenntnis, manchmal setzt sich auch im Milliardengeschäft Fußball doch noch die zumindest für viele Fans weltweit gefühlte Gerechtigkeit durch.
3: That's unbelievable.

0: Es ist ein wunderschöner Tag. Wird es zumindest noch. Ist ja ein bisschen grau. 7.48 Uhr hier bei FFN. Über 100.000 Leute, die in der Landwirtschaft arbeiten oder sich dafür interessieren, kommen in den nächsten Tagen nach Tarmstedt im Landkreis Rothenburg. Die Tarmstädter Ausstellung geht heute los. Norddeutschlands größte Open-Air-Messe für Landwirtschaft.
1: Es gab ja gerade erst ein ähnlich großes Open-Air-Event, auch im Landkreis Rothenburg, das Hurricane Festival. Uns ist aufgefallen, dass diese beiden Veranstaltungen viel gemeinsam haben. Hier mal drei Sätze, die man auf einem Musikfestival, aber auch auf einer Landwirtschaftsmesse hört.
0: Der da drüben, der schluckt bestimmt einiges. Wie viel Liter so im Schnitt?
1: Ja, gut. Ich gehe mal kurz zu den Bewässerungsanlagen.
0: Oh ja, auch sehr gut. Und hier der letzte Satz. Boah, krass, ich hätte echt nicht gedacht, dass hier so viele Bullen sind.
1: Der braucht einen Moment, aber gut.

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6: 8 Uhr, Bundestag und Bundesrat gehen heute in die Sommerpause. Vorher kommen aber noch die großen Brocken, Thomas Menzel.
7: Ja, schönen guten Morgen. Es geht zum Beispiel um das neue Heizungsgesetz und auch die Reform der Krankenkassen steht heute noch auf der Tagesordnung.
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7: Der Bundestag soll heute unter anderem über das umstrittene Sparpaket aus dem Gesundheitsministerium entscheiden. Das soll die Krankenkassenbeiträge stabil halten. Und der Bundestag stimmt auch über das neue Heizungsgesetz ab, das die Kernpunkte aus dem ursprünglichen Ampelheizungsgesetz kippen soll. Danach kommt dieses Gesetz in den Bundesrat. FFN-Reporter Jonas Pape.
8: Dabei geht es um das Gebäudemodernisierungsgesetz, auch bekannt als Heizungsgesetz. Neben klimafreundlichen Heizungen sollen in Zukunft auch Gas- und Ölheizungen neu eingebaut werden können, zumindest wenn sie CO2-neutrale Brennstoffe wie Biomethan benutzen. Außerdem entscheidet der Bundesrat über ein neues Gesetz gegen missbräuchliche Vaterschaftsanerkennung. Deutsche Männer sollen in Zukunft nicht mehr die Vaterschaft für ausländische Kinder anerkennen, wenn die gar nicht von ihnen sind. Ob das Sparpaket für die Krankenkassen in die Länderkammer kommt, ist noch offen. Das Gesetz muss erst noch durch den Bundestag.
7: Der VW-Aufsichtsrat hat noch keine Entscheidung zu möglichen Werksschließungen oder einem weiteren drohenden Stellenabbau beschlossen, obwohl das Gremium gestern bis zum späten Abend in Wolfsburg zusammengesessen hatte. Die Betriebsratschefin Daniela Cavallo verlangt deshalb bis heute Klarheit vom Konzern. Sie hat VW-Chef Oliver Blume aufgefordert, der Belegschaft bis zum Abend zu sagen, ob die 4 Werke in Hannover, Emden, Zwickau und Neckarsulm geschlossen werden sollen. In Spanien lodern mehrere Waldbrände. In Andalusien sind bei einem großen Feuer mindestens 12 Menschen ums Leben gekommen. Einige sind in Autos gefunden worden. Weitere Angaben gibt es aber noch nicht dazu. Der Brand war erst am Nachmittag rund 300 Kilometer nordöstlich von Malaga ausgebrochen. Die spanische Regierung spricht von einer beispiellosen Tragödie. In Spanien haben Feuer seit Jahresbeginn schon über 50.000 Hektar Land zerstört. Der Labour-Abgeordnete Andy Burnham ist auf dem besten Weg, neuer Parteichef und britischer Premierminister zu werden. Er braucht gerade die Unterstützung der gut 400 Labour-Abgeordneten und schon am ersten Tag dieser Nominierungsphase haben ihm die allermeisten ihre zugesichert. 322 von gut 400. Frankreich steht im Halbfinale der Fußball-Weltmeisterschaft. Marokko im Viertelfinale 2:0 geschlagen. Im Halbfinale trifft Frankreich auf Belgien oder Spanien. Das entscheidet sich heute Abend.
9: Auf jeden Fall die Sonnenbrille schon mal mit ein, auch wenn das jetzt gerade noch gar nicht so danach aussieht. Also es ist noch ziemlich bewölkt heute Morgen im Niedersachsen-Wetter, aber es wird ein sehr schöner, warmer und später auch sonniger Tag. Bis zu 28 Grad sind drin. Jetzt sind wir bei 15 in Rubenspringer an der Grundschule in der Krummhörn am Leuchtturmkampen 18 Grad. Der FFN-3-Tage-Trend, das Wochenende wird dann noch schöner mit ganz viel Sonne, bis zu 31 Grad. Und auch für die nächste Woche der Sommerferien sieht es gut aus, wenn dann auch mit dem ein oder anderen Schauer zwischendurch.
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6: Vorsicht, Personen und Gegenstände auf der A2 Braunschweig Richtung Magdeburg zwischen dem Rastplatz Essehof und dem Kreuz Wolfsburg-Königslutter. Und ein Unfall hat es gegeben auf der A7 Hannover Richtung Kassel. Nochmal Vorsicht zwischen Laatzen und dem Dreieck Hannover Süd auf der rechten Spur.
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6: Auf der B6 am Ortsausgang Heiligenfelde blitzt es Richtung Nienburg. Auf der B188 zwischen Uetze und Altmadingsen an der Bushaltestelle. Dann auf der B436 am Ortsausgang Wiesmoor, wenn er Richtung Friedeburg fahrt. 70 sind erlaubt. Im Heidekreis blitzt es am Ortsausgang Eickeloh Richtung Hademsdorf an der Scheune. Und im Wendland in Dannenberg zwischen Bankfiliale und Discounter wieder beidseitig. Frank, Joachim, David, Murat und Matthias, besten Dank fürs Bescheid geben. Und wenn ihr noch einen Stau oder Blitzer gesehen habt, ruft gern kostenlos an. 0800 529 und 4x5. Danke und gute Fahrt.
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9: Axel ist im Urlaub Malte ist mit dabei. Seid ihr heute Morgen auch etwas spät dran auf dem Weg in die Praxis, in die Kita, in die Werkstatt? Stresst euch nicht, das passiert selbst Hochbezahlten-TV-Experten.
6: Ja, Basti Schweinsteiger hat sich gestern Abend beim WM-Viertelfinale zwischen Frankreich und Marokko leicht in Anführungszeichen verspätet.
10: Ich stecke im voll Stau. Sowas habe ich noch nie in meinem Leben erlebt. Ich bin so früh genug losgefahren, stecke jetzt seit 2 Stunden hier im Verkehr und es zeigt immer noch 50 Minuten an zum Stadion. Also sowas habe ich noch nie erlebt.
6: So ist das in den USA, fahren alle mit dem Auto zum Stadion. Ja. Es ist sehr, sehr viel Verkehr. Und irgendwann kam er dann mit hochrotem Kopf im Stadion an, hat gesagt, dass er endlich den Hydration Break versteht, also die Trinkpause. Gut, dass in der Zwischenzeit Kommentator Philipp Sommer eingesprungen ist.

0: So, denkt mal an eure liebsten Sommergerüche. Da gibt es ja so ganz klassische Moinies FFN. Also zum Beispiel Chlor im Freibad, Sonnencreme, Grill, frisch gemähtes Gras. Julia, was bei dir?
1: Oh, Sonnencreme. Sonnencreme ist schon auf der Eins, ja. Und jetzt stellt euch mal vor, diesen Geruch, während ihr gerade mit dem Cabrio so an der Küste entlangfahrt. Na gut, es gibt dann auch noch so Cabrio-Pannen.
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3: Cabrio-Fahren hat auch Nachteile. Du bekommst Wind in Augen und Ohren. Du musst die ganze Zeit gegen Wind und Lärm anbrüllen. Schau mal, die schönen Kornfelder! Und die Allergiker kriegen die volle Breitseite.
4: Ja! Wunderschön!
3: Aber es gibt jetzt im Sommer auch so viele Vorteile. Die Frisur wird vom Fahrtwind gratis umgestylt. Du lernst ganz viele Insektenarten kennen. Die kriegst du sogar direkt ins Gesicht. Das ist voll schön. Auch Wolkenbrüche erlebst du so ganz unmittelbar.
4: Mach das Dach zu!
3: Und du brauchst keine Klimaanlage. Du hast ja den Wind, den 40 Grad heißen mit ganz viel Abgasen gemischt. Die Vorteile am Cabrio-Fahren überwiegen einfach und du bist unschlagbar flexibel. Und du kannst bei Bedarf jederzeit eine Giraffe mitnehmen.

0: Schönen Start euch in den Freitag. Hier ist FFN und es wird wieder mehr geschrieben in den Mannschafts-WhatsApp-Gruppen.
1: Bei euch auch?
0: Bei uns ist auch. Ja, wir haben jetzt am Wochenende Trainingslager. Oha. Da gibt es natürlich noch ein paar Infos. Saisonvorbereitungen starten bei vielen ja auch mit den ersten Testspielen. Und das neue Outfit, das liefern wir.
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1: Ja, und natürlich nicht nur für Handballmannschaften. Deine ist leider, glaube ich, ausgeschlossen.
0: Ja,
1: Julia, ne?
0: Ja, haben sich auch schon öfter beschwert, dadurch, dass wir dabei sind. Naja.
1: Aber ansonsten gilt, ne? Von A wie American Football bis Z wie Zumba-Tanzgruppe. 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
0: Guten Morgen, Thorsten aus Bremen.
3: Guten Morgen.
1: Du bist Trainer der Jungs vom TSV Osterholz-Tenewa und ihr kickt sehr erfolgreich.
3: Genau, wir sind fleißig unterwegs, viel auf Turnieren. Nach den Sommerferien beginnen jetzt auch die Ligaspiele für uns. Die wechseln jetzt von der U9 in die U10 und dann geht es dann erst so richtig los.
0: Mhm. Das heißt, jetzt gerade habt ihr auch Zeit bei der WM mit zu fiebern ein bisschen?
3: Ja, genau. Jetzt sind ja Sommerferien und alle können sich ein bisschen ausruhen und Fußball gucken, falls sie lange genug wach bleiben.
0: Jetzt hast du uns geschrieben, ihr spielt häufig Samstag und Sonntag und habt nur einen Trikotsatz. Also wie geht das denn mit dem Waschen?
3: Trikots trocknen zum Glück ziemlich schnell. Also die braucht man dann auch nicht in den Trockner packen. Ist auch schlecht bei Trikots, dann geht die Nummer da eventuell ab, aber aufhängen und über Nacht sind die dann schon wieder trocken.
0: Freuen sich trotzdem die Eltern, die dann immer zackig da hinterher sind.
3: Ja, das muss dann immer schnell gehen, ja.
1: Ja, das schafft so ein zweiter Trikotsatz und dann auch noch nagelneue Trikots mit dem FFN-Logo, doch schön Entlastung und den bekommt ihr von uns, lieber Thorsten.
3: Super, klasse, super, da freuen wir uns.
0: Herzlichen Glückwunsch, ein neuer Trikotsatz für den TSV Osterholz-Tenewa.
3: Danke, danke.
1: Liebe Grüße an die Jungs und dann wünschen wir schon mal eine erfolgreiche neue Saison.
3: Danke, danke, gebe ich weiter.
1: Danke, na denn.
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17: Es ist 8.29 Uhr. Alles, was wichtig ist, gibt's jetzt mit Thomas Menzel. Guten Morgen.
18: Schönen guten Tag. Ja, die kleine Fußballpause ist vorbei. Frankreich steht als erster WM-Halbfinalist fest. Marokko im Viertelfinale 2:0 geschlagen. Einmal Kylian Mbappé, einmal Ousmane Dembélé. Dieser Doppelschlag in wenigen Minuten. Mbappé und Lionel Messi jetzt gleich auf in der Torschützenliste für diese WM. Im Halbfinale trifft Frankreich dann auf Spanien oder Belgien. Das wird sich heute Abend entscheiden. Noch immer keine Klarheit zur VW-Zukunft. Der Aufsichtsrat hat lange getagt in Wolfsburg, gestern aber nicht entschieden, ob oder welche Werke geschlossen oder wie viele Jobs gestrichen werden könnten. Und es weiß auch niemand, wann solche Entscheidungen getroffen werden, beziehungsweise ob solche Drohungen in die Tat umgesetzt werden. Und noch ein kleiner Veranstaltungstipp. Die Geschichte um den in der Ostsee gestrandeten und am Ende der Rettungsaktion doch veränderten Buckelwal kommt auf die Bühne. Timmy, die Hope stirbt zuletzt. Morgen Abend wird's uraufgeführt im Hamburger Ernst-Deutsch-Theater.
17: Ist ja heute 1. April?
18: Nein.
17: Okay.
18: Morgen.
17: Ja. Nur sicher gehen. Danke, Thomas. Wir gucken, was sonst noch wichtig ist bei uns im Land.
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19: Ich bin Julia Zajons. Schönen guten Morgen. Thomas hat es eben schon angesprochen. Bei VW steht auch nach der Aufsichtsratssitzung nicht fest, wie es in Sachen Stellenabbau weitergeht. Auch nicht, ob das Werk in Hannover wirklich geschlossen werden soll. Die Beschäftigten bei uns müssen sich weiter gedulden. Betriebsratschefin Daniela Cavallo fordert Konzernchef Oliver Blume dazu auf, noch heute der Belegschaft gegenüber Stellung zu beziehen. Ab heute gehen die Bauarbeiten auf der B217 zwischen Hannover und Weetzen weiter mit der Sanierung der Gegenrichtung im Bereich Wettbergen. Die Fahrbahn wird dafür bis voraussichtlich Ende des Monats halbseitig gesperrt. Und in Kleinhillichsfeld im Kreis Hameln-Pyrmont öffnet heute ein Sonnenblumenlabyrinth. Die Sonnenblumen sind durch Feuchtigkeit und Hitze so stark gewachsen, dass man die Wege von außen kaum noch erkennt. Auf etwa 3,5 Hektar kann man hier eine Stunde lang durch verschlungene Pfade laufen.
20: Ist die Vorfreude aufs Wochenende noch größer dieses Mal bei uns im Niedersachsenwetter. Es wird so sommerlich bei uns. Heute Morgen ist es erst noch so ein bisschen bewölkt, aber im Laufe des Tages dann auch schon mehr Sonne und heute bis zu 28 Grad. Jetzt sind wir bei 17 aktuell in Dörten-Hardenberg an der Burg. In Harlhorn an den Fischteichen haben wir 18 Grad. Der FFN-3-Tage-Trend ist dann wirklich perfekt fürs Freibad und fürs Eisessen. Morgen und übermorgen bis 31 Grad. Auch nächste Woche soll es warm und sonnig bleiben, dann wird es aber wahrscheinlich auch mal Schauer und Gewitter geben.
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17: Wir haben eine Meldung nur, dass ein Liegenbleiber auf der A7 Kassel Richtung Hannover steht zwischen dem Rastplatz Jägerturm Ost und dem Dreieck Salzgitter.
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17: Da gibt's ein paar mehr, zum Beispiel auf der B6 am Ortsausgang Heiligenfelde, wenn ihr Richtung Nienburg fahrt. Auf der B436 blitzt es am Ortsausgang Wiesmau Richtung Friedeburg, 70 sind erlaubt. Im Heidekreis am Ortsausgang Eickelow Richtung Adamsdorf an der Scheune. Im Wendland steht einer in Dannenberg zwischen Bankfiliale und Discounter wieder. Beidseitig blitzt er. Und in Hannover auf der Ritter-Brüning-Straße kurz vorm Krankenhaus, wenn er statt auswärts fahrt. Danke an Joachim, David, Murat, Matthias und Heiko fürs Bescheid geben. Und wenn ihr noch einen Stau oder Blitzer gesehen habt, ruft immer gern kostenlos an und sagt Bescheid. 0800 529 und 4x5. Danke und gute Fahrt euch.
20: Axel ist gerade im Urlaub. Malte ist mit dabei.
17: Moin und schönen Freitag euch.
20: Moin.
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0: Lenny Kravitz geht's in den Freitag hier bei FFN und am Wochenende werden die Straßen dann wieder voll bei uns. Auch Berlin, Brandenburg und Hamburg machen sich auf den Weg in den Sommerurlaub.
1: Für viele geht's an unsere wunderschöne

0: norddeutschen Meeresmitbringselmanufakturen.
1: Komm mal rein, hier gibt's alles, was du nie vermisst hast.
0: Und dann schlenderst du vorbei an T-Shirts mit der Aufschrift:
2: Meine Eltern waren an der Nordsee und das Einzige, was sie mir mitgebracht haben, war dieses hässliche T-Shirt.
0: Du läufst vorbei an Sanddornlikörflaschen in Form eines Leuchtturms, gesprenkelten Schneckenhäusern, die es an der Nordsee gar nicht gibt, die aber rauschen, wenn man sie ans Ohr hält.
3: Papa, hör mal, das Meer!
2: Das ist aus Plastik, Justin. Komm, wir kaufen nur den Kescher, mehr brauchen wir nicht.
0: Und auf dem Weg zur Kasse läufst du vorbei an den Candys-Stäbchen, den Buddelschiffen, den Kuschelseehunden, den Bonbons, die Möweneier heißen, den Porzellantassen mit Schiedwettertee-Aufdruck und den 300 Sorten Tee. Und dann fallen sie dir alle ein. Die Verwandtschaft, die Nachbarn, die die Blumen gießen, die Kinder der Nachbarn, die Freunde, die Oma und an der Kasse.
1: So, das wäre dann einmal der Friesendiesel, schöner Eiergrog, der getrocknete Seestern, die Lenkdrachenmöwe, der Ingwer-Candys in Rom und auch, oh, super Wahl, das tolle gesprenkelte Schneckenhaus. Übrigens, das rauscht, wenn man das ans Ohr hält.
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0: Schützenfest der Welt gibt es natürlich bei uns in Niedersachsen. Hier ist FFN in Hannover. Könnt ihr noch bis Sonntag vorbeischauen.
1: Jonah aus dem Guten Morgen Niedersachsen-Team war für uns da und hat mal direkt das Highlight ausprobiert. Den größten mobilen Freefall-Tower mit 80 Metern Höhe.
2: Ah, wie schön dieser Blick. Es ist wirklich wie ein Aussichtsturm. Die ganze Region, Hannover, die Stadt, alles, was ich hier sehe. Den Harz noch nicht, aber alles wunderschön. Dieser Countdown, der hier läuft, das macht mir gar nichts. Ich bin ruhig und entspannt.
3: Wow! Wow! Oh mein Gott! Wow! Wow!
0: Wenn ihr es nicht nach Hannover schafft, in Duderstadt im Landkreis Göttingen startet heute Abend das Schützenfest. In Esens an der Küste läuft es auch schon. In Lengerich im Emsland dann morgen. Oder ihr geht zum Schützenfest nach Hagenburg, Altenhagen im Landkreis Schaumburg. Ganz viel Spaß mit FFN. 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
12: 9 Uhr und wir haben nach wie vor keine Klarheit zur VW-Zukunft. In Wolfsburg ist gestern keine Entscheidung mehr gefallen, Thomas Menzel.
13: Ja, schönen guten Morgen. Und wir hätten gerne eine Antwort auf die Frage, ob das jetzt eher eine gute oder vielleicht auch eher eine schlechte Nachricht ist.
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13: Der Aufsichtsrat hat lange getagt in Wolfsburg, aber nicht entschieden, ob oder welche VW-Werke geschlossen oder wie viele Jobs gestrichen werden könnten. Konkrete Ergebnisse gibt es nicht. Die Betriebsratschefin Daniela Cavallo will aber heute Klarheit für die Belegschaft. FFN-Reporterin Julia Zeyerts.
15: Sie hat VW-Chef Oliver Blume nach der Sitzung am späten Abend aufgefordert, sich spätestens bis heute Abend unmissverständlich zu den Gerüchten zu äußern. Im Gespräch standen zuletzt der Abbau von 100.000 Stellen und die Schließung der 4 Werke in Hannover, Emden, Zwickau und Neckarsulm. Aber dazu gibt es nichts Neues. In einer Erklärung von VW steht nur, der Vorstand habe dem Aufsichtsrat ein umfangreiches Maßnahmenpaket vorgelegt, dass zum Beispiel die Modellpalette halbiert werden sollte. Ansonsten sind die Positionen klar. Werksschließungen will der Betriebsrat verhindern und Arbeitsplätze nur sozialverträglich und auf freiwilliger Basis abbauen. Und auch Ministerpräsident Olaf Lies, der Niedersachsen im Aufsichtsrat vertritt, hat sich in Wolfsburg gegen Werksschließungen ausgesprochen.
13: Der Bundestag soll heute unter anderem über das umstrittene Sparpaket aus dem Gesundheitsministerium entscheiden. Das soll die Krankenkassenbeiträge stabil halten. Beschlossen werden soll heute am letzten Sitzungstag vor der Sommerpause auch, dass die Diäten für die Abgeordneten in diesem Jahr nicht erhöht werden und der Bundestag stimmt auch noch über das neue Heizungsgesetz ab. Die Linken wollten die Abstimmung vom Bundesverfassungsgericht verschieben lassen, sind aber mit diesem Versuch gescheitert. Das neue Heizungsgesetz soll heute auch noch den Bundesrat passieren. Auch für die Länderkammer ist es heute die letzte Sitzung vor der Sommerpause. China und Taiwan bereiten sich auf den Taifun Bafi vor. Es wird vor heftigen Regenfällen und Überschwemmungen gewarnt. Der Sturm hatte auf seinem Weg über den Pazifik zeitweise die Stärke eines Super-Taifuns erreicht. Mittlerweile hat er sich aber wieder etwas abgeschwächt. In Taiwans Hauptstadt Taipeh bleiben Schulen und viele Betriebe heute geschlossen. Die stärksten Regenfälle werden für die kommende Nacht erwartet. In Westerstedt ist eine Frau bei einem Busunfall ums Leben gekommen. Der Fahrer schwebt in Lebensgefahr. Der Linienbus war außer Dienst, als er gegen einen Baum geprallt ist. Die getötete Frau war die Lebensgefährtin des Fahrers. Warum der Bus von der Straße abgekommen war, konnte die Polizei noch nicht sagen.
12: Das ist alles noch ziemlich grau gerade, aber Julia gibt da jetzt gleich mal eine Warnung.
15: Ja, es wird ein richtig, richtig gutes Sommerwochenende. Und auch schon so heute im Laufe des Vormittags lockert es mal mehr auf. Dann sehen wir ganz viel Sonne. Also verabredet euch ruhig schon mal für heute Abend für den Biergarten oder ladet euch am besten selbst irgendwo anders ein. Das ist am besten. Bis zu 28 Grad werden es. Jetzt sind wir bei 18 in Fallersleben in der Altstadt. In Dinklage an der Burg haben wir 19 Grad. Der FFN-3-Tage-Trend morgen und auch übermorgen sonnesatt bis 31 Grad sogar am Wochenende. Und auch nächste Woche geht's genauso schön weiter.
12: Ich komme dann 19 Uhr vorbei.
15: Ja, mach euch.
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12: Vorsicht immer noch, der Liegenbleiber auf der A7 Kassel Richtung Hannover zwischen dem Rastplatz Jägerturm Ost und dem Dreieck Salzgitter.
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12: Stehen im Landkreis Diepholz auf der B6 am Ortsausgang Heiligenfelde Richtung Nienburg. Im Kreis Aurich auf der B436 am Ortsausgang Wiesmoor Richtung Friedeburg 70 sind erlaubt. Im Heidekreis Ortsausgang Eickelo Richtung Hademsdorf an der Scheune. Im Wendland Blitze sind Dannenberg zwischen Bankfiliale und Discounter beidseitig und in Hannover auf der Ritter-Brüning-Straße kurz vorm Krankenhaus stadtauswärts. Danke Joachim, David, Murat, Matthias und Heiko fürs Bescheid geben. Und wenn ihr noch einen Stauderblitzer gesehen habt, ruft gern kostenlos an 0800 529 und 4x5. Danke und gute Fahrt.
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15: Heute mit dabei Cosmic Girl von Jamiroquai. Lässt sich vom Stil schwer in eine Schublade packen. Ist ein bisschen Funk, ein bisschen Disco, ein bisschen Jazz drin. Richtig cool.
12: Ja, absolut. Und freut euch auch auf Ghetto Superstar. Megasong ist ja von Fuji-Rapper Press Michelle. Und auch Old Dirty Bastard vom Wu-Tang Clan. Dass der dabei ist, das war reiner Zufall. Der ist da durch die Studios geirrt. Er ist zufällig in dem Raum von Press gelandet. Ach, und dann fand er den Beat so geil. Dann ist er ins Studio, hat gefreestert, also hat seinen Rap-Part eingerappt. Der sollte, das war auch erst halt quasi zum Spaß. Und der sollte auch gar nicht rein. Und dann haben wir gedacht, hey, das klingt ja irgendwie doch ganz geil. Lassen wir drin. Und das war eine gute Idee.
15: Voll cool. Und los geht's jetzt erstmal mit Michael Jackson und They Don't Care About Us. Viel Spaß mit unseren 90ern um 9.

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0: Heute günstig, morgen teuer. Hört ihr nicht nur am Strand auf Mallorca. Moin, hier ist FFN. Auch auf unseren wunderbaren Flohmärkten in Niedersachsen, da wird immer wieder gehandelt und das macht ja auch Spaß, ne?
1: Besonders schön ist es auf dem Herz- und Handmarkt in Meppen im Emsland oder auf dem Flohmarkt im Französischen Garten in Celle, die sind beide samstags. Oder ihr schaut auf dem Abendmarkt in Osnabrück vorbei, der ist jeden zweiten Donnerstag im Monat mit Live-Musik sogar. Flohmarkt-Influencer Jelto aus Rastede im Ammerland hat auch noch Tipps.
2: Mein absoluter Lieblingsflohmarkt ist der in Rastede auf dem Turnierplatz. Absolut empfehlenswert, sehr cooles Ambiente. Außerdem würde ich empfehlen, ja, ich sag jetzt mal nicht kommerzielle Flohmärkte wie Dorfflohmärkte, Straßen- oder Siedlungsflohmärkte. Da trifft man auch nicht so viele Profihändler an und da kann man wirklich nochmal Schnäppchen machen. Es braucht nicht viele Stände, um einen Schatz zu finden. Das habe ich schon sehr oft erlebt. Morgens weiß man noch gar nicht, was man eigentlich sucht und am Nachmittag kommt man strahlend nach Hause, weil man einen Schatz gefunden hat. Und das muss nicht immer zwangsläufig auf großen Flohmärkten stattfinden, sondern auch, wie gesagt, kann das auch auf den kleinsten Flohmärkten passieren.
0: Im Trend sind Vintage-Möbel, also alte Stühle für den Balkon, antike Kerzenständer für die Wand oder alte Holzbänke für die Küche. Ein Trend läuft Jelto etwas zu oft über den Weg, aber auf unseren Flohmärkten.
2: Das ganze Thema Pokémon finde ich mittlerweile ein bisschen nervig, muss ich ganz ehrlich sagen. Jeder zweite Stand hat dann irgendwie was von Pokémon mit ins Programm genommen. Was mich aber freut, ist auf jeden Fall, dass der Flohmarkt an sich gerade wieder größere Beliebtheit findet. Ist total nachhaltig, man kann spannende Gespräche führen, man wird schlauer durch Gespräche. Ich frage auch immer gerne nach, wenn ich was nicht weiß. Und das lege ich eigentlich allen ans Herz. Sprecht mit den Leuten, die sind da, um Gespräche zu führen, natürlich auch, um was zu verkaufen. Aber ich finde es total toll, dass Flohmärkte an sich wieder sich so großer Beliebtheit freuen.
1: Da schließen wir uns gerne an und die Tipps von Jelto gibt es für euch auch nochmal zum Nachlesen bei uns im Netz. Klickt ffn.de.

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1: Ich bin Julia Zajons. Schönen guten Morgen. Bei der S-Bahn Hannover gibt's von heute Abend bis Ende nächsten Monats Einschränkungen. Zwar auf den Linien S1, S2, S21 und S51. Zwischen Seelze, Wunstorf und Haste wird zum Beispiel die S1 erstmal komplett ausfallen. Bei der S2 wird es zwischen Seelze und Neustadt am Rübenberge vereinzelt Ausfälle geben. Für die betroffenen Fahrten gibt's einen Schienenersatzverkehr. Heute ist in Hannover die Velo City Night mit Start und Ziel am Klagesmarkt. Ab 18 Uhr gibt's schon Programm und um 20 Uhr geht's dann im gemütlichen Tempo mit dem Rad los. Die Strecke führt über Fahrenwald Richtung Langenhagen und dann zurück. Und Fußball-Zweitligist Hannover 96 hat einen neuen Torwart verpflichtet. Pascal Luritz kommt vom Schweizer Erstligisten FC Luzern. Der 23-Jährige hat in Hannover einen 4-Jahres-Vertrag unterschrieben.
2: Sonnenbrille habt ihr hoffentlich eingepackt, vielleicht sogar schon die Badesachen fürs Freibad später. Also im Moment ist es noch ein bisschen bewölkt stellenweise, aber das wird in den nächsten 1-2 Stunden lockert schon immer mehr auf bei uns im Niedersachsenwetter. Dann bekommen wir noch einen echt warmen und sonnigen Tag, bis zu 28 Grad sind drin. Aktuell sind es 18 in Einbeck am Till-Eulenspiegelbrunnen, in Blekede am Fährhaus 19. Der FFN-3-Tage-Trend, Wochenende wird dann traumhaft, ganz viel Sonne, bis zu 31 Grad. Und auch für die nächste Woche sieht's gut aus, dann allerdings mal mit dem einen oder anderen Schauer zwischendurch.
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4: Auf der A2 Dortmund Richtung Hannover ist zwischen Bad Alsen und Rehren nach einem LKW-Unfall nur eine Spur frei. Die Umleitung führt euch über die U3 und auf der A38 Halle Richtung Göttingen ist im Heidkopftunnel die rechte Spur gesperrt. Grund sind Wartungsarbeiten.
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4: Stehen auf der B6 am Ortsausgang Heiligenfelde Richtung Nienburg. Auf der B436 am Ortsausgang Wiesmoor Richtung Friedeburg. Da sind 70 erlaubt. Im Heidekreis am Ortsausgang Eickelo Richtung Hademsdorf an der Scheune. Dann im Wendland in Dannenberg zwischen Bankfiliale und Discounter beidseitig. Und in Hannover auf der Ritter-Brüning-Straße kurz vorm Krankenhaus stadtauswärts. Danke an Joachim, David, Murat, Matthias und Heiko. Und wenn ihr noch einen Stau oder Blitzer gesehen habt, ruft gern kostenlos an und sagt Bescheid. 0800 529 und 4x5. Danke, euch eine gute und sichere Fahrt schon mal Richtung Wochenende.
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1: Endlich Freitag, fast Wochenende und noch ein Stückchen näher dahin bringt euch gleich Rufen mit FFN am Vormittag.
2: So sieht's aus.
3: Hallo.
2: Wir stellen uns vollkommen auf den Sommer ein. Wir probieren nämlich was aus heute Vormittag. Habt ihr vielleicht schon mitbekommen? Wassermelone einmal in der Mitte durchschneiden, ins Eisfach hauen und daraus leckeres Eis machen. Wird bei uns heute live, heute Vormittag passieren. Und wir sprechen, Achtung, über die gefährlichste Hose der Welt. Vielleicht liegt sie bei euch im Schrank, nachweislich.
3: Achso, ich dachte, du meinst die Windhose.
2: Nein.
3: Die sind ja nicht zu befürchten an diesem Wochenende.
1: Nein.
3: Es wird schön. Ganz viel Spaß mit FFN am Vormittag, Ruben. Gleich geht's los. 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
13: Ganz genau, 10 Uhr haben wir es. Was ist los, Frank-Walter Steinmeier? Der Bundespräsident zieht heute um zum Spreebogen, Thomas Menzel.
14: Ja, schönen guten Morgen. Offiziell gibt es einen ganz neuen Amtssitz, damit der eigentliche, also Schloss Bellevue, ab heute renoviert werden kann.
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14: Mit dem Umzug des Bundespräsidenten ist der Auszug aus Schloss Bellevue und dem Bundespräsidialamt erstmal abgeschlossen. Die beiden Gebäude werden jetzt komplett saniert. Für die kommenden bis zu 8 Jahre. FFN-Reporter Jonas Pape.
16: Der Neubau am Spreebogen liegt zwischen Kanzleramt und Hauptbahnhof. Da laufen dann Termine, Empfänge sowie Staatsbankette. Für die Sanierung sind rund 600 Millionen Euro vorgesehen. Zusätzlich ca. 260 Millionen Euro als Reserve für Risiken und mögliche Preissteigerung. Steinmeiers Amtszeit endet nächstes Jahr im März. Er zieht deswegen nicht mehr zurück in Schloss Bellevue. Auch die oder der nächste startet im Ausweichsitz. Später ziehen dann dort Bundesbehörden ein. Sichtbar wird der Wechsel heute Vormittag. In Bellevue wird die Standarte eingeholt. Rund eine Stunde später steht sie am Spreebogen.
14: Wer bei einem Unfall mit einem Leih-E-Roller zu Schaden kommt, soll künftig einfacher Schadenersatz verlangen können. Der Bundestag hat sich zum ersten Mal mit einem Gesetzentwurf beschäftigt, wonach sowohl Vermieter als auch die Fahrerinnen und Fahrer künftig im Schadensfall haften sollen. Und bei Unfällen mit geparkten E-Scootern müssen die Geschädigten künftig nicht mehr nachweisen, dass der Roller im Weg war, weil er falsch abgestellt wurde. Die Zahl der Unfälle mit E-Rollern hat sich innerhalb von 4 Jahren in Deutschland mehr als verdoppelt. In Spanien lodern viele Waldbrände. In Andalusien sind bei einem besonders großen Feuer mindestens 12 Menschen ums Leben gekommen. Einige Leichen sind in Autos entdeckt worden. Weitere Angaben gibt es nach wie vor nicht. Der Brand war erst am Nachmittag rund 300 Kilometer nordöstlich von Malaga ausgebrochen. In Spanien haben Feuer schon seit Jahresbeginn über 50.000 Hektar Land zerstört. Der Labour-Abgeordnete Andy Burnham ist auf dem besten Wege, neuer Parteichef und britischer Premier zu werden. Er braucht gerade die Unterstützung der gut 400 Labour-Abgeordneten und schon am ersten Tag dieser Nominierungsphase haben ihm die allermeisten ihre zugesichert, 322 von gut 400. Damit fehlte dem ehemaligen Bürgermeister von Manchester nur noch eine Stimme, damit weitere Kandidaten ausgeschlossen sind.
13: Das Niedersachsenwetter schaltet heute im Laufe des Tages auf Sommer um. Die Wolken gehen an die Seite und dann übernimmt die Sonne. Bis zu 28 Grad kriegen wir heute schon mal. In Almke an der Reithalle haben wir gerade 19, Warberg an der Burg genauso und auch in Göttingen am Geismar-Tor. Der FFN-3-Tage-Trend. Ab morgen reden wir dann nur noch über Sonne und blauem Himmel. Und so bleiben wir auch in der neuen Woche. Bis zu 31 Grad.
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13: Vorsichtig, Reifenteile liegen auf der A1 Hamburg in Richtung Bremen zwischen dem Maschener Kreuz und dem Horster Dreieck. Auf der A2 Dortmund Richtung Hannover ist zwischen Bad Eilsen und Rehren nach einem LKW-Unfall nur eine Spur frei. 3 Kilometer Stau, eine halbe Stunde Wartezeit. Und vorsichtig, ein Plastikteil liegt auf der A28 Oldenburg Richtung Leer zwischen Filsum und dem Rastplatz Brinkum.
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13: Im Landkreis Diepholz B6, Ortsausgang Heiligenfeld Richtung Nienburg. Im Landkreis Aurich habt ihr einen, B436 am Ortsausgang Wiesmoor Richtung Friedeburg, das sind 70. Außerdem im Heidekreis, Ortsausgang Eickeloh Richtung Hademstorf an der Scheune. Im Landkreis Lüchow-Dannenberg in Dannenberg zwischen der Bankfiliale und dem Discounter in beiden Richtungen und in Hannover auf der Ritter-Brüning-Straße kurz vorm Krankenhaus statt auswärts. Joachim, David, Murat, Matthias und Heiko, nochmal herzlichen Dank an euch und wenn ihr jetzt auch noch einen Stau oder einen Blitzer für uns habt, dann ruft gern durch, kostet nix, 0800 529 und viermal die 5. Gute und sichere Fahrt wünschen wir euch.
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13: Moin zusammen, das wird so großartig. Wir starten gemeinsam in dieses sehr sommerliche Wochenende. Es sind Sommerferien und ihr habt vielleicht auch nächste Woche zum Beispiel Urlaub oder macht jetzt am Wochenende was richtig Schönes mit der Family. Jetzt schon mal ganz viel Spaß. Wir sind gerne mit dabei und zählen jetzt schon die Stunden rückwärts, bis es soweit ist. Hallo zusammen.

0: Einen hoffentlich ganz entspannten Freitagvormittag für euch hier mit uns zusammen. Und wir haben hier etwas Besonderes vor, das muss man sagen. Der Sommer kommt zurück. Wir knacken die 30-Grad-Marke, also perfekt für ein selbstgemachtes Eis. Vor allem, wenn es schnell geht oder gehen soll. Gerade Meloneneis ist total viral angesagt. Ihr hört sie schon. Lara Bons hier aus dem FFN-Team hat diesen Trend mal mitgebracht.
1: Richtig.
0: Ihr nehmt, muss man dazu sagen, wir haben ja nun leider kein Fernsehen, sondern Radio. Ihr nehmt eine halbe Wassermelone, die haben wir jetzt gerade hier. Schneidet
1: dann. Die erst ins Tiefkühlfach muss, da nicht zu vergessen.
0: Genau, schneidet dann einmal also in der Mitte durch oder eine Kerbe rein, je nachdem, was ihr Lust habt, und dann kippt ihr einfach stumpf Milch rein.
1: Richtig.
0: Und das machen wir jetzt.
1: Das haben wir gerade gemacht. Und kleine persönliche Empfehlung, nichts Weißes anziehen. Das ist, glaube ich, schon mal Tipp Nummer 1.
0: Und wenn ihr alles richtig gemacht habt, dann hört sich das so an. Mach mal.
1: Ich kann jetzt auch nicht. Ich hoffe, ihr hört das.
0: Das ist eine gefrorene Wassermelone mit Milch.
1: Mit Milch. Und das wird am Ende richtig leckeres Wassermeloneis.
0: Und ich kann euch sagen, es schmeckt wirklich hervorragend.
1: Ja, das stimmt.
0: Wir laden euch das direkt mal in die FFN Insta-Story hoch und dann könnt ihr mal gucken, wie das so ist. Und kleiner Spoiler, wir sehen beide aus wie die Schweine.
1: Ja. Super. Also,
0: Wassermeloneis, hier von FFN getestet. Klickt euch gerne mal rein. Schönen Freitag.
1: Lecker. Ja,

0: bin Julia Zajons. Schönen guten Tag. Lautstarker Protest, angespannte Stimmung und weiter keine Klarheit für die VW-Beschäftigten. Auch nach der Aufsichtsratssitzung gibt es bisher keine Infos über einen möglichen Stellenabbau und Werksschließungen, unter anderem am Standort Hannover. Unser Ministerpräsident Olaf Lies, der im Aufsichtsrat sitzt, sagt, es sei noch unklar, wann Entscheidungen getroffen werden, hat sich aber auch noch mal gegen Werksschließungen ausgesprochen. Der VW-Betriebsrat hat Konzernchef Oliver Blume jetzt ein Ultimatum gestellt. Er solle sich noch heute unmissverständlich zu den Gerüchten äußern. Hunderte Beschäftigte hatten gestern gegen verschärfte Sparpläne bei VW protestiert. Unter anderem bei uns in Hannover, wo das Werk in Stöcken Medienberichten zufolge auf der Kippe steht.
1: Das Niedersachsenwetter schaltet heute Stück für Stück in den Sommermodus. Die Wolken ziehen sich immer weiter zurück und die Sonne übernimmt das Kommando. Und dazu wird es heute schon mal ordentlich warm. Bis zu 28 Grad kriegen wir. In Salzgitter am Herthasee haben wir 19, in Wolfsburg am Barockgarten sogar schon 20 und in Lüneburg am Brauereimuseum auch 19 Grad. Der FFN-3-Tage-Trend. Ab morgen wird es ganz einfach. Also viel Sonne, blauer Himmel und trocken. Und genauso geht es auch in der neuen Woche weiter mit Temperaturen bis zu 31 Grad.
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1: Auf der A2 Dortmund in Richtung Hannover ist zwischen Bad Eilsen und Rehren nach einem LKW-Unfall nur eine Spur frei. 5 Kilometer geht es da nur stockend voran. Ihr braucht 25 Minuten länger. Und vorsichtig, ein liegen gebliebener LKW steht auf der A7 Kassel in Richtung Hannover zwischen Göttingen und Göttingen Nord auf der rechten Seite.
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1: Im Landkreis Diepholz auf der B6, Ortsausgang Heiligenfelde in Richtung Nienburg. Im Landkreis Aurich habt ihr einen, B436, Ortsausgang Wiesmoor Richtung Friedeburg, da sind 70. Im Heidekreis, Ortsausgang Eickeloh Richtung Hademstorf an der Scheune. Im Landkreis Lüchow-Dannenberg in Dannenberg, zwischen der Bankfiliale und dem Discounter in beiden Richtungen. Und in Hannover auf der Ritter-Brüning-Straße, kurz vorm Krankenhaus stadtauswärts. Joachim, David, Murat, Matthias und Heiko, herzlichen Dank nochmal. Und wenn ihr jetzt auch noch unterwegs einen Stau oder einen Blitzer für uns habt, dann macht's ganz einfach. Rüber damit zu uns, ist wie immer komplett kostenlos und geht unter der 0800 529 und 4x die 5. Euch eine gute und sichere Fahrt durch den Freitag hier zusammen mit FFN. Ich bin Rufen Rintelmann, wünsch euch was. Moin!

0: mehr Musik und mehr Abwechslung für euren Freitag hier bei FFN. Und ich habe jetzt zwei Pärchen anzubieten. Also erstmal hören wir gleich Gentleman und Michael Patrick Kelly mit ihrer neuen Single. Es ist unfassbar gut geworden. Wildfire. Und dann hätte ich hier noch zwei Leute, die morgen euch ins Wochenende oder übers Wochenende hin begleiten. Nämlich mit der Morningshow am Samstag. Lara und Jona sind da. Hallo.
1: Hallo.
2: Es ist wieder Samstag und es ist...
1: Es ist wieder Zeit.
2: Es ist wieder Zeit für uns. Und wir waren ja diese Woche schon beide sehr untriebig, kann man sagen. Also ich zum Beispiel war unterwegs auf dem Schützenfest Hannover. So, passt auf. Nein, Schützenfest Hannover. Ich bin mit der Attraktion da gefahren. Freefall Tower, 80 Meter. Darauf schauen wir nochmal. War besonders.
1: So. Jetzt bin ich gespannt, wo ich untriebig war. Aber gut,
2: du,
1: es ist...
2: privat.
1: Lassen wir jetzt einmal so stehen. Gut, ansonsten wird es ja wieder richtig schön warm dieses Wochenende. Der Sommer ist endlich wieder da und wir haben natürlich einen wunderbaren Überblick, was ihr dann alles so Schönes anstellen könnt. Es ist eine Menge los dieses Wochenende.
0: So, also ab 7 Uhr geht das morgen hier rund. Und zwar sowas von bei der Morningshow am Samstag. Ganz viel Spaß euch jetzt schon mal mit Lara und mit Jona.

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0: kurz nach 11. Bundestag und Bundesrat gehen heute in die Sommerpause. Vorher kommen aber noch die großen Brocken, Thomas Menzel.
1: Ja, schönen guten Morgen. Das bin jetzt nicht ich, der große Brocken. Es geht zum Beispiel um das neue Heizungsgesetz, aber auch die Reform der Krankenkassen steht heute nochmal auf der Tagesordnung.
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1: Der Bundestag soll heute noch unter anderem über das umstrittene Sparpaket aus dem Gesundheitsministerium entscheiden. Das soll die Krankenkassenbeiträge stabil halten und der Bundestag stimmt auch über ein neues Heizungsgesetz ab, das die Kernpunkte aus dem ursprünglichen Ampel-Heizungsgesetz kippen soll. Danach kommt es dann in den Bundesrat. FFN-Reporter Jonas Pape.
3: Dabei geht es um das Gebäudemodernisierungsgesetz. Neben klimafreundlichen Heizungen sollen in Zukunft auch Gas- und Ölheizungen neu eingebaut werden können, zumindest wenn sie CO2-neutrale Brennstoffe wie Biomethan benutzen. Außerdem entscheidet der Bundesrat über ein neues Gesetz gegen missbräuchliche Vaterschaftsanerkennung. Deutsche Männer sollen in Zukunft nicht mehr die Vaterschaft für ausländische Kinder anerkennen, wenn die gar nicht von ihnen sind. Ob das Sparpaket für die Krankenkassen in die Länderkammer kommt, ist noch offen. Das Gesetz muss erst noch durch den Bundestag.
1: In Spanien lodern mehrere große Waldbrände. Bei einem in Andalusien sind mindestens 11 Menschen ums Leben gekommen. Mehrere Leichen wurden in Autos entdeckt. Weitere Angaben gibt es dazu noch nicht. Der Brand ist erst am Nachmittag rund 300 Kilometer nordöstlich von Malaga in der Provinz Almeria ausgebrochen. In Spanien haben Feuer seit Jahresbeginn schon über 50.000 Hektar Land zerstört. Der Labour-Abgeordnete Andy Burnham ist gerade auf dem besten Weg, neuer Parteichef und britischer Premierminister zu werden. Er sucht gerade die Unterstützung der gut 400 Labour-Abgeordneten und schon am ersten Tag dieser Nominierungsphase haben ihm die allermeisten ihre zugesichert, 322 von, wie gesagt, gut 400. Damit fehlte dem ehemaligen Bürgermeister von Manchester nur noch eine Stimme, damit keine weiteren Kandidaten mehr zugelassen werden. Die Nominierungsphase läuft offiziell noch 6 Tage. Bliebe Burnham der einzige Bewerber, dann könnte er innerhalb weniger Tage vom König zum neuen britischen Premier ernannt werden. China und Taiwan bereiten sich auf den Taifun Bafi vor. Es wird vor heftigen Regenfällen und Überschwemmungen gewarnt. Der Sturm hatte auf seinem Weg über den Pazifik zeitweise die Stärke eines Supertaifuns, erreicht sich mittlerweile aber wieder etwas abgeschwächt. In Taiwans Hauptstadt Taipeh blieben Schulen und viele Betriebe heute geschlossen. Die stärksten Regenfälle werden kommende Nacht erwartet.
0: Heute macht das Niedersachsenwetter den letzten Schritt in Richtung Sommer. Anfangs sind noch so ein paar Wolken jetzt mit unterwegs im Laufe des Tages. Da kommt aber immer mehr die Sonne durch. Dazu steigen natürlich auch die Temperaturen. Heute liegen wir schon mal bei 28 Grad in der Spitze. In Stadthagen am Haus zum Wolf haben wir gerade schon 20, Braunschweig am Kennelbad 21 und Hemeln an der Fähre auch 20 Grad. Der FFN 3-Tage-Trend. Ab morgen heißt es Sonnenbrille statt Regenschirm, viel Sonne, kaum Wolken, auch in der neuen Woche bleibt es sommerlich mit Höchstwerten von bis zu 31 Grad.
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0: Vorsichtig, ein Liegenbleiber steht auf der A1 Osnabrück Richtung Bremen zwischen Bremen-Arsten und Bremen-Hemelingen. Weiter auf der A1 Bremen Richtung Hamburg. Da vorsichtig eine ungesicherte Unfallstelle zwischen Rade und dem Buchholzer Dreieck. Wir sind auf der A2 Dortmund in Richtung Hannover zwischen Bad Eilsen und Rehren. Nach einem LKW-Unfall nur eine Spur frei. Deswegen 5 Kilometer stockend. Hier braucht ihr 25 Minuten länger. Und vorsichtig, ein liegengebliebener LKW steht auf der A7 Kassel in Richtung Hannover zwischen Göttingen und Göttingen Nord auf der rechten Spur.
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0: A1 Hamburg Richtung Bremen, kurz vor der Ausfahrt Rade. Im Heidekreis, Ortsausgang Eickelow Richtung Hademstorf an der Scheune. Im Landkreis Harburg, Garstedt Richtung Salzhausen am Bildungszentrum, da sind 70. In Friesland außerdem, in Neugamsiel an der Bushaltestelle und in Hannover immer noch auf der Ritter-Brüning-Straße, kurz vom Krankenhaus stadtauswärts. Matthias, Heiko, Martina, Jeremy und Uwe, nochmal herzlichen Dank. Und wenn ihr jetzt auch noch einen Stau oder einen Blitzer für uns habt, dann ruft gern kostenlos durch. 0800 529 und 4x5. Gute und sichere Fahrt.
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0: So sieht's aus. Wir steuern in ein sehr sommerliches Wochenende und es werden viele Urlauber und Tagesgäste hier bei uns unterwegs sein. Im schönsten Bundesland der Welt, bin ich ganz sicher. Wir machen nochmal Werbung an der Stelle, wo eigentlich keine Werbung gemacht werden muss und gucken mit unserer FFN-Comedy-Redaktion gleich nochmal ganz genau auf Niedersachsen.

0: Das hört man schon von Weitem. Mehr Musik und mehr Abwechslung in Richtung Wochenende. Hier bei FFN gleich die neue von Alex Warren, Passenger. Vorher lasst uns aber nochmal kurz über Urlaubsmomente sprechen. Also ich muss euch nicht erzählen, wie schön es hier in Niedersachsen ist. Also ganz liebe Grüße an alle Gäste und Urlauber, die gerade hier sich irgendwie aufhalten, vielleicht auch oben an der Nordseeküste. Und aus dem Urlaub, da bringt man traditionell ja auch irgendwie irgendwas mit.
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2: Willkommen an der Küste.
3: Souvenirs.
4: Jede Urlaubsregion hat was zu bieten. In den Alpen gibt es Kräuterlikör und Murmeltiere, am Mittelmeer Olivenöl und Lavendel. Aber nichts übertrifft die norddeutschen Meeresmitbringselmanufakturen.
5: Komm mal rein, hier gibt's alles, was du nie vermisst hast.
4: Und dann schlenderst du vorbei an T-Shirts mit der Aufschrift:
6: Meine Eltern waren an der Nordsee und das Einzige, was sie mir mitgebracht haben, war dies.
4: Du läufst vorbei an Sanddornlikörflaschen in Form eines Leuchtturms, gesprenkelten Schneckenhäusern, die es an der Nordsee gar nicht gibt, die aber rauschen, wenn man sie ans Ohr hält.
7: Papa, hör mal, das Meer!
6: Das ist aus Plastik, Justin. Komm, wir kaufen nur den Kescher, mehr brauchen wir nicht.
4: Und auf dem Weg zur Kasse läufst du vorbei an den Candy-Stäbchen, den Buddelschiffen, den Kuschelseehunden, den Bonbons, die Möweneier heißen, den Porzellantassen mit Schiedwettertee-Aufdruck und den 300 Sorten Tee. Und dann fallen sie dir alle ein. Die Verwandtschaft, die Nachbarn, die die Blumen gießen, die Kinder der Nachbarn, die Freunde, die Oma und an der Kasse.
5: So, das wäre dann einmal der Friesendiesel, schöner Eiergrog, der getrocknete Seestern, die Lenkdrachenmöwe, der Ingwerkandis in Rum und auch, oh, super Wahl, das tolle gesprenkelte Schneckenhaus. Übrigens, das rauscht, wenn man das ans Ohr hält.
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2: Ich bin Julia Zions. Schönen guten Tag. Lautstarker Protest, angespannte Stimmung und weiter keine Klarheit für die VW-Beschäftigten. Auch nach der Aufsichtsratssitzung gibt es bisher keine Infos über einen möglichen Stellenabbau und Werksschließungen, unter anderem am Standort Hannover. Unser Ministerpräsident Olaf Lies, der im Aufsichtsrat sitzt, sagt, es sei noch unklar, wann Entscheidungen getroffen werden, hat sich aber auch nochmal gegen Werksschließungen ausgesprochen. Der VW-Betriebsrat hat Konzernchef Oliver Blume jetzt ein Ultimatum gestellt. Er solle sich noch heute unmissverständlich zu den Gerüchten äußern. Hunderte Beschäftigte hatten gestern gegen verschärfte Sparpläne bei VW protestiert. Unter anderem bei uns in Hannover, wo das Werk in Stöcken Medienberichten zufolge auf der Kippe steht.
3: Das Niedersachsenwetter schaltet heute im Laufe des Tages auf Sommer um. Die Wolken gehen an die Seite und dann übernimmt die Sonne so komplett. Bis zu 28 Grad kriegen wir heute in Almke an der Reithalle. Haben wir gerade schon 20, auch in Warberg an der Burg und in Göttingen am Geismartor 21. Der FFN 3-Tage-Trend. Ab morgen reden wir dann nur noch über Sonne und blauem Himmel. Und so bleiben wir auch in der neuen Woche bei bis zu 31 Grad.
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3: Vorsichtig, ein Liegenbleiber auf der A1 Osnabrück Richtung Bremen zwischen Bremen-Arsten und Hemelingen. Weiter auf der A1 Bremen Richtung Hamburg. Vorsichtig, eine ungesicherte Unfallstelle zwischen Rade und dem Buchholzer Dreieck. Auf der A2 Dortmund in Richtung Hannover zwischen Bad Eilsen und Rehren. Da ist nach einem LKW-Unfall nur eine Spur frei. 5 Kilometer stockt es, ihr braucht 25 Minuten länger. Vorsichtig, ein liegengebliebener LKW. A7 Kassel in Richtung Hannover zwischen Göttingen und Göttingen Nord auf der rechten Spur. Und ein letztes Mal Vorsicht, eine Entenfamilie watschelt auf der A31 rum, Leer Meppen zwischen Leer Nord und Leer West. Achtung hier in beiden Richtungen.
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3: Auf der A1 Hamburg in Richtung Bremen, kurz vor der Ausfahrt Rade. Im Heidekreis, Ortsausgang Eickeloh Richtung Hademstorf an der Scheune. Im Landkreis Harburg, Garstedt Richtung Salzhausen am Bildungszentrum, da sind 70. In Friesland, Neugamsiel an der Bushaltestelle. Und in Hannover immer noch auf der Ritter-Brüning-Straße, kurz vorm Krankenhaus stadtauswärts. Matthias, Heiko, Martina, Jeremy und Uwe, herzlichen Dank. Und wenn ihr jetzt auch noch einen Stau oder einen Blitzer für uns habt, dann meldet euch gerne kostenlos, sagt Bescheid, wir sagen es weiter. 0800 529 und viermal die 5. Gute Fahrt wünschen wir euch jetzt in Richtung Wochenende natürlich auf der einen Seite, aber auch auf jeden Fall in Richtung letzte Mittagspause in dieser Woche. Ich bin Rufen Rintelmann, grüß euch!
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0: Passend zum Wochenende hier der Summer Jam bei FFN und ein Gedanken, also für die nächsten Tage, die da vor uns liegen, die habt ihr bestimmt auch irgendwie mal so im Kopf gehabt.
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0: Am Wochenende macht man Pläne, als hätte es 10 Tage und wacht Montag auf, als hätte es nur 2 Stunden gehabt.
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14: Ganz genau 12 Uhr. Die Geschichte wiederholt sich. Auch 2024 gab es bei VW eine lange Spar- und Streichliste, Thomas Menzel.
15: Ja, stimmt. Auch vor 2 Jahren stand die Schließung von Werken als Drohkulisse im Raum. Und das ist leider nach wie vor der aktuelle Stand der Dinge.
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15: VWs bisheriger Sparkurs hat offensichtlich nicht gereicht. Nach nicht mal 2 Jahren hat der Aufsichtsrat in Wolfsburg wieder Werksschließungen und einen Stellenabbau diskutiert. Aber entschieden ist auch jetzt noch nichts. FFN-Reporterin Julia Zeyons.
17: Ob tatsächlich unter anderem die Werke in Emden und Hannover geschlossen und wie viele Jobs gestrichen werden könnten, will Betriebsratschefin Daniela Cavallo heute vom Konzern wissen. Sie hat bis zum späten Abend mitgetagt im Aufsichtsrat. Vom Unternehmen selbst ist danach nur ein vager Zukunftsplan gekommen. Schlanker, robuster, effizienter und schneller wolle man werden. Die Wörter Werksschließung oder Stellenabbau findet man da nicht. Erst kurz vor Weihnachten 2024 hatten sich Betriebsrat und Konzern nach Warnstreiks und langen Verhandlungen auf einen Sparkurs geeinigt. Doch dieses Mal will der Betriebsrat alle VW-Werke erhalten.
15: Der Bundestag hat das Gesundheitssparpaket beschlossen. Mit dem Gesetz sind kleinere Ausgaben und höhere Zuzahlungen verbunden. Im Gegenzug sollen die Versicherungsbeiträge für die gesetzlichen Krankenkassen aber stabil bleiben. Die Spritpreise steigen wieder seit dem Wiederaufflammen der US-Luftschläge auf den Iran. Zum ersten Mal seit Mitte Mai hat ein Liter Diesel im bundesweiten Tagesdurchschnitt wieder über 2 Euro gekostet. Auch Benzin ist bereits deutlich teurer geworden. Der Bundespräsident ist umgezogen. Der Amtssitz ist in den kommenden Jahren nicht Schloss Bellevue. Das Schloss und das Bundespräsidialamt werden saniert für die kommenden 8 Jahre. FFN-Reporter Jonas Pape.
18: Der Neubau am Spreebogen liegt zwischen Kanzleramt und Hauptbahnhof. Da laufen dann Termine, Empfänge sowie Staatsbankette. Für die Sanierung sind rund 600 Millionen Euro vorgesehen, zusätzlich ca. 200 360 Millionen Euro als Reserve für Risiken und mögliche Preissteigerungen. Steinmeiers Amtszeit endet nächstes Jahr im März, er zieht deswegen nicht mehr zurück in Schloss Bellevue. Auch die oder der nächste startet im Ausweichsitz.
15: Der Tennisspieler Alexander Zverev kämpft heute um den Einzug ins Wimbledon-Finale. Erreicht hat er es noch nie, aber die Chancen stehen so gut wie selten. Zverevs Halbfinalgegner ist heute der Brite Arthur Ferry und der steht in der Tennis-Weltrangliste ungefähr 150 Plätze hinter Zverev.
14: Das Niedersachsenwetter schaltet heute Stück für Stück in Richtung Sommer um. Die Wolken ziehen sich immer weiter zurück und dann übernimmt die Sonne das Kommando. Dazu wird es mit bis zu 28 Grad schon relativ angenehm heute. In Salzgitter am Herthasee haben wir 21, Wolfsburg am Barockgarten 22 und Lüneburg am Brauereimuseum auch 22 Grad. Der FFN 3-Tage-Trend. Ab morgen wird es ganz einfach, also es ist schnell erzählt, viel Sonne, blauer Himmel, trocken. Ende der Geschichte. Und genauso geht's auch in der neuen Woche weiter. Mit Temperaturen bei bis zu 31 Grad.
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14: A1 Osnabrück in Richtung Bremen. Zwischen Bremen-Brinkum und Hemelingen 4 Kilometer Stau, eine halbe Stunde Wartezeit. In der Gegenrichtung sind es 3 Kilometer Stau. Hier braucht ihr 25 Minuten länger. Weiter auf der A1 Bremen Richtung Hamburg. Vorsichtig eine ungesicherte Unfallstelle. Und zwar zwischen Rade und dem Buchholzer Dreieck. A2 Dortmund in Richtung Hannover. Da ist zwischen Bad Eilsen und Rehren nach einem LKW-Unfall nur eine Spur frei. Deswegen 5 Kilometer stockend. Auch hier 25 Minuten. Und vorsichtig, ein liegen gebliebener LKW steht auf der A7 Kassel in Richtung Hannover zwischen Göttingen und Göttingen-Nord auf der rechten Seite.
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14: A1 Hamburg in Richtung Bremen, kurz vor der Abfahrt oder Ausfahrt Rade im Heidekreis, Ortseingang Eickeloh, Richtung Hademstorf an der Scheune. Im Landkreis Harburg in Garstedt Richtung Salzhausen am Bildungszentrum im 70er Bereich. In Friesland Neugamsiel an der Bushaltestelle und in Hannover auf der Ritter-Brüning-Straße kurz vorm Krankenhaus stadtauswärts. Matthias, Heiko, Martina, Jeremy und Uwe, nochmal herzlichen Dank an euch. Und wenn ihr jetzt auch noch einen Stau oder einen Blitzer für uns habt, dann meldet euch doch gerne kostenlos. 0800 529 und viermal die 5. Gute und sichere Fahrt wünschen wir euch.
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14: Und zack, da haben wir es geschafft. Die letzte Mittagspause in dieser Woche. Also jetzt oder später, je nachdem, lasst es euch schmecken. Es geht in Richtung Wochenende.

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0: Mittagszeit und auch die letzte Mittagspause vorm wohlverdienten Wochenende. Wir sind gerne mit dabei.
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0: Jede Woche gibt es neue Trikots hier bei uns im Wert von 1000 Euro. Klickt ffn.de, da steht, wie es geht und sagt uns einfach, warum euer Verein es verdient hat und sowieso der Beste der Welt ist. Julia und Malte von Guten Morgen Niedersachsen haben mit Fußballtrainer Thorsten aus Bremen für den TSV Osterholz Teneva gesprochen. Und da gibt es eine ganz besondere Trikotsituation bei denen.
2: Trikots trocknen zum Glück ziemlich schnell. Also die braucht man dann auch nicht in den Trockner packen. Ist auch schlecht bei Trikots, dann geht die Nummer da eventuell eben ab. Aber aufhängen und über Nacht sind die dann wieder trocken.
3: Freuen sich trotzdem die Eltern, die dann immer zackig da hinterher sind.
2: Ja,
3: das, ne?
2: Muss dann immer schnell gehen, ja.
0: Ja, das schafft so ein zweiter Trikotsatz und dann auch noch nagelneue Trikots mit dem FFN-Logo, doch schön Entlastung und
2: eben.
0: Den bekommt ihr von uns, lieber Thorsten.
2: Super, klasse, super, da freuen wir uns.
3: Herzlichen Glückwunsch, ein neuer Trikotsatz für den TSV Osterholz Teneva.
2: Danke, danke.
0: Gerne, gerne und jetzt wisst ihr ja, was zu tun ist. Die Daumen sind gedrückt für euch.

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17: Ich bin Julia Zajons. Schönen guten Tag. 10 Wochen lang mussten Fahrgäste Geduld haben, aber heute soll die wichtige Bahnstrecke zwischen Hannover und Hamburg endlich wieder freigegeben werden. Die Bahn hatte hier auf mehr als 160 Kilometern Gleise, Oberleitungen, Bahnhöfe und Brücken erneuert und in dieser Zeit mussten Fern- und Güterzüge eine Umleitung fahren und im Regionalverkehr gab es Busse als Ersatz und einzelne Züge auf Teilstrecken. Jetzt ist alles erledigt, die Strecke soll gegen 21 Uhr freigegeben werden und der Nahverkehr dann ab morgen früh nach und nach wieder fahren. Die Verbindung Hamburg-Hannover gehört zu den am stärksten belasteten Bahnstrecken Deutschlands. Und erledigt ist die Sache mit den Bauarbeiten jetzt auch noch lange nicht. In 3 Jahren wird die Strecke generalsaniert und dann voraussichtlich gut 5 Monate lang gesperrt.
18: Heute macht das Niedersachsenwetter den letzten Schritt in Richtung Sommer. Wir haben noch so ein paar Wolken, die unterwegs sind. Im Laufe jetzt des Tages setzt sich aber immer mehr die Sonne durch. Dazu steigen natürlich auch die Temperaturen. Das merken wir direkt. Bis zu 28 Grad heute. In Stadthagen am Haus zum Wolf, da haben wir schon 23. Braunschweig am Kennelbad 22 und Hemeln an der Fähre 21 Grad. Der FFN 3-Tage-Trend. Ab morgen heißt es dann Sonnenbrille statt Regenschirm. Viel Sonne, kaum Wolken und auch in der neuen Woche bleibt es sommerlich mit Höchst Werten bei bis zu 31 Grad.
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18: Geht los mit der A1 Osnabrück in Richtung Bremen zwischen Bremen-Brinkum und Hemelingen. 4 Kilometer Stau, eine halbe Stunde Wartezeit mittlerweile. In der Gegenrichtung 3 Kilometer. Hier steht ihr 25 Minuten länger. Auf der A2 Dortmund Richtung Hannover ist zwischen Bad Eilsen und Rehren nach einem LKW-Unfall nur eine Spur frei. 5 Kilometer stockt es, 25 Minuten plus. Vorsichtig, Spanngurte liegen auf der A2 Hannover in Richtung Dortmund zwischen Wunstorf-Kohlenfeld und Bad Nenndorf. Nochmal Vorsicht, ein liegen gebliebener LKW. A2 Hannover in Richtung Magdeburg zwischen dem Kreuz Wolfsburg-Königslutter und Königslutter. Und ein letztes Mal Vorsicht, noch ein Liegenbleiber, also ein LKW auf der A7 Kassel in Richtung Hannover, wenn ihr zwischen Göttingen und Göttingen-Nord unterwegs seid. Das Ganze auf der rechten Seite.
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18: A1, Hamburg in Richtung Bremen, kurz vor der Ausfahrt Rade. Im Heidekreis, Ortseingang Eickelow, Richtung Hademstorf an der Scheune. Dann im Landkreis Harburg, Garstedt Richtung Salzhausen am Bildungszentrum, da sind 70. In Friesland, in Neugamsiel an der Bushaltestelle. Und in Hannover auf der Ritter-Brüning-Straße, kurz vorm Krankenhaus stadtauswärts. Matthias, Heiko, Martina, Jeremy und Uwe, nochmal danke an euch. Und wenn ihr jetzt einen Stau oder einen Blitzer für uns irgendwo da gesehen habt, wo ihr jetzt gerade unterwegs seid, dann gerne her damit. Wie immer kostenlos 0800 529 und viermal die 5. Gute Fahrt wünschen wir euch. Es geht mit großen Schritten Richtung Wochenende. Mittagspause haben wir schon mal im Sack hier am Freitag mit FFN. Ich bin Rufen Rintelmann. Moin zusammen.

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0: Am Freitag hier mit uns zusammen. Das Wochenende wird heiß, das wissen wir jetzt schon. Der Sommer kommt zurück und je wärmer es wird, desto entspannter ist es mit luftigen Klamotten. Eine Hose geht dabei vielleicht gerade etwas zu weit im wahrsten Sinne des Wortes. Im Netz heißt sie nämlich schon deswegen die gefährlichste Hose der Welt. Das Besondere

andere. Sie hat extrem lange und breite Hosenbeine. Man fällt also leicht. Eine Journalistin aus der Schweiz hat sich damit sogar den Ellenbogen gebrochen. Also Augen auf bei der Kleiderauswahl am Wochenende. Vielleicht jetzt nicht mehr dieser besagten Hose, die die gefährlichste Hose der Welt sein soll. Ob es nun so ist oder nicht, passt auf jeden Fall auf euch auf. Aber ich glaube mal mit einer kurzen Hose oder sowas in der Richtung. Vielleicht sogar mit Badehose, Bikini am Wochenende. Da macht ihr erstmal jetzt grundsätzlich nicht so viel verkehrt. Und dabei oder dahin begleitet euch ein Mann. Großartige Nummer. Hier ist Harry Styles. Und ihr hört es schon, dieses Klavier am Anfang. Hier ist American Girls, neu bei FFN.

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0: 13 Uhr, wir werden immer mehr. Jonas Pape, die Weltbevölkerung wächst immer weiter.
1: Ja, morgen ist der Weltbevölkerungstag, weil vor fast genau 40 Jahren die Marke von 5 Milliarden Menschen durchbrochen wurde. Und heute sind wir schon über 8 Milliarden.
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1: Ganz genau zählen lässt sich die Weltbevölkerung zwar nicht, aber recht gut schätzen. Die Vereinten Nationen gehen von ungefähr 8,3 Milliarden Menschen aus. FFN-Reporter Moritz Ort, so viel Luft nach oben sehen die UN auch gar nicht mehr.
3: Ja, also für die kommenden Jahrzehnte sagt die Prognose noch eine wachsende Weltbevölkerung voraus und einen Wendepunkt Mitte der 2080er Jahre. Dann könnte die Weltbevölkerung mit rund 10,3 Milliarden ihren Höchststand erreichen. Deutschland wächst schon jetzt nicht mehr. Unsere Bevölkerungszahl ist Ende 2025 auf 83,5 Millionen gesunken, um 0,1% in einem Jahr. Die Zuwanderung kann das Geburtendefizit nicht ausgleichen. Auch weltweit betrachtet sinkt die Geburtenrate schon seit Mitte der 70er Jahre. Aber eine Frau bekommt im Schnitt noch immer etwas mehr als 2 Kinder.
1: Das Sparpaket von VW-Konzernchef Oliver Blume ist im Aufsichtsrat offenbar erstmal durchgefallen. Und zwar auch wegen der Stimmen aus Niedersachsen. Das berichten mehrere Medien mit Bezug auf Konzernkreise. Arbeitnehmervertreter und das Land Niedersachsen hätten demnach gegen die Pläne gestimmt und damit die Mehrheit gehabt. VW selbst äußert sich nicht zu den einzelnen Abstimmungen, im Raum stehen aber massive Einschnitte. Medien nennen bis zu 100.000 oder sogar 120.000 Jobs weltweit und als mögliche Wackelkandidaten auch die Werke in Hannover und Emden. Der Betriebsrat fordert noch vorm Wochenende Klarheit. Wer bei einem Unfall mit einem Leih-E-Roller zu Schaden kommt, soll in Zukunft einfacher Schadenersatz verlangen können. Der Bundestag hat sich zum ersten Mal mit einem Gesetzentwurf beschäftigt, wonach sowohl Vermieter als auch die Fahrerinnen und Fahrer in Zukunft im Schadensfall haften sollen. Und bei Unfällen mit geparkten E-Scootern müssen die Geschädigten in Zukunft nicht mehr nachweisen, dass der Roller im Weg war, weil er falsch abgestellt wurde. Die Zahl der Unfälle mit E-Rollern hat sich innerhalb von 4 Jahren mehr als verdoppelt. Und Tennisspieler Alexander Zverev kämpft heute Nachmittag um den Einzug ins Wimbledon-Finale. Erreicht hat er es noch nie, aber die Chancen stehen auch so gut wie noch nie. Zverevs Halbfinalgegner ist der Brite Arthur Ferry und der steht in der Tennis-Weltrangliste ungefähr 150 Plätze hinter dem Deutschen.
0: Ja, dann ist das ja wohl machbar, oder? Also, ich kenne mich. Ganz dünnes Eis für mich. Das Niedersachsenwetter schaltet heute im Laufe des Tages auf Sommer um. Die Wolken gehen an die Seite und dann übernimmt die Sonne. Bis zu 28 Grad kriegen wir heute schon mal. In Almke an der Reithalle haben wir gerade 21, Warberg an der Burg auch und Göttingen am Geismartor sogar 22 Grad. Der FFN 3-Tage-Trend. Ab morgen reden wir dann nur noch über Sonne und blauem Himmel. Und so bleiben wir auch in der neuen Woche bei bis zu 31 Grad dann.
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0: A1 Osnabrück Richtung Bremen. Zwischen Bremen-Brinkum und Hemelingen 4 Kilometer Stau, eine halbe Stunde plus. In der Gegenrichtung 3 Kilometer Stau, ebenfalls 30 Minuten. Auf der A2 Dortmund Richtung Hannover ist zwischen Bad Eilsen und Rehren nach dem LKW-Unfall nur eine Spur frei. 5 Kilometer stockt es hier, da braucht ihr 25 Minuten länger. Dann die A2 Braunschweig in Richtung Dortmund. Zwischen dem Kreuz Hannover Ost und Hannover Bodfeld 5 Kilometer stockt. Hier auch nochmal 25 Minuten. Vorsichtig, eine ungesicherte Unfallstelle. A31 Emden Richtung Leer zwischen Feenhusen und dem Dreieck Leer. Vorsichtig, ein Metallteil liegt auf der B4. Uelzen Richtung Lüneburg zwischen Deutsch-Evern und Lüneburg-Kaltenmoor. Und es brennt im Kreis Hildesheim in Harsum im Ziegeleiweg. Wenn ihr da wohnt oder in der Umgebung seid, dann haltet bitte Fenster und Türen geschlossen.
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0: Auf der A1 Hamburg in Richtung Bremen kurz vor der Ausfahrt Rade, B73 Otterndorf Richtung Cuxhaven in Höhe Süderwisch in beiden Richtungen, im Landkreis Harburg Garstedt Richtung Salzhausen am Bildungszentrum, da sind 70, in Friesland außerdem Neugamsiel an der Bushaltestelle und in Hannover auf der Ritter-Brüning-Straße kurz vorm Krankenhaus stadtauswärts. Heiko, Martina, Jeremy, Uwe und Kai, euch danke ich nochmal fürs Bescheid sagen und wenn ihr jetzt auch noch einen Stau oder einen Blitzer habt, dann meldet euch gerne kostenlos 0800 529 und 4x die 5. Gute und sichere Fahrt.
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0: Es wird nicht nur heiß an diesem Wochenende, sondern auch ordentlich feierlich. Denn es ist mega viel los bei uns hier in Niedersachsen. Und wir haben euch gleich mal ein Potpourri der guten Laune, möchte ich es nicht nennen, Zuckerstücke rausgesucht, was man an diesem Wochenende so alles machen kann. Schönen Freitag.

0: Das ist mehr Musik und mehr Abwechslung am FF. Endlich Freitag. Das Wochenende steht vor der Tür. Das Wetter passt. Fehlen nur noch ein paar Veranstaltungen. Lara aus dem FFN-Team, du hast den Überblick für uns.
1: Ja, hallo zusammen. In Oldenburg startet heute der großartige Kultursommer. Direkt auf dem Schlossplatz steht eine ganz große Bühne, wo ihr verschiedene Konzerte sehen könnt. Dazu gibt es Lesungen, Theateraufführungen. Es ist wirklich für jeden was dabei. Bunt wird's in Gifhorn. Da ist morgen den ganzen Tag über der Christopher Street Day. Und in Göttingen gibt es ein ganz besonderes Date, was ich auch sehr schön finde, mit ganz vielen Hunden, direkt am Göttinger Chiemsee, das Barkdate.
0: Großartig. So, und in Tarmstedt, hast du mir irgendwas schon verraten, im Landkreis Rothenburg startet heute die größte Fach- und Verbrauchermesse Norddeutschlands, die Tarmstädter Ausstellung.
1: Ja, über 100.000 Leute, die in der Landwirtschaft arbeiten und sich auch dafür interessieren, kommen dorthin. Ihr könnt natürlich auch gerne vorbeischauen, euch die neuesten Trends angucken, mit Experten reden und euch vielleicht ein paar Ideen für den eigenen Garten holen. Und wenn ihr noch ein bisschen Party machen wollt, es ist Schützenfestzeit bei uns in Niedersachsen. So. In Rehburg startet es morgen und in Hannover läuft es noch bis Sonntag.
0: Wunderbar. Also, danke dir, Lara. Wir wünschen euch, also was ihr so vorhabt, viel Spaß auf jeden Fall. Noch mehr Veranstaltungen oder wenn ihr noch eure dazufügen wollt, gibt es bei uns im Netz. Klickt ffn.de. Schon mal ein schönes Wochenende. Jetzt mit der neuen von Michael Schulte. Lovesick. Neu für euch. Jetzt bei uns.

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6: Das Niedersachsenwetter schaltet heute im Laufe des Tages auf Sommer um. Die Wolken gehen an die Seite und dann übernimmt die Sonne bis zu 28 Grad. Kriegen wir heute schon mal in Almke an der Reithalle. Haben wir schon 23. Warberg an der Burg 22 und Göttingen am Geismartor auch 23 Grad. Der FFN-3-Tage-Trend. Ab morgen reden wir dann nur noch über Sonne und blauem Himmel. Und so bleiben wir auch in der neuen Woche. Dann allerdings bei bis zu 31 Grad.
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6: A1 Osnabrück in Richtung Bremen zwischen Bremen-Brinkum und Hemelingen. 5 Kilometer Stau, 40 Minuten Wartezeit. In der Gegenrichtung 4 Kilometer. Hier braucht ihr eine halbe Stunde länger. Auf der A2 Dortmund Richtung Hannover ist zwischen Bad Eilsen und Rehren nach einem LKW-Unfall nur eine Spur frei. 5 Kilometer stockt es hier, auch eine halbe Stunde plus. A2 Braunschweig Richtung Dortmund zwischen dem Kreuz Hannover Ost und Hannover Bodfeld. 5 Kilometer stockend, 20 Minuten obendrauf. A7 Flensburg Richtung Hamburg zwischen dem Dreieck Hamburg Nordwest und dem Elbtunnel 6 Kilometer stockend, 35 Minuten plus. In der Gegenrichtung sind 5 Kilometer Stau, 25 Minuten Wartezeit. Vorsichtig, eine ungesicherte Unfallstelle. A7 Hannover in Richtung Hamburg zwischen Mellendorf und Berghof. Vorsichtig, Reifenteile. A27 Bremen Richtung Walsrode zwischen Verden Ost und Walsrode West. Dann Unfall auf der A31 Emden Richtung Leer zwischen Feenhusen und dem Dreieck Leer. Es brennt im Kreis Hildesheim in Hasum am Ziegeleiweg. Wenn ihr da wohnt, dann haltet bitte Fenster und Türen geschlossen und an der Elbfähre Glückstadt-Wischhafen ab Wischhafen aktuell eine Stunde Wartezeit.
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6: A1 Hamburg in Richtung Bremen, kurz vor der Ausfahrt Rade. B73 Otterndorf Richtung Cuxhaven in Höhe Süderwisch in beiden Richtungen. Dann sind wir im Landkreis Harburg, Garstedt Richtung Salzhausen am Bildungszentrum, da sind 70. Und in Friesland in Neugamsiel an der Bushaltestelle immer noch. Martina, Jeremy, Uwe und Kai, herzlichen Dank. Und wenn ihr jetzt auch noch einen Stau oder einen Blitzer für uns habt, rüber damit. Es kostet wie immer gar nichts und geht ganz schnell. 0800 529 und 4x die 5. Gute und sichere Fahrt in Richtung Wochenende wünschen wir euch. Mit uns zusammen, ich bin Ruven Rentelmann. Hallöchen!
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0: Richtung Wochenende mit FFN und ein Mann begleitet euch gleich wirklich bis ins Wochenende rein. Denn Jan übernimmt den neuen Nachmittag. Hallo!
1: Von Herzen gern mache ich so. Das. Wir machen es uns gemütlich zum Start ins Wochenende. Ist ja auch geiles Wetter, viel Sonnenschein und, was viele ja gar nicht wissen, wir haben hier absolute Investigativjournalisten im Team. Unter anderem Kollege Jona, der ist sich für nicht zu schade und beweist uns gleich mal, wie laut es wird, wenn man mit diesem riesengroßen Freefall-Tower auf dem Schützenfest in Hannover fährt. Das wird sehr, sehr lustig. Außerdem gibt es alle Infos zur Fußball-WM. Unter anderem klären wir, warum die belgische Nationalmannschaft mit YMCA den Einzug ins Viertelfinale gefeiert hat und warum Bastian Schweinsteiger vielleicht mal eine Armbanduhr zum Geburtstag gebrauchen könnte.
0: Ich habe viele Fragezeichen, aber du wirst es gleich auflösen. Ganz viel Spaß
1: euch. In den nächsten 4 Stunden.
0: Beim neuen Nachmittag hier bei FFN. Und auch wenn ihr jetzt noch fleißig seid, ein schönes Wochenende.

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0: 14 Uhr ist es gleich und seit letztem Jahr läuft im Bistum Hildesheim eine Studie zur sexualisierten Gewalt. Jonas Pape, jetzt gibt es ein erstes Zwischenfazit.
1: Ja, und das zeigt, die Zahl der betroffenen Minderjährigen liegt deutlich über den bisher offiziell genannten 150 Fällen.
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1: Im Archiv tauchen rund 80 weitere mutmaßliche Täter auf. Insgesamt sind es fast 150 Tatverdächtige. FFN-Reporter Moritz Ort untersucht während Jahre seit dem Zweiten Weltkrieg.
3: Bislang haben die Fachleute mehr als 450 Personen in Interventionsakten gefunden. Das sind Unterlagen zu gemeldeten Betroffenen. Dazu kommen hunderte weitere Falldokumentationen und die rund 150 Tatverdächtigen. Viele von ihnen sind in den früheren Auswertungen noch gar nicht aufgetaucht. Die Studie hat der damalige Hildesheimer Bischof Wilmer letztes Jahr selbst in Auftrag gegeben. Betroffenenvertreter begleiten die Arbeit. Der Abschlussbericht soll nächstes Jahr im Frühjahr kommen.
1: Während der Aufsichtsrat noch über mögliche Sparpläne nachdenkt, sehen die Zahlen bei Volkswagen nicht gut aus. VW hat im Frühjahr deutlich weniger Autos ausgeliefert, vor allem weil das China-Geschäft einbricht. Von April bis Juni sind weltweit nur noch knapp mehr als 2 Millionen Fahrzeuge rausgegangen, fast 9% weniger als vor einem Jahr. In China sind die Verkäufe sogar um mehr als ein Drittel auf rund 420.000 Autos abgestürzt. Besser läuft es in Europa und Nordamerika. In Westeuropa hat VW knapp 2% zugelegt, bei E-Autos europaweit rund 6%. Außerdem steigen die Bestellungen für neue, günstige Stromer. Wer in Deutschland ein kaputtes Handy, E-Bike oder eine Waschmaschine hat, kann bald stärker auf Reparatur pochen. Bund und Länder haben ein neues Gesetz beschlossen. Hersteller müssen bestimmte Geräte während der üblichen Lebensdauer zu einem angemessenen Preis reparieren. Ab Ende Juli sogar auch bei schon gekauften Produkten. Neuverkaufte Geräte müssen außerdem so gebaut sein, dass man sie reparieren kann. Wer reparieren lässt, bekommt 12 Monate extra Gewährleistung. Ausnahmen gibt es bei Geschäften zwischen Unternehmen. Und ab heute Abend soll die wichtige Bahnstrecke zwischen Hannover und Hamburg nach 10 Wochen Sperrung pünktlich wieder frei sein. Die Bahn hat auf mehr als 160 Kilometer Gleise, Oberleitungen, Bahnhöfe und Brücken erneuert. Fern- und Güterzüge sind in der Zeit umgeleitet worden. Im Regionalverkehr sind oft Ersatzbusse gefahren. Gegen 21 Uhr soll die Strecke wieder befahrbar sein. Ab morgen früh rollt dann der Nahverkehr auch wieder an. In 3 Jahren folgt die nächste Vollsperrung der Strecke für eine Generalsanierung. Die soll dann aber ganze 5 Monate dauern.
0: Da ist ja wieder der Sommer. Grillen, Freibad, Fahrradtour, alles möglich heute und am Wochenende. Das Niedersachsenwetter hat viel Sonne im Angebot. Und das hier sind die aktuellen Temperaturen. 21 Grad in Norddeich an der Seehundstation, 24 in Schwarmstedt an der KGS und 23 Grad in Braunschweig am Kohlmarkt. Der FFN-3-Tage-Trend, es bleibt genauso und wird noch wärmer. Top-Temperaturen am Wochenende bis zu 30 Grad. An der Küste ein bisschen frischer. Morgens kann es manchmal noch ein bisschen neblig sein, aber tagsüber dann wieder viel Sonne.
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0: Geht los mit der A1 Hamburg Richtung Bremen zwischen Rade und Hollenstedt. 5 Kilometer Stau nach einem Unfall. Ihr braucht da 1 Stunde und 20 Minuten mehr. Die empfohlene Umleitung ist die U16. A1 Osnabrück Richtung Bremen zwischen Bremen-Brinkum und Hemelingen. 5 Kilometer Stau und 40 Minuten mehr. In der Gegenrichtung 4 Kilometer Stau und 25 Minuten plus. Auf der A2 Dortmund Richtung Hannover ist zwischen Bad Eilsen und Rehren nach einem LKW-Unfall nur 1 Spur frei. 5 Kilometer Stop and Go, 30 Minuten mehr. Jetzt rüber auf die A7 Flensburg Richtung Hamburg zwischen dem Dreieck Hamburg Nordwest und dem Elbtunnel. 6 Kilometer Stop and Go, 35 Minuten braucht ihr länger. In der Gegenrichtung 5 Kilometer Stau und 25 Minuten mehr. A7 Hannover Richtung Hamburg zwischen dem Dreieck Hannover Nord und Berghof. 5 Kilometer Stop and Go, 35 Minuten kommen da gerade oben drauf. Dann ein Unfall auf der A31 Emden Richtung Leer zwischen Wenhusen und dem Dreieck Leer. Es brennt im Kreis Hildesheim in Hasum im Ziegeleiweg. Bitte Fenster und Türen geschlossen halten. Und an der Fähre Glückstadt-Wischhafen im Moment 1 Stunde Wartezeit in beiden Richtungen.
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0: Sind heute Nachmittag auf der A1 Hamburg Richtung Bremen, kurz vor der Ausfahrt Rade. B73 Otterndorf Richtung Cuxhaven. Hier wird in Höhe Süderwisch in beiden Richtungen geblitzt. Im Landkreis Harburg, Garstedt Richtung Salzhausen, am Bildungszentrum, da wo 70 ist. Und in Friesland in Neugarmsiel an der Bushaltestelle. Vielen Dank an Martina, Jeremy, Uwe und Kai. Wenn ihr noch einen Stau oder Blitzer gesehen habt, dann ruft doch gerne an. Kostenlos 0800 529 und 4x5. Gute Fahrt.
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0: Ja, hi zusammen und einen schönen Freitag. Und wenn euch die Kollegen kurz vorm Wochenende richtig auf den Sack gehen, dann macht doch einfach das Radio ein bisschen lauter. Shut up, just shut up, shut up, shut up, just shut up, shut up. Die Black Eyed Peas spiele ich gleich mit Shut Up in unseren 2000ern um zwei. Außerdem mit dabei eine der größten und erfolgreichsten Rockbands der 2000er, Nickelback mit How You Remind Me. Und wir starten mit Daniel Powter. Hier ist Bad Days.

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0: Na, habt ihr schon Pläne fürs Wochenende? Vielleicht zum Schützenfest? FFN am Freitagnachmittag. Es gibt ja gerade super viele bei uns in Niedersachsen. In Duderstadt im Landkreis Göttingen geht's heute Abend los. In Lengerich im Emsland ist eins. Oder auch in Hannover. Da läuft noch bis Sonntag das größte Schützenfest der Welt. Jona aus dem FFN-Team war schon da und ist eine Runde mit dem Freefall-Tower gefahren.
1: So, komm mal hoch. Los, der Start. Achtung.
2: Ah, wie schön dieser Blick. Es ist wirklich wie ein Aussichtsturm. Die ganze Region, Hannover, die Stadt, alles, was ich hier sehe. Den Harz noch nicht, aber alles wunderschön. Dieser Countdown, der hier läuft, das macht mir gar nichts. Ich bin ruhig und entspannt.
3: Wow! Wow! Oh mein Gott! Wow! Wow!
0: Das klingt nach sehr, sehr viel Spaß. Habt ihr schon mal was vom Kirmeskodex gehört? Kirmeskodex? Nee? Okay, kein Wunder, habe ich mir auch ausgedacht. Aber der Kirmeskodex besagt, dass man immer ein Fahrgeschäft fahren muss, vor dem man richtig Respekt hat. Jona hat sich dran gehalten. Wir sind sehr stolz auf ihn. Und das entsprechende Video dazu findet ihr bei uns.

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1: Ich bin Antonia Brandt, schönen guten Tag. Gerade jetzt im Sommer, wo es viele Jungtiere gibt, bringen einige von uns kleine Wildtiere, die vermeintlich in Not sind, zur Behandlung in die Tiermedizinische Hochschule Hannover. Oft ist das aber gar nicht nötig. Häufig handelt es sich zum Beispiel um Jungvögel, die zwar noch nicht fliegen können, aber auch außerhalb des Nests weiter von den Eltern versorgt werden. Damit Tiere nicht unnötig aus der Natur geholt werden, hat die TIHO eine neue KI-Funktion in ihrer App Wildtier SOS hinzugefügt. Sie soll schnell zeigen, ob ein Tier wirklich Hilfe braucht, hat uns Michael Pees von der TIHO gesagt.
17: Wir haben neben der SOS-Funktion und der Tierbestimmungsfunktion auch die Möglichkeit, sich eben konkret über Tiere zu informieren und letztendlich auch Informationen zum Umgang. Man kann sich anhören, wie die Tiere klingen. Es sind die Vogelstimmen beispielsweise drin, die man abspielen kann.
1: Wildtier SOS gibt es in jedem Store und wird kontinuierlich weiterentwickelt. Ein Marinehelikopter in Sonderlackierung hat heute in Wunstorf in der Region Hannover viele Blicke auf sich gezogen. Über dem Fliegerhorst ist ein Sea Lynx im Niedrigflug unterwegs gewesen, zum traditionellen Abschiedsflug. Nach 45 Jahren nimmt die Marine den Bordhubschrauber dieses Jahr aus dem Dienst. Dafür läuft gerade eine Abschiedstour unter dem Motto End of an Era durch Deutschland. In Wunstorf wurde der Heli von einem A400M Trainingsflug begleitet. Und heute beginnt das Zeller Schloss Festival. Es kommen große Namen in den Schlosshof. Jan Delay bringt bei seiner Jubiläumsshow morgen Hits aus 25 Jahren mit. Laut Ankündigung ist es die letzte Chance, die Tour nochmal live zu erleben. Übermorgen macht dann Max Giesinger mit seinem Glück auf den Straßen Open Airs halt in Celle.
11: So, Sonnenbrille und Sonnencreme können wir endlich wieder rausholen. Das Niedersachsenwetter wird pünktlich zum Wochenende wieder sommerlicher. Die aktuellen Temperaturen, es sind 23 Grad in Kreinsen am Rathaus, 20 in Jever an der Stadtkirche und 25 in Nienburg in der Altstadt. Der FFN 3-Tage-Trend. Morgens kann es immer noch ein bisschen neblig sein, aber tagsüber dann viel Sonnenschein und es wird wärmer am Wochenende. Top-Temperaturen bis zu 30 Grad. Nur an der Küste ein bisschen frischer und der Start in die neue Woche wird dann genauso.
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11: A1 Hamburg Richtung Bremen zwischen Rade und Hollen steht. 5 Kilometer Stau nach einem Unfall. Ihr braucht 25 Minuten mehr. Empfohlene Umleitung ist die U16. Dann A1 aus Hamburg Richtung Bremen zwischen Brinkum und Hemelingen. 5 Kilometer Stau, 40 Minuten mehr. In der Gegenrichtung 4 Kilometer Stau und 15 Minuten plus. Wir wollen den Stau nicht schlimmer und länger machen, als er ist. Vorsicht, eine ungesicherte Unfallstelle auf der A2 Hannover Richtung Dortmund in Höhe Hannover-Langenhagen. Auf der A2 Dortmund Richtung Hannover ist zwischen Bad Eisen und Rehren wegen eines LKW-Unfalls nur eine Spur frei, 6 Kilometer Stop-and-Go und 35 Minuten mehr. Dann rüber auf die A7 Flensburg-Hamburg zwischen dem Dreieck Hamburg Nordwest und dem Elbtunnel, 6 Kilometer Stop-and-Go und 30 Minuten mehr in beiden Richtungen. Nochmal die A7 Hannover Richtung Hamburg zwischen dem Dreieck Hannover Nord und Berghof, 5 Kilometer Stop-and-Go nach einem Unfall und 20 Minuten mehr. Es gab einen Unfall auf der A29 Wilhelmshaven Richtung Oldenburg zwischen Zedel und Fachel-Bockhorn. Im Kreis Hildesheim brennt es in Hasum im Ziegeleiweg. Wenn ihr da wohnt, bitte Fenster und Türen zulassen. Und an der Fähre Glückstadt-Wilhelmshaven aktuell eine Stunde Wartezeit in beiden Richtungen.
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11: Auf der B73 Otterndorf Richtung Cuxhaven wird in Höhe Süderwisch in beiden Richtungen geblitzt. Im Landkreis Harburg, Garstedt Richtung Salzhausen am Bildungszentrum, da wo 70 ist. Und in Friesland in Neugarmsiel an der Bushaltestelle. Danke an Jeremy, Uwe und Kai fürs Bescheid sagen. Wenn ihr noch was gesehen habt, ruft an, kostenlos 0800 529 und 4x5. Euch allen eine gute Fahrt mit FFN und gleich geht es ums zu spät kommen. In 5 Minuten. Vielleicht auch in 10. Okay, sagen wir 12.

0: FM, schönen Freitagnachmittag gleich mit Mark Atlas. Aus Niedersachsen, singt für Niedersachsen, freut euch auf seinen Song You Against My Love, der ist neu bei uns für mehr Musik und mehr Abwechslung. Wann seid ihr das letzte Mal so richtig zu spät gekommen?
1: Also so richtig zu spät, höchstens bei Uni, wenn der Zug mal ausgefallen ist, aber sonst geht's eigentlich. Meistens komme ich überall zu Fuß ganz gut hin, da geht's. Aber wenn der Zug halt mal ausfällt, dann ist schwierig.
0: Wenn man es der Bahn in die Schuhe schiebt, da hat jeder Verständnis.
1: Ich wollte gerade sagen, bei der Bahn, da kann, glaube ich, jeder relaten.
0: Wie sieht's bei euch aus?
2: Wenn man verschlafen hat, aber ansonsten.
3: Na, wieder zur Arbeit oder so.
0: Wie viel?
2: Ja, wenn so 10, 15 Minuten oder so, aber ansonsten.
3: Na, wir haben Gleitzeit, deswegen ist egal.
0: Ja, gut, das ist praktisch. Bastian Schweinsteiger hat keine Gleitzeit. Der ist ja TV-Experte im Ersten bei der WM und war gestern tatsächlich nicht pünktlich zur Sendung da.
4: Ich stecke im voll Stau. Sowas habe ich noch nie in meinem Leben erlebt. Ich bin natürlich früher losgefahren, stecke jetzt seit 2 Stunden hier im Verkehr und es zeigt immer noch 50 Minuten an zum Stadion. Also sowas habe ich noch nie erlebt.
0: Uiuiui, direkt Abmahnung. Wobei, also besser ihm passiert das heutzutage als WM-Experte, als früher, als er noch aktiver Nation.

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0: 15 Uhr ist es. Höhere Zahlungen bei Medikamenten und weniger kostenlose Mitversicherung. Jonas Pape, das trifft in Zukunft viele von uns.
1: Ja, der Bundestag hat das Sparpaket der schwarz-roten Koalition jetzt beschlossen. Die Beiträge zur Krankenkasse sollen damit hoffentlich stabil bleiben.
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1: Das Paket soll die Kassen um Milliarden entlasten und neue Erhöhungen der Zusatzbeiträge verhindern. FFN-Reporterin Antonia Brandt, dafür bremst die Regierung Ausgaben bei Praxen, Kliniken und Apotheken.
3: Die Zuzahlungen für Medikamente steigen auf 7,50 Euro bis 15 Euro. Homöopathie zahlt die Kasse nicht mehr. Die kostenlose Mitversicherung von Ehepartnern wird enger gefasst und die Vergütung von Arztpraxen und Kliniken wird begrenzt. Nächstes Jahr soll es dadurch Entlastungen von bis zu 19 Milliarden Euro geben. Das Gesetz ist nicht zustimmungsbedürftig. Geht aber heute trotzdem noch in den Bundesrat. Die Länder können den Vermittlungsausschuss anrufen, dann verzögert sich der Start. Aus Opposition und Gesundheitswesen kommen Proteste und die Sorge, dass Praxen und Kliniken noch stärker unter Druck geraten.
1: Während der Aufsichtsrat noch über mögliche Sparpläne nachdenkt, sehen die Zahlen bei Volkswagen nicht gut aus. VW hat im Frühjahr deutlich weniger Autos ausgeliefert, vor allem weil das China-Geschäft einbricht. Von April bis Juni sind weltweit nur noch knapp mehr als 2 Millionen Fahrzeuge rausgegangen, fast 9% weniger als vor einem Jahr. In China sind die Verkäufe sogar um mehr als ein Drittel abgestürzt. Besser läuft es in Europa und Nordamerika. In Westeuropa hat VW knapp 2% zugelegt, bei E-Autos europaweit rund 6%. Außerdem steigen die Bestellungen für neue, günstige Stromer. Im Bistum Hildesheim sind im Archiv deutlich mehr Hinweise auf sexualisierte Gewalt gegen Minderjährige aufgetaucht als bisher bekannt. Forschende haben in sogenannten Interventionsakten schon mehr als 450 Betroffene gefunden. Offiziell waren es bislang rund 150 Fälle. Außerdem geht es um fast 150 mutmaßliche Täter, darunter rund 80 Namen, die in früheren Auswertungen noch nicht vorkamen. Die Studie läuft seit letztem Jahr und untersucht die Zeit seit dem Zweiten Weltkrieg. Der Abschlussbericht soll nächstes Jahr im Frühjahr kommen. Und ab heute Abend soll die wichtige Bahnstrecke zwischen Hannover und Hamburg nach 10 Wochen Sperrung pünktlich wieder frei sein. Die Bahn hat auf mehr als 160 Kilometern Gleise, Oberleitungen, Bahnhöfe und Brücken erneuert. Gegen 21 Uhr soll die Strecke wieder befahrbar sein. Ab morgen früh rollt dann auch der Nahverkehr wieder an. In 3 Jahren gibt es dann eine Generalsanierung, die dauert 5 Monate.
0: Das Niedersachsen-Wetter ist pünktlich zum Start ins Wochenende wieder richtig sommerlich. Freut euch auf viel Sonne heute Nachmittag schon. Dazu Temperaturen, die wirklich angenehm sind. Wir haben 26 Grad aktuell gemessen in Laatzen am Schwimmbad. Es sind 25 in Wolfenbüttel am Schmalen Haus und 19 Grad in Cuxhaven an der Kugelbarke. Der FFN-3-Tage-Trend, es wird wärmer. Am Wochenende Top-Temperaturen bis zu 30 Grad. An der Küste ein bisschen frischer. Dazu auch wieder viel Sonne, nur morgens kann es manchmal noch so ein bisschen neblig sein.
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0: A1 Hamburg Richtung Bremen. Zwischen Rade und Holln steht 5 Kilometer Stau wegen eines Unfalls. Hier braucht ihr gerade 25 Minuten mehr. Dann A1 Osnabrück Richtung Bremen. Zwischen Brinkum und Hemeling 5 Kilometer Stau, 35 Minuten mehr. In der Gegenrichtung 4 Kilometer Stau und 20 Minuten plus. Vorsicht, ein Unfall auf der A2 Hannover Richtung Dortmund in Höhe Hannover-Langenhagen. Auf der A2 Dortmund Richtung Hannover ist zwischen Bad Eisen und Rehren wegen eines LKW-Unfalls gerade nur eine Spur frei. 6 Kilometer Stau, 50 Minuten braucht ihr mehr. Dann rüber auf die A7 Flensburg-Hamburg. Zwischen dem Dreieck Hamburg-Nordwest und dem Elbtunnel 6 Kilometer Stop and Go. 35 Minuten plus in beiden Richtungen. A7 Kassel Richtung Hannover zwischen Derneburg-Salzgitter und dem Dreieck Hannover Süd. 4 Kilometer Stau, 35 Minuten mehr. In der Gegenrichtung 3 Kilometer Stau und 15 Minuten plus. Weiter auf der A7 Hannover Richtung Hamburg zwischen dem Dreieck Hannover Nord und Berghof. 5 Kilometer nach einem Unfall. 25 Minuten braucht ihr länger. Und an der Elbfähre Glückstadt-Wischhafen aktuell 1 Stunde Wartezeit in beiden Richtungen.
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0: Auf der B73 Otterndorf Richtung Cuxhaven wird in Höhe Süderwisch geblitzt in beiden Richtungen. Im Landkreis Harburg, Garstedt Richtung Salzhausen am Bildungszentrum, da wo 70 ist. Im Landkreis Nienburg habt ihr eingesehen auf der Strecke von Lindwedel Richtung Schwarmstedt bei der Blaubeerplantage und in Friesland in Neugarnsdiel an der Bushaltestelle. Vielen Dank an Jeremy, Uwe, Kai und Matthias. Wenn ihr noch einen Stau oder Blitzer gesehen habt, ruft an. Kostet nichts. 0800 529 und 4x5. Euch allen eine gute Fahrt.
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4: Heute ist wieder Freitag, heute wieder richtig.
0: Ja, aber nicht nur das. Heute ist ja auch Urlaubsstart für ganz viele. Vielleicht war es ja auch euer letzter Arbeitstag. Auch ganz, ganz viele Touris aus anderen Bundesländern, die jetzt in die Ferien starten, kommen zu uns nach Niedersachsen. Und die perfekte Urlaubsvorbereitung, die bekommt ihr hier bei uns in unserer Comedy Bestes Strandwetter. Eine neue Folge gleich in 12 Minuten.

0: Miles zum Start ins Wochenende bei FFN. Habt einen wunderschönen Freitagnachmittag. Und gleich Sommersound von Moskenna. Rhythm Unknown ist neu bei uns für mehr Musik und mehr Abwechslung. So, alle, die gerade auf dem Weg in Richtung Nordsee sind, herzlichen Glückwunsch. Ihr habt wirklich alles richtig gemacht. Bei dem Wetter 10 von 10. Also habt eine richtig schöne Zeit im Strandkorb, im Meer und vor allem in den wunderbaren Souvenirshops.
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2: Willkommen an der Küste.
3: Souvenirs.
4: Jede Urlaubsregion hat was zu bieten. In den Alpen gibt es Kräuterlikör und Murmeltiere, am Mittelmeer Olivenöl und Lavendel. Aber nichts übertrifft die norddeutschen Meeresmitbringselmanufakturen.
5: Komm mal rein, hier gibt's alles, was du nie vermisst hast.
4: Und dann schlenderst du vorbei an T-Shirts mit der Aufschrift:
6: Meine Eltern waren an der Nordsee und das Einzige, was sie mir mitgebracht haben, war dieses hässliche T-Shirt.
4: Du läufst vorbei an Sanddornlikörflaschen in Form eines Leuchtturms, gesprenkelten Schneckenhäusern, die es an der Nordsee gar nicht gibt, die aber rauschen, wenn man sie ans Ohr hält.
7: Papa, hör mal, das Meer!
6: Das ist aus Plastik, Justin. Komm, wir kaufen nur den Kescher, mehr brauchen wir nicht.
4: Und auf dem Weg zur Kasse läufst du vorbei an den Tandisstäbchen, den Buddelschiffen, den Kuschelseehunden, den Bonbons, die Möweneier heißen, den Porzellantassen mit Schiedwettertee-Aufdruck und den 300 Sorten Tee. Und dann fallen sie dir alle ein. Die Verwandtschaft, die Nachbarn, die Blumen gießen, die Kinder der Nachbarn, die Freunde, die Oma und an der Kasse.
5: So, das wäre dann einmal der Friesendiesel, schöner Eiergrog, der getrocknete Seestern, die Lenkdrachenmöwe, der Ingwerkandis in Rom und auch, oh, super Wahl, das tolle gesprenkelte Schneckenhaus. Übrigens, das rauscht, wenn man das ans Ohr hält.
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1: Ich bin Antonia Brandt, schönen guten Tag. Gerade jetzt im Sommer, wo es viele Jungtiere gibt, bringen einige von uns kleine Wildtiere, die vermeintlich in Not sind, zur Behandlung in die Tiermedizinische Hochschule Hannover. Oft ist das aber gar nicht nötig. Häufig handelt es sich zum Beispiel um Jungvögel, die zwar noch nicht fliegen können, aber auch außerhalb des Nests weiter von den Eltern versorgt werden. Damit Tiere nicht unnötig aus der Natur geholt werden, hat die TIHO eine neue KI-Funktion in ihrer App Wildtier SOS hinzugefügt. Sie soll schnell zeigen, ob ein Tier wirklich Hilfe braucht, hat uns Michael Pees von der TIHO gesagt.
21: Wir haben neben der SOS-Funktion und der Tierbestimmungsfunktion auch die Möglichkeit, sich eben konkret über Tiere zu informieren und letztendlich auch Informationen zum Umgang. Man kann sich anhören, wie die Tiere klingen. Es sind die Vogelstimmen beispielsweise drin, die man abspielen kann.
1: Wildtier SOS gibt es in jedem Store und wird kontinuierlich weiterentwickelt. Ein Marinehelikopter in Sonderlackierung hat heute in Wunsdorf in der Region Hannover viele Blicke auf sich gezogen. Über dem Fliegerhorst ist ein Sea Lynx im Niedrigflug unterwegs gewesen, zum traditionellen Abschiedsflug. Nach 45 Jahren nimmt die Marine den Bordhubschrauber dieses Jahr aus dem Dienst. Dafür läuft gerade eine Abschiedstour unter dem Motto End of an Era durch Deutschland. In Wunsdorf wurde der Heli von einem A400M Trainingsflug begleitet. Und heute beginnt das Zeller Schloss Festival. Es kommen große Namen in den Schlosshof. Jan Delay bringt bei seiner Jubiläumsshow morgen Hits aus 25 Jahren mit. Laut Ankündigung ist es die letzte Chance, die Tour nochmal live zu erleben. Übermorgen macht dann Max Giesinger mit seinem Glück auf den Straßen Open Airs Halt in Zelle.
8: viel Sonne zum Start ins Wochenende und sommerliche Temperaturen im Niedersachsen-Wetter sind gerade 27 Grad in Nordhorn am Stadtpark, in Bad Bederkesa an der Burg 21 Grad aktuell gemessen und 23 in Bad Harzburg am Bahnhof. Der FFN-3-Tage-Trend, das Wochenende wird auch richtig schön. Morgens kann es immer noch so ein bisschen neblig sein, aber tagsüber dann viel Sonne. Morgen und übermorgen Top-Temperaturen bis zu 30 Grad. An der Küste, da ist es nicht ganz so hoch heiß, da ein bisschen frischer und der Start in die neue Woche sieht dann ähnlich sommerlich aus.
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8: A1 Hamburg Richtung Bremen zwischen Rade und Hollen steht 5 Kilometer Stop and Go wegen eines Unfalls. Ihr braucht hier gerade 15 Minuten mehr. Dann A1 Osnabrück Richtung Bremen zwischen Brinkum und Hemelingen 5 Kilometer Stau. 35 Minuten kommen obendrauf. In der Gegenrichtung 4 Kilometer Stau und 25 Minuten mehr. Auf der A2 Dortmund Richtung Hannover ist zwischen Bad Eisen und Rehren wegen eines LKW-Unfalls nur eine Spur frei. 6 Kilometer Stau, ihr braucht eine Stunde und 20 Minuten länger. Dann A7 Flensburg-Hamburg zwischen dem Dreieck Hamburg-Nordwest und dem Elbtunnel 6 Kilometer Stop and Go und 40 Minuten mehr in beiden Richtungen. A7 Kassel Richtung Hannover zwischen Derneburg-Salzgitter und dem Dreieck Hannover Süd. 5 Kilometer Stau, 35 Minuten mehr. In der Gegenrichtung 4 Kilometer Stau und 25 Minuten plus. Weiter auf der A7 Hannover Richtung Hamburg zwischen dem Dreieck Hannover Nord und Berghof. 5 Kilometer Stop and Go nach einem Unfall und 15 Minuten mehr. Und an der Elbfähre Glückstadt-Wischhafen aktuell eine Stunde Wartezeit in beiden Richtungen.
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8: Auf der B73 Otterndorf Richtung Cuxhaven wird in Höhe Süderwisch in beiden Richtungen geblitzt. Im Landkreis Harburg, Garstedt Richtung Salzhausen am Bildungszentrum, da ist 70 erlaubt. Auf der Strecke von Lindwedel Richtung Schwarmstedt wird bei der Blaubeerplantage geblitzt und in Friesland in Neugamsiel an der Bushaltestelle. Vielen Dank an Jeremy, Uwe, Kai und Matthias fürs Bescheid sagen. Wenn ihr noch ein Update habt, dann macht's genauso. Ruft an, kostenlos 0800 529 und 4x5. Euch allen eine gute Fahrt mit FFN in Richtung Wochenende. Und falls ihr noch ein bisschen Inspiration für die Wochenendplanung braucht, kein Problem, machen wir gleich hier im neuen Nachmittag.
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0: Mit FFN geht's rein ins Wochenende. Wir wünschen euch einen schönen Freitagnachmittag. Und an diesem Wochenende ist wirklich verdammt viel los. Kai aus dem FFN-Team hat sich mal schlau gemacht.
1: Hallöchen zusammen, hallo Jan. In Oldenburg startet der Kultursommer. Der Schlossplatz wird da zur Open-Air-Feierzone mit ganz viel Live-Musik. Und im Schlossgarten wird's ab 20.30 Uhr dann romantisch und magisch mit Shakespeares ein Sommernachtstraum. Und im Schlosshof gibt es außerdem Kino, und zwar unter freiem Himmel. Weiter geht es nach Lingen. Dort startet das Lautfeuer-Festival und bringt echtes Festival-Feeling ins Emsland. Was damals als kleine Abi-Party gestartet ist, ist heute ein richtiges Highlight. Lohnt sich auf jeden Fall vorbeizuschauen.
0: In letzter Zeit gab es hier bei uns im Norden ja wirklich super viele Matthias-Tage. In Emden zum Beispiel, in Bremen hat man letztens die Saison eröffnet. Und wenn euch der Matthias immer noch nicht zum Hals raushängt, dann geht's dieses Wochenende weiter.
1: Genau, im Schaufenster Fischereihafen stehen im Bremerhaven die Matthias-Tage nämlich auch an. Knapp 50.000 Besucher werden da bis Sonntag erwartet, sagt Erlebnis Bremerhaven Geschäftsführer Michael Gerber.
2: Egal, ob man den Matthias liebt oder eben halt eher Live-Musik hören möchte, amerikanische Oldtimer bestaunen möchte. Alle sind, glaube ich, herzlich dazu eingeladen.
1: Und in Duderstadt im Kreis Göttingen, da wird ordentlich abgefeiert. Das Schützenfest läuft dann nämlich das komplette Wochenende. Los geht es heute Abend schon um 20 Uhr mit DJ und allem, was man braucht.
0: Jojojo, das klingt ja schon richtig nach Freizeitstress. Viel Spaß bei allem und denkt dran, euch eure hübsche Nase einzucremen.
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13: 16 Uhr ist es, der Wahlkampf in Berlin nimmt gerade nochmal ganz schön Fahrt auf. Jonas Pape, der amtierende Bürgermeister, Kai Wegner, tritt nicht nochmal an.
14: Ja, seit dem Stromausfall in Berlin Anfang des Jahres steht er ordentlich unter Druck und jetzt sieht er daraus die Konsequenzen.
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14: Der Schritt folgt auf monatelange Zweifel am Umgang des CDU-Bürgermeisters mit dem großen Blackout Anfang Januar. Wegner hatte später zugegeben, dass er am ersten Krisentag Tennis gespielt hat und das verschwiegen hatte. Außerdem stimmen seine Angaben zu angeblichen Krisentelefonaten nicht mit den Unterlagen der Staatskanzlei überein. Deswegen hat er seine Spitzenkandidatur heute zurückgezogen.
16: Ja, ich habe kommunikative Fehler gemacht. Und ja, glauben Sie es mir, ich ärgere mich am meisten darüber. Und das war auch Mist. Und deswegen habe ich mich auch bei den Berlinerinnen und Berlinern entschuldigt.
14: Die Umfragewerte der Berliner CDU sind in den letzten Wochen deutlich zurückgegangen. Zuletzt lag die regierende Partei nur noch bei 17% und damit auf dem vierten Platz. Der Bundestag hat das Sparpaket für die Krankenkassen beschlossen. Für viele Kassenpatienten in Deutschland wird einiges spürbar teurer. Trotzdem sollen die Krankenkassenbeiträge erstmal stabil bleiben. Das Gesetz bremst Milliardenausgaben bei Praxen, Kliniken und der Pharmabranche, erhöht aber auch Zuzahlungen. Für Medikamente steigt der Eigenanteil auf 7,50 Euro bis 15 Euro. Außerdem wird die kostenlose Mitversicherung von Ehepartnern eingeschränkt. Homöopathie soll zudem nicht mehr von den Kassen bezahlt werden. Und der Bundestag hat auch das neue Heizungsgesetz verabschiedet. Damit soll der Einbau klimafreundlicher Öl- und Gasheizungen erlaubt bleiben. Ungarn kann nach dem Regierungswechsel auf rund 10 Milliarden Euro aus dem EU-Wiederaufbaufonds hoffen. Deutschland und die anderen EU-Staaten haben in Brüssel das Reform- und Investitionsprogramm dafür gebilligt. Es soll unter anderem Korruption stärker bekämpfen und öffentliche Ausgaben sowie Aufträge transparenter machen. Während der Regierungszeit von Viktor Orban hatte die EU wegen Problemen mit Rechtsstaatlichkeit und Grundwerten Geld zurückgehalten. Geplant sind 6,5 Milliarden Euro Zuschüsse und 3,5 Milliarden Euro an Krediten. Und ein Ryanair-Flug nach Bayern hat kurz nach dem Start in Thessaloniki umdrehen müssen, weil sich ein Passagierfenster gelöst hat. An Bord hat es laut Augenzeugen erst einen Knall gegeben, dann ist eine Scheibe zerbrochen. Ein Mann, der neben dem Fenster gesessen haben soll, ist medizinisch versorgt und ins Krankenhaus gebracht worden. Laut Zeugen hat er zum Teil aus dem Fenster gehangen. Die Fluggesellschaft hat später ein Ersatzflugzeug organisiert und die Passagiere nach Memmingen geflogen.
13: Das Niedersachsen-Wetter ist pünktlich zum Start ins Wochenende wieder richtig schön sommerlich. Es gibt ganz viel Sonne, kaum Wolken und es bleibt trocken. Dazu sehr angenehme Temperaturen heute Nachmittag. 24 Grad in Oldenburg am Lappan, 25 in Wunsdorf am Hölte-Gymnasium und 24 in Wieder am Kurhaus. Der FFN-3-Tage-Trend. Morgen könnte es dem einen oder anderen vielleicht schon wieder ein bisschen zu heiß werden, aber die 30 Grad werden ja auch nicht überall erreicht. An der Küste und auf den Inseln ein bisschen frischer. Sonst sind aber tatsächlich 30 Grad möglich. Dazu viel Sonnenschein, es bleibt trocken und ähnlich dann auch der Start in die neue Woche.
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13: A1 Hamburg Richtung Bremen. Zwischen Rade und Hollen steht 5 Kilometer Stop and Go wegen eines Unfalls. Ihr braucht da gerade eine Viertelstunde mehr. Dann A1 Osnabrück Richtung Bremen. Zwischen Brinkum und Hemelingen 5 Kilometer Stau und 30 Minuten mehr. In der Gegenrichtung 4 Kilometer Stau. Hier kommen 25 Minuten obendrauf. A2 Dortmund Richtung Hannover. Zwischen Bad Eilsen und Rehren ist wegen eines LKW-Unfalls nur eine Spur frei. 6 Kilometer steht ihr hier gerade im Stau und ihr braucht knapp anderthalb Stunden mehr. A7 Flensburg-Hamburg zwischen dem Dreieck am Nordwest und dem Elbtunnel 6 Kilometer Stop and Go. 25 Minuten braucht ihr länger in beiden Richtungen. Dann A7 Kassel Richtung Hannover zwischen Derneburg-Salzgitter und dem Dreieck Hannover Süd 3 Kilometer Stau und 20 Minuten mehr. In der Gegenrichtung 6 Kilometer Stop and Go und 25 Minuten plus. Und zum Schluss noch die Elbfähre Glückstadt-Wischhafen. Hier habt ihr ab Glückstadt aktuell eine Stunde Wartezeit. Nee. Eine Wartezeit von 1,5 Stunden. Ja, für mich ist auch Freitag 6. Stunde.
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13: Es war die ganze Zeit eine Stunde, jetzt sind es anderthalb. Haltet durch. Auf der B73, Otterndorf Richtung Cuxhaven. Hier wird in Höhe Süderwisch in beiden Richtungen geblitzt. Im Landkreis Harburg, Garstedt Richtung Salzhausen am Bildungszentrum. 70 dürft ihr da fahren. Im Heidekreis auf der Strecke von Lindwede Richtung Schwarmstedt bei der Blaubeerplantage und in Friesland in Neugamsiel an der Bushaltestelle. Vielen Dank an Jeremy, Uwe, Kai und Matthias. Und wenn ihr noch was gesehen habt, dann ruft gerne an. Ist wie immer kostenlos unter 0800 529 und 4x5. Gute Fahrt.
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13: Schönen Start ins Wochenende. Die belgische Nationalmannschaft spielt ja heute gegen Spanien und die Belgier haben den Einzug ins WM-Viertelfinale mit diesem Song gefeiert. Ist ein guter Song. Aber warum gerade der? Die Antwort gleich von Malte im WM-Klugschuss.

So, endlich mal wieder mit Sonnenbrille in den Feierabend starten. FFN am Freitagnachmittag. Viel Spaß, vielleicht ja später bei einer kleinen Grillparty, während ihr Fußball guckt. Passend dazu gleich, wie versprochen, Maltes WM-Klugschuss. Aber jetzt erstmal WM-Feeling mit Shakira und Burna Boy. Hier ist Die Die für mehr Musik und mehr Abwechslung. 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

0: So, hoch die Hände Wochenende oder vielleicht sogar hoch die Hände Sommerurlaub. Herzlichen Glückwunsch, wenn heute euer letzter Arbeitstag war. FFN am Freitagnachmittag und ja, wir sind immer noch mittendrin in der Fußball-WM. Kurze Info für alle, die raus sind, seitdem auch Deutschland nicht mehr dabei ist. Aber das zweite Viertelfinale steht ja heute Abend an und das wird ein geiles Spiel. Spanien gegen Belgien. Die Belgier sind bei diesem Turnier übrigens unfreiwillig Teil von einem der größten Skandale in der WM-Geschichte geworden.
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2: Wohl selten waren so viele Fans auf der Welt für die belgische Nationalmannschaft wie im Achtelfinale gegen die USA. Durch das Netz sind ja auch zum Beispiel Weltkarten gegangen. Die USA in Stars and Stripes und der Rest der Welt mit belgischer Flagge.
3: Oh my God.
2: Liegt an dem ominösen Anruf von Donald Trump bei Gianni Infantino vorm Spiel. Der soll ja maßgeblich gewesen sein, um die Sperre für US-Stürmer Folarin Balogun zurückzunehmen.
4: Easy.
2: Das war ein Schock für die Fußballwelt. Eine rote Linie wurde überschritten, sagen viele. Und Belgien gibt die Antwort auf den Platz. Gewinnt mit 4:1 und wirft die USA raus. Aber die Antwort haben sie nicht nur auf den Platz gegeben, sondern auch danach in der Kabine. Es sind Videos rumgegangen, in denen die Mannschaft zu YMCA tanzt. Allerdings mit typischen hölzernen Tanzbewegungen, die wir doch von einem gewissen Donald Trump im Wahlkampf des Öfteren gesehen haben. Klarer Seitenhieb und eine klare Botschaft an den US-Präsidenten und die Erkenntnis, manchmal setzt sich auch im Milliardengeschäft Fußball doch noch die zumindest für viele Fans weltweit gefühlte Gerechtigkeit durch.
3: That's unbelievable.

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9: Ich bin Antonia Brandt, guten Tag. In Hildesheim zeigt eine laufende Studie zum Missbrauch im Bistum, dass das Ausmaß viel größer ist als bisher bekannt. Forscher haben gestern Abend bei einer Infoveranstaltung einen Zwischenstand vorgestellt. Die Zahl der betroffenen Minderjährigen liegt demnach deutlich über den bisher offiziell genannten 150 Fällen. FFN-Reporter Moritz Ort.
10: Das Team untersucht die Jahre seit dem Ende des Zweiten Weltkriegs und hat bisher über 450 Personen in Interventionsakten gefunden, also in Unterlagen zu gemeldeten Betroffenen. Dazu kommen hunderte Falldokumentationen und knapp 150 Tatverdächtige. Viele davon sind in den alten Untersuchungen noch gar nicht aufgetaucht. Die Studie hat der damalige Hildesheimer Bischof Wilmer im März vergangenen Jahres selbst in Auftrag gegeben. Betroffenenvertreter begleiten die Arbeit. Nächstes Jahr im Frühjahr soll der Abschlussbericht kommen.
9: 5 Menschen sind in Harsum im Kreis Hildesheim nach einem Unfall mit Schwefelsäure leicht verletzt worden. Der gefährliche Stoff ist am Vormittag auf einem Firmengelände in einem Gewerbegebiet ausgetreten. Aus Vorsicht haben Einsatzkräfte anliegende Gebäude geräumt. Anwohner im Ort sollten Fenster und Türen geschlossen halten. Wie es zum Unfall gekommen ist, ist noch unklar. Und nach 10 Wochen Bauarbeiten ist die Bahnstrecke Hannover-Hamburg heute Abend wieder frei. Ab 21 Uhr sollen wieder die ersten Güterzüge rollen. Der Personenverkehr startet morgen früh nach und nach. Für Pendler bei uns in der Region steht die nächste Sperrung aber auch schon vor der Tür. Im August sind die Abschnitte Hannover-Minden und Hannover-Braunschweig teilweise für über 3 Wochen wegen Bauarbeiten dicht. Und auch für die Strecke Hamburg-Hannover war es das noch nicht. In 3 Jahren wird sie generalsaniert.
11: Das Niedersachsenwetter hat jede Menge Sonne im Angebot. Perfekt zum Start ins Wochenende. Wir gucken auf die aktuellen Temperaturen. 26 Grad sind es in Göttingen am Alten Rathaus, 25 in Wildeshausen am Gymnasium und 20 Grad in Nordholz am Bahnhof. Der FFN-3-Tage-Trend freut euch auf ein sonniges Wochenende. Fahrradtour, ins Freibad gehen, grillen, alles möglich. Das Ganze bei Top-Temperaturen um die 30 Grad Richtung Küste. Ein bisschen frischer. Morgens kann es manchmal noch so ein bisschen neblig sein, aber danach wird es schön und der Start in die neue Woche sieht ähnlich aus.
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11: Freitagnachmittag und Sommerferien bedeutet, es ist viel los auf den Straßen. Wir starten mit der A1 Osnabrück-Bremen zwischen Brinkum und Opusen-Bremen-Mahndorf. 5 Kilometer Stau in beiden Richtungen. 25 Minuten braucht ihr länger. Auf der A2 Dortmund Richtung Hannover ist zwischen Bad Eilsen und Rehren wegen eines LKW-Unfalls nur eine Spur frei. 6 Kilometer Stau. Ihr braucht hier knapp 1,5 Stunden länger. Weiter auf der A2 Dortmund Richtung Hannover. Reifenteile liegen zwischen dem Rastplatz Bad Nenndorf und Wunzow-Kohlenfeld. A7 Flensburg-Hamburg zwischen dem Dreieck Hamburg-Nordwest und dem Elbtunnel 6 Kilometer Stop-and-Go und 30 Minuten mehr in beiden Richtungen. A7 Hannover Richtung Kassel zwischen Saarstedt und Hildesheim 5 Kilometer Stau und 25 Minuten mehr. Vorsicht, ein Unfall auf der A27 Bremen Richtung Bremerhaven in Höhe Bremen-Fahr. Dann bitte aufpassen, mehrere Fahrräder auf der B210 Gannakesee Nordenham zwischen Rodenkirchen, Sürwürden und Schwei. Und an der Elbfähre habt ihr ab Glückstadt im Moment eine Wartezeit von 1,5 Stunden.
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11: B68 Bramsche Richtung Bersenbrück, kurz vor Elfhausen wird geblitzt. Auf der B73 Otterndorf Richtung Cuxhaven in Höhe Süderwisch in beiden Richtungen. Im Landkreis Harburg habt ihr eingesehen, Garstedt Richtung Salzhausen am Bildungszentrum, da wo 70 ist. Und im Heidekreis auf der Strecke von Lindwedel Richtung Schwarmstedt bei der Blaubeerplantage. Vielen Dank an Uwe, Kai, Matthias und Vivian fürs Bescheid sagen. Und wenn ihr noch was gesehen habt, Staus oder Blitzer, ruft an, kostenlos 0800 529 und 4x5. Euch allen eine gute Fahrt in Richtung Wochenende mit FFN. Ich bin's Jan. Moin.

0: Wie lange gibt's meinen Job noch? Werde ich bald gekündigt? Wie geht's dann weiter? Wie soll ich meine Miete bezahlen? Wie soll ich meine Familie ernähren? Das sind Fragen, die sich ganz viele Menschen bei uns in Niedersachsen gerade stellen und sie haben immer noch keine Antwort drauf bekommen. Hier ist FFN am Freitagnachmittag und ihr habt es ja bei uns gehört, bei VW war gestern Aufsichtsratssitzung. Dass gespart werden muss, ist klar, aber danach keine konkreten Infos zum geplanten Jobabbau oder zu möglichen Werksschließungen. Und das sorgt unter anderem am VW-Werk in Hannover-Stöcken für große Unsicherheiten.
1: Naja, das berührt mich schon. Meine Söhne sind hier im Werk. Ich lebe hier in Stöcken. Wenn dieses Werk zumacht, dann wird das sich auf den Stadtteil Stöcken auswirken. Letztendlich auf die ganze Stadt natürlich. Deswegen berührt mich das natürlich auch persönlich. Und im Übrigen bin ich hier seit vielen Jahren am Tor, kenne auch viele VW-Kollegen und wünsche denen auch, dass sie eine Zukunft in diesem Werk haben und bin auch davon berührt, wenn sie die verlieren würden.
0: Auch wenn es noch keine offiziellen Infos gibt, berichten Medien jetzt, dass sich Vorstand und Aufsichtsrat gestern nicht einigen konnten. Mehr dazu gleich im FFN-Nachrichten-Update um 17 Uhr. Und das hier ist neue Musik von Taylor Swift, I Knew.

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13: 17 Uhr ist es, drohende Werksschließungen und bis zu 120.000 Jobs auf der Kippe. Jonas Pape, bei Volkswagen in Wolfsburg ist die Lage ernst.
14: Das mögliche Sparpaket des Vorstands ist im Aufsichtsrat jetzt aber wohl durchgefallen. Niedersachsen blockt da bisher.
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14: Volkswagen steht unter Druck. Im zweiten Quartal sinken die Verkäufe weltweit um fast 9%, in China sogar um mehr als ein Drittel. FFN-Reporterin Antonia Brandt, der Vorstand will währenddessen eine riesige Neuausrichtung vorantreiben.
16: Das Angebot an Modellen soll halbiert und Varianten stark reduziert werden. Das Ziel, Kosten runter, Tempo rauf und weiter in E-Autos und Software investieren. Berichte nennen harte Einschnitte, bis zu 120.000 Stellen weltweit und mögliche Werksschließungen in Hannover und Emden in Niedersachsen. Arbeitnehmervertreter und das Land Niedersachsen haben im Aufsichtsrat die Mehrheit und stellen sich laut Medienberichten bisher gegen die Vorschläge. Der Betriebsrat hat ein Ultimatum gestellt und zu Protesten aufgerufen. Er will noch vor dem Wochenende Klarheit.
14: Berlins amtierender Bürgermeister Kai Wegner verzichtet kurz vor der Wahl im September auf die Spitzenkandidatur der CDU. Regierender Bürgermeister will er trotzdem noch bis zur Wahl bleiben. Auslöser ist die Debatte um sein Krisenmanagement nach dem großen Stromausfall im Januar, als rund 100.000 Menschen zum Teil tagelang ohne Strom gewesen sind. Wegner war in der Kritik, weil er sein Tagesablauf während der Krise teils anders dargestellt hatte, als später bekannt wurde. So soll er zum Beispiel am ersten Krisentag Tennis gespielt haben. In Umfragen ist die CDU zuletzt deutlich abgesackt. Ungarn kann nach dem Regierungswechsel auf rund 10 Milliarden Euro aus dem EU-Wiederaufbaufonds hoffen. Deutschland und die anderen EU-Staaten haben in Brüssel das Reform- und Investitionsprogramm dafür gebilligt. Es soll unter anderem Korruption stärker bekämpfen und öffentliche Ausgaben sowie Aufträge transparenter machen. Während der Regierungszeit von Viktor Orban hatte die EU wegen Problemen mit Rechtsstaatlichkeit und Grundwerten Geld zurückgehalten. Geplant sind 6,5 Milliarden Euro Zuschüsse und 3,5 Milliarden Euro an Krediten. Und Alexander Zverev ist vor wenigen Minuten ins Finale von Wimbledon eingestiegen. eingezogen. Im Halbfinale hat die deutsche Nummer 1 den britischen Außenseiter Arthur Ferry mit 3:0 in den Sätzen geschlagen. Im Finale trifft er am Sonntag entweder auf Jannik Sinner oder Novak Djokovic. Das zweite Halbfinale startet noch am späten Nachmittag. Zverev ist damit der erste Deutsche im Finale von Wimbledon seit Boris Becker vor mehr als 30 Jahren.
13: Boah, das läuft ja richtig bei ihm. Was für ein Jahr. French Open gewonnen und zack, schon der nächste Riesenerfolg. Sascha, bester Mann. Wir gucken aufs Niedersachsen-Wetter und das sieht zum Start ins Wochenende richtig gut aus. Viel Sonnenschein, es bleibt trocken und sommerliche Temperaturen in Wilhelmshaven am Südstadt 21 Grad, 26 in Hildesheim am Dom und in Gittelde an der Grundschule 25 Grad. Der FFN 3-Tage-Trend. Das Wochenende wird dann auch richtig schön. Top-Temperaturen bis zu 30 Grad, Richtung Küste etwas frischer. Morgens kann es manchmal noch ein bisschen neblig sein, tagsüber dann aber viel Sonne und ähnlich wird auch der Start in die neue Woche.
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13: Vorsicht Reifenteile auf der A1 Bremen Richtung Hamburg in der Ausfahrt Stuckenborstel. A1 Osnabrück-Bremen zwischen Brinkum und Uppusen-Bremen-Mahndorf 5 Kilometer Stau und 25 Minuten mehr in beiden Richtungen. Auf der A2 Dortmund Richtung Hannover ist zwischen Bad Eisen und Rehren wegen eines LKW-Unfalls nur eine Spur frei, 6 Kilometer Stau und eine Stunde mehr. A7 Flensburg Richtung Hamburg zwischen dem Dreieck Hamburg Nordwest und dem Elbtunnel 6 Kilometer Stop and Go und 40 Minuten mehr. In der Gegenrichtung 5 Kilometer Stau, hier kommt eine halbe Stunde obendrauf. A7 Hannover Richtung Kassel, zwischen Saarstedt und Hildesheim 5 Kilometer Stau und 25 Minuten mehr. Vorsicht, eine ungesicherte Unfallstelle ist auf der A7 Hannover Richtung Hamburg zwischen Berghof und Schwarmstedt. Ein Unfall auch auf der A27 Bremen Richtung Bremerhaven in Höhe Bremen-Fahr. Vorsicht, eine ungesicherte Unfallstelle auf der B214 Diepholz-Nienburg zwischen dem Abzweig nach Lohaus und dem Abzweig nach Rodemühlen. Und an der Elbfähre Glückstadt-Wischhafen im Moment eine Stunde Wartezeit ab Glückstadt.
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13: Auf der B68 stehen sie, Bramsche Richtung Bersenbrück, kurz vor Elfhausen. Auf der B73 Otterndorf Richtung Cuxhaven wird in Höhe Süderwisch in beiden Richtungen geblitzt. Und im Kreis Oldenburg habt ihr eingesehen, Hundlosen Richtung Westerburg auf der Sanumer Straße. Vielen Dank an Kai, Matthias und Vivian fürs Bescheid sagen. Wenn ihr noch was gesehen habt, dann macht es genauso. Ruft kostenlos an 0800 529 und 4x5. Euch allen eine gute und entspannte Fahrt.
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13: Ja, hi zusammen. Wenn man Urlaub hat, dann fühlt sich der Freitagnachmittag irgendwie gar nicht so besonders an, ne? Aber für alle, die fleißig sind und die Stellung halten, einen schönen Start ins Wochenende. Jetzt mit Leonie, hier ist Holding On.

0: Bon Jovi. Living on a Prayer zum Start ins Wochenende und für mehr Musik und mehr Abwechslung gibt's gleich was ganz, ganz Neues. Freut euch auf Shibuzi und Born to Die. Ein kleines verlassenes Eichhörnchen unter einem Baum oder so ein kleiner Vogel, der aus dem Nest gefallen ist. Wir sind mittendrin im Sommer und sehen draußen oft Tiere, die vermeintlich Hilfe brauchen. Dr. Michael Pees von der Tierärztlichen Hochschule Hannover weiß aber, dass wir die Situation dabei häufig falsch einschätzen. Nicht jedes auf den ersten Blick verlassene Wildtier muss tatsächlich direkt zum Tierarzt und braucht Hilfe.
1: Na, jedes Tier, das zu uns gebracht wird, muss ja in irgendeiner Weise erstmal versorgt werden und dann auch wieder in die Natur entlassen werden. Gerade bei den Jungvögeln ist es ja so, dass die Eltern in der Nähe sind. Das heißt, die ziehen sich ein bisschen zurück, wenn ein Wanderer kommt. Das Jungtier kann das nicht. Damit sieht das Jungtier hilfsbedürftig aus. Das Jungtier ist aber bei seinen Eltern am besten aufgehoben. Wir können bei allem, was wir machen und auch die Auffangstationen, wir können die Eltern nicht ersetzen. Das heißt, die Überlebenschancen sinken, wenn wir ein Tier, das keine Hilfe braucht, in der Natur entnehmen.
0: So, und damit das nicht mehr so oft passiert, hat die Tierhohe, also die Tierärztliche Hochschule, die neue App Wildtier SOS mitentwickelt. Durch KI bekommt ihr dann direkt eine Einschätzung, ob ihr dem gefundenen Tier wirklich helfen solltet.
1: Dazu haben wir ziemlich aufwendig für all die verschiedenen Tierarten, die wir in der App drin haben, und es werden zunehmend auch mehr, weil wir das noch ergänzen, so Fragenalgorithmen erstellt, wirklich einfache Fragen, meistens sind es Ja-Nein-Fragen mit kurzen Erklärungen, wenn man sich nicht sicher ist.
0: Wirklich eine richtig coole Sache, also ladet euch Wildtier SOS direkt kostenlos in den App Stores runter. Findet ihr übrigens auch bei uns im Netz, alle Infos klickt ffn.de. Und jetzt viel Spaß mit Shibuzi bei FFN.

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1: Ich bin Antonia Brandt, guten Tag. In Hildesheim zeigt eine laufende Studie zum Missbrauch im Bistum, dass das Ausmaß viel größer ist als bisher bekannt. Forscher haben gestern Abend bei einer Infoveranstaltung einen Zwischenstand vorgestellt. Die Zahl der betroffenen Minderjährigen liegt demnach deutlich über den bisher offiziell genannten 150 Fällen. FFN-Reporter Moritz Ort.
2: Das Team untersucht die Jahre seit dem Ende des Zweiten Weltkriegs und hat bisher über 450 Personen in Interventionsakten gefunden, also in Unterlagen zu gemeldeten Betroffenen. Dazu kommen hunderte Falldokumentationen und knapp 150 Tatverdächtige. Viele davon sind in den alten Untersuchungen noch gar nicht aufgetaucht. Die Studie hat der damalige Hildesheimer Bischof Wilmer im März vergangenen Jahres selbst in Auftrag gegeben. Betroffenenvertreter begleiten die Arbeit. Nächstes Jahr im Frühjahr soll der Abschlussbericht kommen.
1: 5 Menschen sind in Harsum im Kreis Hildesheim nach einem Unfall mit Schwefelsäure leicht verletzt worden. Der gefährliche Stoff ist am Vormittag auf einem Firmengelände in einem Gewerbegebiet ausgetreten. Aus Vorsicht haben Einsatzkräfte anliegende Gebäude geräumt. Anwohner im Ort sollten Fenster und Türen geschlossen halten. Wie es zum Unfall gekommen ist, ist noch unklar. Und nach 10 Wochen Bauarbeiten ist die Bahnstrecke Hannover-Hamburg heute Abend wieder frei. Ab 21 Uhr sollen wieder die ersten Güterzüge rollen. Der Personenverkehr startet morgen früh nach und nach. Für Pendler bei uns in der Region steht die nächste Sperrung aber auch schon vor der Tür. Im August sind die Abschnitte Hannover-Minden und Hannover-Braunschweig teilweise für über 3 Wochen wegen Bauarbeiten dicht. Und auch für die Strecke Hamburg-Hannover war es das noch nicht. In 3 Jahren wird sie generalsaniert.
3: Sommer, Sonne, Sonnenschein zum Start ins Wochenende. Ach, das sieht doch super aus im Niedersachsenwetter. Wir gucken mal auf die aktuellen Temperaturen. 26 Grad in Sieke am Rathaus. In Bahnden am Kleingartenverein sind es auch 26 Grad. Richtung Küste ein bisschen frischer, 20 Grad, aber immerhin in Norddeich an der Seehundstation. Der FFN 3-Tage-Trend. Wochenende wird auch mega. Also morgens manchmal noch ein bisschen neblig, tagsüber dann aber wieder viel Sonne bei Top-Temperaturen um die 30 Grad. Der Start in die neue Woche sieht dann auch ähnlich aus.
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3: Geht los mit der A1 Osnabrück Richtung Bremen. Zwischen Bremen-Brinkum und Opusen-Bremen-Mahndorf 3 Kilometer Stau, 20 Minuten mehr. In der Gegenrichtung 5 Kilometer Stau, hier kommen 35 Minuten obendrauf. Dann A2 Dortmund Richtung Hannover, zwischen Bad Eisen und Rehren, LKW-Unfall, nur eine Spur ist frei. Hier 6 Kilometer Stau und ihr braucht über eine Stunde mehr. Rüber auf die A7 Flensburg Richtung Hamburg, zwischen dem Dreieck Hamburg Nordwest und dem Elbtunnel 6 Kilometer Stop and Go und 40 Minuten mehr. In der Gegenrichtung 5 Kilometer Stau und 25 Minuten plus. A7 Hannover Richtung Kassel, zwischen Saarstedt und Hildesheim 5 Kilometer Stau, 25 Minuten mehr. Vorsieht, ein Unfall ist auf der A7 Hannover Richtung Hamburg zwischen Berghof und Schwarmstedt. Eine Vollsperrung auf der A27 Bremerhaven Richtung Bremen zwischen Hagen und Utlede. Vorsieht, eine ungesicherte Unfallstelle ist auf der B214 Diepholz-Nienburg zwischen dem Abzweig nach Lohaus und dem Abzweig nach Rodemühlen. Und an der Elbfähre Glückstadt-Wischhafen im Moment ab Glückstadt eine Wartezeit von 1,5 Stunden.
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3: Die stehen heute Nachmittag auf der B68 Bramsche Richtung Bersenbrück, kurz vor Alfhausen. Dann habt ihr einen gesehen auf der B73 Otterndorf Richtung Cuxhaven. Da wird in Höhe Süderwisch in beiden Richtungen geblitzt. Und im Kreis Oldenburg ist auch noch einer, wenn ihr von Hundlosen Richtung Westerburg fahrt auf der Sanumer Straße. Das war's soweit. Wenn ihr noch was gesehen habt, Staus oder Blitzer, dann ruft gerne an, kostenlos unter 0800 529 und 4x5. Euch allen eine gute Fahrt, vielleicht ja sogar gerade mit dem Cabrio. Und warum das nicht nur Vorteile hat, erklärt uns Jans Herbst gleich in der Welt in 30 Sekunden.
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0: jetzt mit dem Cabrio in Richtung Wochenende oder in Richtung Urlaub fahren. Wäre das schön, FFN am Freitagnachmittag. Manchmal habe ich so ein bisschen Cabrio-Feeling. Also das Auto von meiner Freundin ist kein Cabrio, aber die hat so eine, wie sagt man, so ein Schiebedach, so eine Dachluke. Wenn man die aufmacht, dann... Ja, dann fühlt sich das schon so leicht nach Cabrio an. Und wir wissen ja alle, Cabrio fahren hat fast nur Vorteile.
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2: Cabrio fahren hat auch Nachteile. Du bekommst Wind in Augen und Ohren. Du musst die ganze Zeit gegen Wind und Lärm anbrüllen. Schau mal, die schönen Kornfelder! Und die Allergiker kriegen die volle Breitseite. Ja! Wunderschön! Aber es gibt jetzt im Sommer auch so viele Vorteile. Die Frisur wird vom Fahrtwind gratis umgestylt. Du lernst ganz viele Insektenarten kennen. Die kriegst du sogar direkt ins Gesicht. Das ist voll schön. Auch Wolkenbrüche erlebst du so ganz unmittelbar. Mach das Dach zu! Und du brauchst keine Klimaanlage. Du hast ja den Wind, den 40 Grad heißen mit ganz viel Abgasen gemischt. Die Vorteile am Cabrio-Fahren überwiegen einfach und du bist unschlagbar flexibel. Und du kannst bei Bedarf jederzeit eine Giraffe mitnehmen.

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8: 18 Uhr. Höhere Zuzahlungen bei Medikamenten und weniger kostenlose Mitversicherung. Jonas Pape, für viele könnte es am Ende des Monats teurer werden.
9: Ja, zumindest die Beiträge zur Krankenkasse sollen damit aber stabil bleiben. Der Bundestag hat das Sparpaket der schwarz-roten Koalition beschlossen.
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9: Das Paket soll die Kassen um Milliarden entlasten und neue Erhöhungen der Zusatzbeiträge verhindern. FFN-Reporterin Antonia Brandt, dafür bremst die Regierung Ausgaben bei Praxen, Kliniken und Apotheken.
11: Die Zuzahlungen für Medikamente steigen auf 7,50 Euro bis 15 Euro. Homöopathie zahlt die Kasse nicht mehr. Die kostenlose Mitversicherung von Ehepartnern wird enger gefasst und die Vergütung von Arztpraxen und Kliniken wird begrenzt. Nächstes Jahr soll es dadurch Entlastungen von bis zu 19 Milliarden Euro geben. Aus Opposition und Gesundheitswesen kommen Proteste und die Sorge, dass Praxen und Kliniken noch stärker unter Druck geraten.
9: Bei VW in Wolfsburg geht das Ringen um die Zukunft weiter. Ein Sparpaket des Vorstands ist laut Medienberichten im Aufsichtsrat durchgefallen. Demnach haben Arbeitnehmervertreter und das Land Niedersachsen gemeinsam dagegen gestimmt. Ministerpräsident Olaf Lies hat schon vorher klargemacht, Werksschließungen seien für das Land keine Option. Trotzdem will Konzernchef Oliver Blume den Umbau durchziehen. Im Raum stehen laut Medien sehr harte Einschnitte, bis zu 120.000 Stellen weltweit und mögliche Werksschließungen, unter anderem in Hannover und in Emden. Offiziell bestätigt ist das bisher nicht. Klar ist aber, die Lage ist angespannt. Im zweiten Quartal hat VW weltweit knapp 9% weniger Autos verkauft, in China sogar mehr als ein Drittel weniger. Wer ein kaputtes Handy, E-Bike oder eine Waschmaschine hat, kann bald stärker auf Reparatur pochen. Bund und Länder haben ein neues Gesetz beschlossen. Hersteller müssen bestimmte Geräte während der üblichen Lebensdauer zu einem angemessenen Preis reparieren. Ab Ende Juli sogar auch schon bei gekauften Produkten. Neu verkaufte Geräte müssen außerdem so gebaut sein, dass man sie reparieren kann. Wer reparieren lässt, bekommt 12 Monate extra Gewährleistung. Ausnahmen gibt es bei Geschäften zwischen Unternehmen. Und Alexander Zverev ist am späten Nachmittag ins Finale von Wimbledon eingezogen. Im Halbfinale hat die deutsche Nummer 1 den britischen Außenseiter Arthur Ferry mit 3:0 in den Sätzen geschlagen. Im Finale trifft er am Sonntag entweder auf Jannik Sinner oder Novak Djokovic. Das zweite Halbfinale läuft gerade. Zverev ist der erste Deutsche im Finale von Wimbledon seit Boris Becker vor mehr als 30 Jahren.
8: Ein schöner Abend ist das heute im Niedersachsen-Wetter. Fast wolkenlos und schon mal schön knackig warm geht's dadurch. Bei 26 Grad in Schwilper beim Schützenverein, 24 in Göttingen, Wende am Amtshaus und 22 in Rastede am Bauernmuseum. Lange draußen sitzen mit der Family und den Freunden, grillen, kühles Blondes zischen und heute Abend nochmal durchlüften. Auf bis zu 11 geht's runter in der Nacht. Der FFN 3-Tage-Trend. Der Sommer kommt zurück nach Niedersachsen. Viel Sonne ist dabei, gut 3. 30 Grad in der Spitze und selten mal Wolken.
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8: A1 Osnabrück Richtung Bremen. Zwischen Bremen-Brinkum und Dupusen-Mahndorf. 3 Kilometer stockend. Hier braucht ihr 15 Minuten länger. In der Gegenrichtung sind es 5 Kilometer und 30 Minuten. Auf der A2 Dortmund Richtung Hannover ist zwischen Bad Alsen und Rehren nach einem LKW-Unfall nur eine Spur frei. Davor 6 Kilometer Stau, plant über eine Stunde mehr ein. A7 Flensburg Richtung Hannover. Hier zwischen dem Dreieck Hamburg-Nordwest und dem Elbtunnel 6 Kilometer stockend, 30 Minuten plus. In der Gegenrichtung sind es 5 Kilometer und 20 Minuten. Dann die A7 Hannover Richtung Kassel. Zwischen dem Dreieck Hannover Süd und Hildesheim 5 Kilometer Stau, da braucht ihr 25 Minuten länger. Vorsicht, ein Liegenbleiber auf der A7 Hannover Richtung Hamburg. Der steht hier zwischen dem Horster Dreieck und dem Aschener Kreuz. Die A27 Bremerhaven Richtung Bremen ist aktuell zwischen Hagen und Udlede gesperrt. Dann Vorsicht, Personen auf der B3 Hannover-Ilze, hier zwischen Pattensen Nord und Pattensen, passt da bitte auf, in beiden Richtungen. Und an der Elbfähre, da wartet ihr ab Glückstadt aktuell 1,5 Stunden.
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8: Habt ihr entdeckt auf der B68 Bramsche Richtung Bersenbrück, hier stehen sie kurz vor Elfhausen. Dann im Kreis Oldenburg, Hundlosen Richtung Westerburg auf der Sannumer Straße und im Heidekreis Lindwedel Richtung Schwarmstedt, da bei der Blaubeerplantage. Matthias, Vivian und Lukas, danke euch dreien fürs Bescheid sagen. Und wenn ihr noch einen Stau oder Blitzer entdeckt habt, dann gern durchrufen, kostenlos wie immer unter der 0800 529 und 4x5. Euch eine gute Fahrt.
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8: Und einen tollen Start in Richtung Wochenende. Das wird mal wieder richtig sommerlich. Ne? Freibadluft schnuppern, vielleicht auch ins Meer springen. Warum nicht? Wir haben doch die Nordsee direkt vor der Tür. Egal, wie ihr es anstellt, wir sind gerne euer Begleiter. Jetzt mit Echo Smith oder auch mit Lost Frequencies. Und hier sind Teddy Swim.

endlich Feierabend und endlich Wochenende. Hier ist FFN an eurem Freitagabend. Und wenn ihr zu Hause irgendwo Zitronen rumliegen habt, ab damit in die Kühltruhe. Ja, wirklich, gefrorene Zitronen. Die sind nämlich gerade nicht nur der Sommerfood-Trend, sondern auch super einfach. Ne? Also ihr friert die Zitrone direkt als Ganzes am Stück ein, holt sie dann bei Bedarf raus und raspelt sie in Getränke, auf euer Essen oder auf ein Dessert. Ist erfrischend und vor allem auch gesund. Die Schale, die gibt wertvolle Vitamine, es gibt Ballaststoffe und ätherische Öle. Das stärkt unser Immunsystem, hilft der Verdauung und wirkt antibakteriell, wenn das immer was ist. Ne? Oder ihr nutzt sie direkt als Eiswürfel. Also dann in Scheiben schneiden, einfrieren und dann sind die Scheiben perfekt als Mischung zwischen kühlendem Eiswürfel und fruchtigem Kick in eurem Sommergetränk drin. Damit kann das nächste heiße sommerliche Wochenende doch kommen. Und wir von FFN, wir sind gerne mit dabei.

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4: Ich bin Antonia Brandt. Schönen guten Abend. Nach der VW-Aufsichtsratssitzung in Wolfsburg gestern sind viele Fragen nach wie vor offen. Am Stammwerk wurde über die Zukunft des Konzerns gesprochen. Was dabei herausgekommen ist, ist nicht klar. VW-Chef Oliver Blume hat am Ende nur verkündet, dass es die größte Neuausrichtung in der Geschichte des Unternehmens geben wird. Details hat er aber nicht genannt, FFN-Reporter Nikita Makarov.
5: Blume soll Berichten zufolge mit seinen Plänen im Aufsichtsrat gestern eine Niederlage eingefahren haben. Unter anderem soll auch das Land Niedersachsen gegen die Sparpläne gestimmt haben. VW hat heute mitgeteilt, dass der Konzern das Angebot an Modellen halbieren will und Varianten sollen stark reduziert werden. So will VW Kosten senken und das Tempo steigern. VW-Betriebsratschefin Daniela Cavallo hatte bis heute ein Statement zu den aktuellen Gerüchten gefordert. Denen zufolge könnten weltweit bis zu 120.000 Stellen gestrichen werden und 4 deutsche Werke in Emden, Hannover, Zwickau und Neckarsulm schließen. Offiziell bestätigt ist das nicht. Fest stehen seit heute aber die Verkaufszahlen für das letzte Quartal. Von April bis Juni hat der Konzern rund 10% weniger Autos verkauft als noch letztes Jahr.
4: In wenigen Stunden rollen zwischen Hannover und Hamburg nach 10 Wochen Pausen wieder die ersten Güterzüge. Damit enden die extra langen Wege auf der wichtigen Strecke erstmal. FFN Niedersachsen-Reporter Moritz Ort, auch der Personenverkehr soll morgen früh nach und nach wieder starten.
6: Ja, die Bahn hat auf der 163 Kilometer langen Verbindung Gleise, Weichen, Oberleitungen und einige Bahnhöfe erneuert. In der Bauzeit gab es für Reisende oft lange Umwege, volle Ersatzbusse und auf der Strecke teils nicht einmal Toiletten. Jetzt ist damit erstmal Schluss. Morgen früh um kurz nach 5 soll der erste ICE planmäßig von Hannover in Richtung Hamburg aufbrechen. Ganz vorbei sind die Sorgen aber nicht. In 3 Jahren steht die komplette Generalsanierung der Strecke an. Dann ist nach jetzigem Stand für rund 5 Monate Schluss mit dem Zugverkehr zwischen Hannover und Hamburg. Und schon im August gibt es in Niedersachsen die nächste Einschränkung. Dann sperrt die Bahn die Strecken Hannover-Minden und Hannover-Braunschweig wieder teilweise für mehrere Wochen. Auf wichtigen Abschnitten fahren dann Ersatzbusse, viele Fernzüge fallen aus oder werden großräumig umgeleitet.
4: Und mehr Nachrichten, kurz und kompakt zusammengefasst, jetzt von FFN-Reporterin Lisa Schumacher.
7: 5 Menschen sind in Hasum im Landkreis Hildesheim nach einem Unfall mit Schwefelsäure leicht verletzt worden. Der gefährliche Stoff ist am Vormittag auf einem Firmengelände in einem Gewerbegebiet ausgetreten. Aus Vorsicht haben Einsatzkräfte anliegende Gebäude geräumt. Anwohner sollten Fenster und Türen geschlossen halten. 2 Schülerinnen aus Niedersachsen haben dieses Jahr die Maximalpunktzahl beim Abi erreicht. 900 von 900 Punkten. Eine Schülerin kommt vom Max-Planck-Gymnasium in Göttingen, die andere vom Ulrich-Gymnasium in Norden im Landkreis Aurich. Insgesamt haben gut 26.000 Jugendliche das Abitur dieses Jahr bestanden. Der Schnitt liegt wie zuletzt bei 2,4. Und monatelang hatten auch viele Niedersachsen das Geschehen um Wal Timi verfolgt. Jetzt kommt die Geschichte um den in der Ostsee gestrandeten Buckelwal auf die Bühne. Morgen feiert das Stück Timi, die Hope stirbt zuletzt, seine Premiere im Ernst-Deutsch-Theater in Hamburg. Es zeigt die Geschichte und die Rettung des Wals, aber auch die Polarisierung in den sozialen Medien.
4: Und wir schauen noch aufs Wochenende. Das Wetter lädt zum Rausgehen ein und passend dazu gibt es auch eine Menge tolle Veranstaltungen bei uns in Niedersachsen. Unsere FFN-Reporterin Nele Oetgen hat sich mal durch die Kalender geklickt.
8: Heute beginnt das Zeller Schlossfestival und es kommen große Namen in den Schlosshof, unter anderem Jan Delay und Max Giesinger. Und das Schützenfest in Hannover geht ins große Finale mit Feuerwerk. Morgen folgt die Star Wars Parade sowie der Tag der niedersächsischen Schützenvereine. Am Sonntag endet das Fest mit dem Zapfenstreich. Am Göttinger Kiessee gibt es ein Hundedate. 30 Hunde aus dem Tierschutz suchen da morgen ein neues Zuhause. In Oldenburg gibt es Live-Musik auf dem Schlossplatz. Da startet nämlich heute der Kultursommer. In Lingen läuft das Lautfeuerfestival und in Tarmstedt dreht sich mal wieder alles um die Landwirtschaft bei der 76. Tarmsteller Ausstellung. Und auch an der Küste ist was los, zum Beispiel in Bensersiel. Da kann man auf einer mobilen Welle surfen und in Timmel am Hafenfest feiern.
4: Danke dir, Nele. In diesem Sinne wünschen wir ein schönes Wochenende. Das war der Tag bei uns in Niedersachsen. 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
9: Danke dir, Antonia. Kommen wir zum Niedersachsen-Wetter und es schickt euch in eine sternenklare Nacht rein. Nur hier und da mal ein paar kleine Wölkchen, die durchziehen. Bei 25 Grad immer noch in Seesen am Jakobsenplatz, 24 in Duderstadt an der Sulbergwarte und 22 in Aurich am Pingelus. Lüftet nachher nochmal ordentlich durch, denn der FFN-3-Tage-Trend holt den Sommer zurück ins Land. Mittags 11 Grad in der Früh geht's los, bis auf 30 geht es rauf. Rundherum erwartet euch viel Sonne, ab und an Wolken und auch etwas Regen.
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9: Vorsicht, da liegen Reifenteile auf der A1 Bremen Richtung Hamburg und zwar in der Ausfahrt Stuckenborstel. Dann die A2 Dortmund Richtung Hannover. Zwischen Bad Alsen und Rehren steht ihr 6 Kilometer im Stau. Da gab es einen LKW-Unfall. Ihr werdet an der Unfallstelle vorbeigeführt, plant aktuell aber über 1,5 Stunden mehr ein. Dann die A7 Flensburg Richtung Hannover. Zwischen Hamburg Nordwest und dem Elbtunnel 5 Kilometer stockend. Hier braucht ihr 25 Minuten mehr. A7 Hannover Richtung Kassel. Hier vor Hildesheim 5 Kilometer Stau wegen der Baustelle. 25 Minuten plus. Vorsicht, da ist einer liegen geblieben. Auf der A7 Hannover Richtung Hamburg. Hier bitte aufpassen zwischen dem Horsterdreieck und dem Aschener Kreuz. Die A27 Bremerhaven Richtung Bremen ist zwischen Hagen und Udlede gesperrt. Dann gibt es noch einen Liegenbleiber auf der A39 Salzgitter Richtung Braunschweig. Der steht hier in Höhe Salzgitter-Tiede. Und an der Elbfähre habt ihr ab Glückstadt aktuell eine Wartezeit von 1,5 Stunden.
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9: Stehen auf der B68 Bramstedt Richtung Bersenbrück, hier kurz vor Elfhausen. Dann im Kreis Oldenburg, Hundlosen Richtung Westerburg auf der Sannumer Straße. Und im Heidekreis Lindwedel Richtung Schwarmstedt bei der Blaubeerplantage. Danke euch Matthias, Vivian und Lukas. Und wenn ihr noch einen Stau oder Blitzer entdeckt habt, dann ruft gern durch. Kostenlos wie immer unter den 0800 529 und 4x5. Gute Fahrt euch durch Niedersachsen. Durchhalten ist angesagt an manchen Ecken. Wir schaffen es gemeinsam. Hier ist FFN am Freitagabend. Ich bin Björn Rehwinkel und hier Musik von Dasher. Richtig schön zum Mitsummen. Hier ist

0: 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Am Freitagabend ist hier. Kommt gut ins heiße Wochenende.
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0: Kinder beschäftigen und ihnen dabei zeigen, wie Landwirtschaft funktioniert und wo unser Essen eigentlich herkommt. Ja, und das geht auf dem Mitmachbauernhof in Schüblingsen in der Region Hannover. Claudia Königsmann, die macht dort Kindern und Erwachsenen nicht nur in der Ferienzeit Lust aufs Landleben. Angela Behrens aus der FFN Kirchenredaktion, die hat sie mal besucht.
2: Mitmachbauernhof, was heißt das eigentlich? Wir sind ein Lernortbauernhof, auf dem man viel zum Thema Landwirtschaft erlernen kann oder einfach auch Spaß haben kann in unserer Strohburg. Wir haben Kreativangebote von einfachen Kräutersalz herstellen über Holzwerkstatt, saisonales Kochen, Marmeladen, Chutneys, Gurken einlegen, Bohnen einlegen. Also all solche Sachen, die man vielleicht zu Hause nicht mehr so macht, kann man hier erlernen. Oh ja, und dann kann man natürlich reiten auf unseren Ponys und Pferden.
3: Die Strohburg, die gucken wir uns mal ganz kurz zusammen an ein bisschen, ja?
2: Die hat ungefähr die Ausmaße 20 mal 12 mal 5 Meter mit Höhlen und Gängen.
3: Aber da drin ist es ziemlich dunkel, ne?
2: Ja, also eine Taschenlampe ist sehr ratsam, sonst muss man sich wirklich durchtasten. Es werden alle Sinne geschult, dieses Klettern, das Fühlen, die Dunkelheit, die Helligkeit.
4: Ja, man kann fast gar nichts sehen, das ist so dunkel, aber wenn man rauskrabbelt, dann sieht man schon ein helles Licht.
3: Sehr mutig.
4: Ich hatte erst Angst, falls ich da stecken bleibe, aber dann habe ich mich doch getraut.
3: Anne Schäfzig, Sie sind hier heute mit einer Kindergruppe da. Woher kommen Sie?
5: Aus Celle vom Caritasverband. Die Kinder können eben halt hier einfach die Natur erleben und das genießen sie einfach in vollen Zügen. Die Kinder haben unwahrscheinlich viel Spaß hier.
0: Wie hängen Natur, Umwelt und Landwirtschaft mit unserer Ernährung zusammen? Das zeigt der Mitmachbauernhof in Schüblingsen bei Uetze in der Region Hannover.
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0: So, und jetzt für mehr Musik und mehr Abwechslung. Sommersound von Martin Garrix zusammen mit Ed Sheeran. Hier ist Repeated, neu bei FFN.
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3: 19 Uhr. Drohende Werksschließungen in Emden und Hannover und bis zu 120.000 Jobs auf der Kippe. Jonas Pape, bei Volkswagen ist die Lage ernst.
4: Ja, das viel diskutierte Sparpaket des Vorstands ist im Aufsichtsrat jetzt aber wohl durchgefallen. Das Land Niedersachsen blockiert da bisher.
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4: Volkswagen steht unter Druck. Im zweiten Quartal sinken die Verkäufe weltweit um fast 9%, in China sogar um mehr als ein Drittel. FFN-Reporterin Antonia Brandt, der Vorstand treibt währenddessen eine riesige Neuausrichtung voran.
6: Das Angebot an Modellen soll halbiert und Varianten stark reduziert werden. Das Ziel, Kosten runter, Tempo rauf und weiter in E-Autos und Software investieren. Berichte nennen harte Einschnitte, bis zu 120.000 Stellen weltweit und mögliche Werksschließungen in Hannover und Emden in Niedersachsen. Arbeitnehmervertreter und das Land Niedersachsen haben im Aufsichtsrat die Mehrheit und stellen sich laut Medienberichten bisher gegen die Vorschläge. Der Betriebsrat hat ein Ultimatum gestellt und zu Protesten aufgerufen. Er wollte noch vor dem Wochenende Klarheit.
4: Der Bundestag hat das Sparpaket für die Krankenkassen beschlossen. Für viele Kassenpatienten in Deutschland wird einiges spürbar teurer werden. Trotzdem sollen die Krankenkassenbeiträge erstmal stabil bleiben. Das Gesetz bremst Milliardenausgaben bei Praxen, Kliniken und der Pharmabranche, erhöht aber auch Zuzahlungen. Für Medikamente steigt der Eigenanteil auf 57 bis 15 Euro. Außerdem wird die kostenlose Mitversicherung von Ehepartnern eingeschränkt. Homöopathie soll zudem nicht mehr von den Kassen bezahlt werden. Und der Bundestag hat auch noch das neue Heizungsgesetz verabschiedet. Damit soll der Einbau klimafreundlicher Öl- und Gasheizungen erlaubt bleiben. Berlins Regierungschef Kai Wegner verzichtet kurz vor der Abgeordnetenhauswahl im September auf die Spitzenkandidatur der CDU. Regierender Bürgermeister will er trotzdem noch bis zur Wahl bleiben. Auslöser ist die Debatte um sein Krisenmanagement nach dem großen Stromausfall im Januar, als rund 100.000 Menschen zum Teil tagelang ohne Strom gewesen sind. Er soll zum Beispiel am ersten Krisentag Tennis gespielt haben. In Umfragen ist die CDU zuletzt deutlich abgesackt. Und Belgien muss im WM-Viertelfinale heute Abend gegen Spanien weiter ohne Verteidiger Zenor Debast auskommen. Sein Verein Sporting Lissabon hält den 22-Jährigen nach seiner Beinverletzung laut belgischem Verband aus medizinischer Sicht nicht für spielfähig und widerspricht damit dem Teamarzt der Belgier und auch den FIFA-Stellen. Debast hat bei der WM noch keine einzige Minute gespielt. Vor dem Anpfiff in rund 2 Stunden soll es angeblich nochmal ein Krisengespräch geben.
3: Schön blau ist der Himmel heute Abend. Das Niedersachsenwetter, es hat kaum eine Wolke am Himmel und vor allem es bleibt trocken und warm ist es noch. 25 Grad aktuell in Göttingen an der Friedenskirche auf dem Hagenberg, 25 auch in Braunschweig am Hafen und 21 in der Krummhörn am Leuchtturm Kampen. 11 werden es teils, also reißt doch mal alles auf zu Hause, was geht, denn der FFN-3-Tage-Trend, der heizt wieder ordentlich ein. Sommer bis zu 31 Grad gibt's, dazu viel Sonnenschein, selten mal ein bisschen kurzer Regen dabei.
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3: Vorsicht, da liegen Reifenteile auf der A1 Bremen in Richtung Hamburg, hier in der Ausfahrt Stuckenborstel. Dann die A2 Dortmund Richtung Hannover, zwischen Bad Alsen und Rehren 6 Kilometer Stau. Da laufen Bergungsarbeiten nach dem LKW-Unfall, da werdet ihr an vorbeigeleitet, plant aber über 1 Stunde mehr ein. Weiter Richtung auf der A2 Dortmund Richtung Hannover, hier ein Liegenbleiber und Reifenteile zwischen dem Dreieck Hannover West und Hannover Langenhagen. Dann die A7 Flensburg Richtung Hannover, zwischen dem Dreieck Hamburg Nordwest und dem Elbtunnel 5 Kilometer stocken, da braucht ihr 20 Minuten länger. Die A27 Bremerhaven Richtung Bremen, die ist zwischen Hagen und Utlede weiterhin gesperrt. Dann Vorsicht, Rehe auf der A28 Oldenburg-Leer, zwischen Westerstede-West und Appen-Remels, passt da bitte auf in beiden Richtungen. Dann ist einer liegen geblieben auf der A39 Salzgitter Richtung Braunschweig, der steht hier in Höhe Salzgitter-Tiede. Vorsicht, es gab einen Unfall auf der B212 hier zwischen Ranzenbüttel und dem Abzweig nach Badewisch und an der Elbfähre wartet ihr ab Glückstadt aktuell noch 1,5 Stunden.
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3: Auf der B68 Bramsche Richtung Bersenbrück, kurz vor Elfhausen. Dann auf der B72 im Kreis Kloppenburg, Sedelsberg Richtung Friseute. Da stehen sie zwischen den beiden Ortschaften. Im Kreis Oldenburg, Hundlosen Richtung Westerburg, auf der Sannumer Straße und im Heidekreis Lindwedel Richtung Schwarmstedt bei der Blaubeerplantage. Danke euch, Matthias, Vivian, Lukas und Rieke. Und wenn das noch nicht alles war, ein Staus oder Blitzer, könnt ihr jederzeit melden. Ruft uns kostenlos an unter der 0800 529 und 4x5. So, kurz durchatmen und euch dann eine gute Fahrt durch Niedersachsen.
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3: Erling Haaland und Norwegen erleben bei der Fußballweltmeisterschaft einen echten Traumlauf. Mit 7 Turniertoren, Wahnsinn, da steht das Team im Viertelfinale und sogar Google feiert damit. Sucht er mal nach Haaland und da sieht er dann auf einmal rudernde Wikinger und Trommeln auf der Seite. Ist auf jeden Fall mal eine nette Idee, oder?

0: Andy, the Boys of Summer hier bei FFN. Das ist der Freitagabend bei uns in Niedersachsen. Mehr Musik, mehr Abwechslung wartet gleich für euch auf euch mit Ray Dalton. Go That High ist ein Wahnsinnssong mit einem Wahnsinnssound. Gibt's gleich hier neu bei FFN. So, und jetzt geht's los in den BZ-Garnitur. In Duderstadt im Kreis Göttingen ging's ja heute los. In Rehburg an der Weser startet's morgen. Und in Hannover ist schon Finale. Schützenfestzeit bei uns in Niedersachsen. Und das Schöne daran ist ja die Verbindung so zwischen Tradition, zum Beispiel bei den Schützenumzügen, und modernen Dingen wie neuen Fahrgeschäften. In Hannover gibt es zum Beispiel in diesem Jahr den größten mobilen Freefall Tower der Welt. Und da haben wir Jona aus dem FFN-Team mal hingeschickt. Eigentlich ja mit unserer Kollegin Jana als Unterstützung.
1: Das sieht alles doch ganz gut aus daraus.
2: Wir stehen jetzt hier in der Schlange vom Freefall Tower, 80 Meter hoch. Uns wurde gesagt, man kann bis in den Harz gucken, und wir lieben Niedersachsen. Das ist schon toll, das einmal machen zu können. Dann lass uns jetzt los.
3: Ja, das Ding ist, ich gehöre jetzt bestimmt nicht mehr nach oben, Jona. Also.
2: Was? Willst du mich verarschen? Nein. Wir sind jetzt die ganze Zeit hier rübergelaufen.
3: Ich komme ganz bestimmt hier hoch. Bin ich bekloppt oder was?
2: Nee, dann zeige ich dir, ich beweise jetzt. Ich beweise jetzt, dass das nicht so schlimm ist. Ich mache es jetzt.
1: Dann mal oben. Los, wir starten. Achtung.
2: Ah, wie schön dieser Blick. Es ist wirklich wie ein Aussichtsturm. Die ganze Region, Hannover, die Stadt, alles, was ich hier sehe. Den Harz noch nicht, aber alles wunderschön. Dieser Countdown, der hier läuft, das macht mir gar nichts. Ich bin ruhig und entspannt. Oh mein Gott. Wow. Alter Schwede, wow, mein Gott. Meine Beine sind weggeflogen da oben.
0: Sorry, muss gerade mal ein bisschen lachen. Danke dir, Jona, so haben wir ihn bislang eindeutig noch nicht gehört. Wir wünschen euch mindestens genauso viel Spaß beim Schützenfest oder der Kirmes. Mit uns, mit FFN. Wir sind Niedersachsen.

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4: Ich bin Antonia Brandt. Schönen guten Abend. Nach der VW-Aufsichtsratssitzung in Wolfsburg gestern sind viele Fragen nach wie vor offen. Am Stammwerk wurde über die Zukunft des Konzerns gesprochen. Was dabei herausgekommen ist, ist nicht klar. VW-Chef Oliver Blume hat am Ende nur verkündet, dass es die größte Neuausrichtung in der Geschichte des Unternehmens geben wird. Details hat er aber nicht genannt, FFN-Reporter Nikita Makarov.
5: Blume soll Berichten zufolge mit seinen Plänen im Aufsichtsrat gestern eine Niederlage eingefahren haben. Unter anderem soll auch das Land Niedersachsen gegen die Sparpläne gestimmt haben. VW hat heute mitgeteilt, dass der Konzern das Angebot an Modellen halbieren will und Varianten sollen stark reduziert werden. So will VW Kosten senken und das Tempo steigern. VW-Betriebsratschefin Daniela Cavallo hatte bis heute ein Statement zu den aktuellen Gerüchten gefordert. Denzufolge könnten weltweit bis zu 120.000 Stellen gestrichen werden und 4 deutsche Werke in Emden, Hannover, Zwickau und Neckarsulm schließen. Offiziell bestätigt ist das nicht. Fest stehen seit heute aber die Verkaufszahlen für das letzte Quartal. Von April bis Juni hat der Konzern rund 10% weniger Autos verkauft als noch letztes Jahr.
4: In wenigen Stunden rollen zwischen Hannover und Hamburg nach 10 Wochen Pausen wieder die ersten Güterzüge. Damit enden die extra langen Wege auf der wichtigen Strecke erstmal. FFN Niedersachsen-Reporter Moritz Ort, auch der Personenverkehr soll morgen früh nach und nach wieder starten.
6: Ja, die Bahn hat auf der 163 Kilometer langen Verbindung Gleise, Weichen, Oberleitungen und einige Bahnhöfe erneuert. In der Bauzeit gab es für Reisende oft lange Umwege, volle Ersatzbusse und auf der Strecke teils nicht einmal Toiletten. Jetzt ist damit erstmal Schluss. Morgen früh um kurz nach 5 soll der erste ICE planmäßig von Hannover in Richtung Hamburg aufbrechen. Ganz vorbei sind die Sorgen aber nicht. In 3 Jahren steht die komplette Generalsanierung der Strecke an. Dann ist nach jetzigem Stand für rund 5 Monate Schluss mit dem Zugverkehr zwischen Hannover und Hamburg. Und schon im August gibt es in Niedersachsen die nächste Einschränkung. Dann sperrt die Bahn die Strecken Hannover-Minden und Hannover-Braunschweig wieder teilweise für mehrere Wochen. Auf wichtigen Abschnitten fahren dann Ersatzbusse, viele Fernzüge fallen aus oder werden großräumig umgeleitet.
4: Und mehr Nachrichten kurz und kompakt zusammengefasst, jetzt von FFN-Reporterin Lisa Schumacher.
7: 5 Menschen sind in Hasum im Landkreis Hildesheim nach einem Unfall mit Schwefelsäure leicht verletzt worden. Der gefährliche Stoff ist am Vormittag auf einem Firmengelände in einem Gewerbegebiet ausgetreten. Aus Vorsicht haben Einsatzkräfte anliegende Gebäude geräumt. Anwohner sollten Fenster und Türen geschlossen halten. 2 Schülerinnen aus Niedersachsen haben dieses Jahr die Maximalpunktzahl beim Abi erreicht. 900 von 900 Punkten. Eine Schülerin kommt vom Max-Planck-Gymnasium in Göttingen, die andere vom Ulrich-Gymnasium in Norden im Landkreis Aurich. Insgesamt haben gut 26.000 Jugendliche das Abitur dieses Jahr bestanden. Der Schnitt liegt wie zuletzt bei 2,4. Und monatelang hatten auch viele Niedersachsen das Geschehen um Wal Timi verfolgt. Jetzt kommt die Geschichte um den in der Ostsee gestrandeten Buckelwal auf die Bühne. Morgen feiert das Stück Timi, die Hope stirbt zuletzt, seine Premiere im Ernst-Deutsch-Theater in Hamburg. Es zeigt die Geschichte und die Rettung des Wals, aber auch die Polarisierung in den sozialen Medien.
4: Und wir schauen noch aufs Wochenende. Das Wetter lädt zum Rausgehen ein und passend dazu gibt es auch eine Menge tolle Veranstaltungen bei uns in Niedersachsen. Unsere FFN-Reporterin Nele Oetgen hat sich mal durch die Kalender geklickt.
8: Heute beginnt das Zeller Schlossfestival und es kommen große Namen in den Schlosshof, unter anderem Jan Delay und Max Giesinger. Und das Schützenfest in Hannover geht ins große Finale mit Feuerwerk. Morgen folgt die Star-Wars-Parade sowie der Tag der niedersächsischen Schützenvereine. Am Sonntag endet das Fest mit dem Zapfenstreich. Am Göttinger Kiessee gibt es ein Hundedate. 30 Hunde aus dem Tierschutz suchen da morgen ein neues Zuhause. In Oldenburg gibt es Live-Musik auf dem Schlossplatz. Da startet nämlich heute der Kultursommer. In Lingen läuft das Lautfeuerfestival und in Tarmstedt dreht sich mal wieder alles um die Landwirtschaft bei der 76. Tarmsteller Ausstellung. Und auch an der Küste ist was los, zum Beispiel in Bensersiel. Da kann man auf einer mobilen Welle surfen und den Timmel am Hafenfest feiern.
4: Danke dir, Nele. In diesem Sinne wünschen wir ein schönes Wochenende. Das war der Tag bei uns in Niedersachsen. 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
9: Ein schöner Abend ist das heute im Niedersachsenwetter. Genießt ihn, er ist fast wolkenlos, schön knackig warm. Auf jeden Fall geht's da durch. Zum lange draußen sitzen die Teilen bei 25 Grad. Aktuell in Graslieben am Zisterzienser Kloster. 23 sind's oben in Säulingen an der Warte und 18 auf Wangroge am Golfclub. Auf bis zu 11 geht es teils runter. Der FFN-3-Tage-Trend. Der Sommer kommt zurück nach Niedersachsen. Viel Sonne, gut 30 Grad im Schatten und nur selten mal Wolken.
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9: Und dann starten wir mit der A2 Dortmund Richtung Hannover zwischen Bad Alsen und Rehren. 6 Kilometer Stau, da laufen Bergungsarbeiten nach einem LKW-Unfall. Plant ihr aktuell über eine Stunde mehr ein. Dann weiter Richtung Braunschweig auf der A2. Vorsicht mit Teilteile hier zwischen Hannover-Bodfeld und Hannover-Lahr. A7 Flensburg Richtung Hannover zwischen dem Dreieck Hamburg-Nordwest und dem Elbtunnel. 5 Kilometer stocken, 20 Minuten plus. Die A27 Bremerhaven Richtung Bremen ist zwischen Hagen und Utlede gesperrt, da laufen Bergungsarbeiten. Dann Vorsicht, ein Reh auf der A27 Bremen-Walsrode. Hier in Höhe Achim Nord, passt da bitte auf in beiden Richtungen. Rehe laufen auch über die A28 Oldenburg-Leer, hier zwischen Westerstede-West und Appen-Riemels, auch da aufpassen in beiden Richtungen. Dann Vorsicht, ein Liegenbleiber auf der A39 Salzgitter Richtung Braunschweig, der steht hier in Höhe Salzgitter-Tiede. Die B212 in der Wesermarsch ist zwischen Ranzenbüttel und Badewisch in beiden Richtungen gesperrt. Da laufen aktuell Bergungsarbeiten. Dann Vorsicht, neuer Unfall auf der B437 Stotel Richtung Gandecke See zwischen dem Wesertunnel und Rodenkirchen-Hiddingen. Und an der Elbfähre wartet hier ab Glückstadt aktuell noch 1,5 Stunden.
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9: Auf der B68 Bramstedt Richtung Bersenbrück, kurz Walfhausen. Dann auf der B72 im Kreis Kloppenburg zwischen Sedelsberg und Frieseute. Im Kreis Oldenburg Grundlosen Richtung Westerburg, der auf der Sannumer Straße und im Heidekreis Lindwedel Richtung Schwarmstedt bei der Blaubeerplantage. Matthias, Vivian, Lukas und auch Rieke, danke euch vielmals fürs Bescheid sagen und wenn das jetzt noch nicht alles war, wenn ihr noch was habt, einen Stau oder Blitzer, gern durchrufen, das Ganze wie immer kostenlos unter der 0800 529 und 4x5. Danke euch, eine gute Fahrt durch Niedersachsen und einen richtig tollen Start ins Wochenende. Hier ist FFN am Freitag. Ich bin Björn Rehwinkel. Hallo.
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Summer-Vibes von Shakira hier bei FFN. Das ist der Freitagabend bei uns in Niedersachsen. So, und eins ist mal klar, das Wochenende wird heiß. Der Sommer kommt zurück und je wärmer es wird, desto entspannter ist es, luftige Klamotten zu tragen. Eine Hose, die geht dabei aber vielleicht doch etwas zu weit, im wahrsten Sinne des Wortes. Im Netz heißt sie schon die gefährlichste Hose der Welt. Ja, das Besondere, sie hat extrem lange und breite Hosenbeine. Man fällt also auch leicht. Eine Journalistin aus der Schweiz, die hat sich damit sogar den Ellenbogen gebrochen. Heidewitzka. Also, Augen auf bei der Kleiderwahl am Wochenende mit FFN. Wir sind Niedersachsen.

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2: Der Wahlkampf in Berlin nimmt gerade nochmal so ordentlich Fahrt auf. Jonas Pape, der amtierende Bürgermeister Kai Wegner, der tritt aber nicht nochmal an.
3: Ja, seit dem Stromausfall in Berlin Anfang des Jahres steht er ordentlich unter Druck. Jetzt zieht er die Konsequenzen.
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3: Der Schritt folgt auf monatelange Zweifel am Umgang des CDU-Bürgermeisters mit dem großen Blackout Anfang Januar. Wegner hatte später zugegeben, dass er am ersten Krisentag Tennis gespielt und das verschwiegen hatte. Außerdem stimmen seine Angaben zu angeblichen Krisentelefonaten nicht mit den Unterlagen der Staatskanzlei überein. Deswegen hat er seine Spitzenkandidatur heute zurückgegeben.
4: Ja, ich habe kommunikative Fehler gemacht. Und ja, glauben Sie es mir, ich ärgere mich am meisten darüber. Und das war auch Mist. Und deswegen habe ich mich auch bei den Berlinerinnen und Berlinern entschuldigt.
3: Die Umfragewerte der CDU sind in den letzten Wochen deutlich zurückgegangen. Zuletzt lag die regierende Partei nur noch bei 17% und damit auf dem vierten Platz. Bei Volkswagen geht das Ringen um die Zukunft weiter. Ein Sparpaket des Vorstands ist laut Medienberichten im Aufsichtsrat durchgefallen. Demnach haben Arbeitnehmervertreter und das Land Niedersachsen gemeinsam dagegen gestimmt. Trotzdem will Konzernchef Oliver Blume den Umbau durchziehen. Im Raum stehen laut Medien sehr harte Einschnitte, bis zu 120.000 Stellen weltweit und mögliche Werkschließungen, unter anderem in Hannover und Emden. Offiziell bestätigt ist das bisher aber nicht, klar ist aber, die Lage ist angespannt. Im zweiten Quartal hat Volkswagen weltweit knapp 9% weniger Autos verkauft, in China sogar mehr als ein Drittel weniger. Ein Ryanair-Flug nach Bayern hat kurz nach dem Start in Thessaloniki umdrehen müssen, weil sich ein Passagierfenster gelöst hat. An Bord hat es laut Augenzeugen erst einen Knall gegeben, dann ist eine Scheibe zerbrochen. Ein Mann, der neben dem Fenster gesessen haben soll, ist medizinisch versorgt und ins Krankenhaus gebracht worden. Laut Zeugen hat er zum Teil aus dem Fenster gehangen. Die Fluggesellschaft hat später ein Ersatzflugzeug organisiert und die Passagiere nach Memmingen geflogen. Und am Abend treffen im zweiten WM-Viertelfinale Europameister Spanien und Belgien aufeinander. Spanien ist bisher noch ohne Gegentor im Turnier. Bei Gegner Belgien gibt es immer noch Zoff um Verteidiger Zeno de Bast. Eigentlich eine feste Säule bei den Belgiern, bisher hat er aber bei dem Turnier noch keine einzige Minute gespielt. Und auch heute Abend fehlt er, sein Verein hält ihn für nicht fit genug. Die Ärzte von Belgiens Verband widersprechen da. Anpfiff zwischen Spanien und Belgien ist in rund einer Stunde.
2: Sind wir mal gespannt. Kommen wir zum Niedersachsenwetter. Das schickt euch in eine sternenklare Nacht. Hier und da mal so ein paar kleine Wölkchen, die durchziehen. Bei 24 Grad in Friedland am Schloss, 23 in Adendorf an der Johanneskapelle und 20 aktuell in Bad Bederkesa am alten Amtshaus. Lüftet auf jeden Fall nochmal durch nachher, denn der FFN-3-Tage-Trend holt den Sommer zurück ins Land. Geht mit teils 11 Grad los, bis auf 30 geht's aber rauf. Rundherum erwartet euch viel Sonne morgen, ab und an auch Wolken sowie etwas Regen.
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2: A2 Dortmund Richtung Hannover zwischen Bad Alsen und Rehren 6 Kilometer Stau. Da laufen Bergungsarbeiten nach einem LKW-Unfall, plant über eine Stunde mehr ein. Dann Vorsicht, da liegt ein Reifenmantel auf der A2 Hannover Richtung Braunschweig. Hier bitte aufpassen in der Ausfahrt Hemeler Wald. A7 Flensburg Richtung Hannover zwischen dem Dreieck Hamburg Nordwest und dem Elbtunnel 5 Kilometer stockend. Hier braucht ihr 20 Minuten mehr. Die A27 Bremerhaven Richtung Bremen ist zwischen Hagen und Utlede weiterhin gesperrt, da laufen Bergungsarbeiten. Dann Vorsicht, Metallteile auf der A30 Osnabrück Richtung Bad Oeynhausen, die liegen ja zwischen Gesmold und Melle West. Dann ist einer liegen geblieben auf der A39 Salzgitter in Richtung Braunschweig, hier in Höhe Salzgitter-Tiede. Die B A112 ist in der Wesermarsch zwischen Ranzenbüttel und Badewisch weiterhin in beiden Richtungen gesperrt. Da laufen Bergungsarbeiten und an der Elbfähre wartet hier ab Glückstadt noch gut eine Stunde.
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2: Auf der B68 Bramstedt Richtung Bersenbrück, hier kurz vor Elfhausen. Dann auf der B72 im Kreis Kloppenburg zwischen Sedelsberg und Frieseute. Im Kreis Oldenburg Hundlosen Richtung Westerburg auf der Sannumer Straße und im Heidekreis Lindwedel Richtung Schwarmstedt bei der Blaubeerplantage. Danke euch, Matthias, Vivian, Lukas und auch Rieke. Und wenn das noch nicht alles war, Staus oder Blitzer, gerne her damit, kostenlos an die 0800 529 und 4x die 5. Ha, so, einmal durchatmen und euch eine gute Fahrt durch Niedersachsen.
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2: Wochenend und Sonnenschein und endlich wieder Sommer. Helfen wir gerne mit bei uns jetzt im Radio von James Blunt. Michael Schulte. Grüß dich, Michael. Nein, Michael Schulte. Man muss richtig lesen. Ich fange nochmal an. James Blunt, Michael Schulte, Clean Bandit und Shibuzi. Wo hat sich der deutsche Name versteckt? Findet's gleich raus. Moin.

0: Hallo ihr Lieben und einen richtig schönen Freitagabend. Hier ist FFN. So, Frankreich hat Marokko aus dem Turnier gekegelt und steht im Halbfinale der Fußball-Weltmeisterschaft. Soweit nichts Neues. Das zweite Viertelfinale, das steigt heute Abend dann zwischen Spanien und Belgien. Geht bald los, ne? Da sind bei diesem Turnier unfreiwillig auch ja Teil eines der größten Skandale in der WM-Geschichte geworden. Mehr jetzt von unserem WM-Experten Malte vom neuen Nachmittag.
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2: Wohl selten waren so viele Fans auf der Welt für die belgische Nationalmannschaft wie im Achtelfinale gegen die USA. Durch das Netz sind ja auch zum Beispiel Weltkarten gegangen, die USA in Stars and Stripes und der Rest der Welt mit belgischer Flagge.
3: Oh my God.
2: Liegt an dem ominösen Anruf von Donald Trump bei Gianni Infantino vorm Spiel. Der soll ja maßgeblich gewesen sein, um die Sperre für US-Stürmer Folarin Balogun zurückzunehmen.
3: Easy.
2: Das war ein Schock für die Fußballwelt. Eine rote Linie wurde überschritten, sagen viele. Und Belgien gibt die Antwort auf den Platz. Gewinnt mit 4:1 und wirft die USA raus. Aber die Antwort haben sie nicht nur auf den Platz gegeben, sondern auch danach in der Kabine. Es sind Videos rumgegangen, in denen die Mannschaft zu YMCA tanzt. Allerdings mit typischen hölzernen Tanzbewegungen, die wir doch von einem gewissen Donald Trump im Wahlkampf des Öfteren gesehen haben. Klarer Seitenhieb und eine klare Botschaft an den US-Präsidenten und die Erkenntnis, manchmal setzt sich auch im Milliardengeschäft Fußball doch noch die zumindest für viele Fans weltweit gefühlte Gerechtigkeit durch.
3: That's unbelievable.

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3: Ich bin Julia Zajons. Schönen guten Abend. 10 Wochen lang mussten Fahrgäste Geduld haben, aber heute soll die wichtige Bahnstrecke zwischen Hannover und Hamburg endlich wieder freigegeben werden. Die Bahn hatte hier auf mehr als 160 Kilometern Gleise, Oberleitungen, Bahnhöfe und Brücken erneuert und in dieser Zeit mussten Fern- und Güterzüge eine Umleitung fahren und im Regionalverkehr gab es Busse als Ersatz und einzelne Züge auf Teilstrecken. Jetzt ist alles erledigt, die Strecke soll gegen 21 Uhr freigegeben werden und der Nahverkehr dann ab morgen früh nach und nach wieder fahren. Die Verbindung Hamburg-Hannover gehört zu den am stärksten belasteten Bahnstrecken Deutschlands. Und erledigt ist die Sache mit den Bauarbeiten jetzt auch noch lange nicht. In 3 Jahren wird die Strecke generalsaniert und dann voraussichtlich gut 5 Monate lang gesperrt.
4: Danke, Julia, für den Überblick. Ihr habt's gemerkt, schön blau ist er. Der Himmel bei uns hier im Niedersachsenwetter. Kaum eine Wolke am Himmel und dafür noch schön warme Temperaturen. Schon mal zum Vorglühen fürs Wochenende. 23 Grad in Schöningen im Barockgarten. 22 aktuell in Sattenhausen an der Kirche und 18 in Langen am Ochsenturm. 11 werden zum Teil heute Nacht, also ordentlich nur die Fenster aufreißen, denn der FFN-3-Tage-Trend heizt wieder ordentlich ein. Bis zu 31 Grad gibt's dazu viel Sonnenschein, selten aber doch auch mal ein kurzer Schauer.
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4: Und der A1 Hamburg Richtung Osnabrück. Vor dem Dreieck Stur 5 Kilometer stockend. Hier braucht ihr 20 Minuten länger. A2 in Dortmund Richtung Hannover. Zwischen Bad Alsen und Rehren steht ihr immer noch 6 Kilometer im Stau. Bergungsarbeiten laufen hier nach einem LKW-Unfall. Da werdet ihr an der Unfallstelle vorbeigeleitet. Plant aktuell aber noch immer gut eine Stunde mehr ein. Die A27 Bremerhaven Richtung Bremen ist zwischen Hagen und Utlede weiterhin gesperrt. Da laufen Bergungsarbeiten, das soll noch bis gut Mitternacht andauern. Dann Vorsicht, ein Liegenbleiber auf der A39 Salzgitter Richtung Braunschweig, der steht hier in Höhe Salzgitter-Tiede. Die B212 ist in der Wesermarsch zwischen Ranzenbüttel und Wadewisch in beiden Richtungen gesperrt. Auch hier aktuell Bergungsarbeiten.
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4: Habt ihr entdeckt, auf der B68 Bramstedt Richtung Bersenbrück, kurz vor Elfhausen stehen sie da. Dann auf der B72 im Kreis Kloppenburg zwischen Sedelsberg und Friseute. Im Kreis Oldenburg, Hundlosen Richtung Westerburg, hier auf der Sanomer Straße. Und im Heidekreis Lindwedel Richtung Schwarmstedt bei der Blaubeerplantage. Matthias, Vivian, Lukas und auch Rieke, vielen Dank euch fürs Bescheid sagen. Staus oder Blitzer könnt ihr gerne melden, wenn ihr einen gesehen habt. Ruft kostenlos an, das ist die 0800 529 und 4x5. Danke euch, eine gute Fahrt durch Niedersachsen und einen schönen Freitagabend hier mit FFN. Ich bin Björn Riewinkel, hallo!

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Zeichen der Liebe. Um Nähe, um Zweifel und auch um das Gefühl, jemanden trotz allem nicht loslassen zu können. Herzschmerz pur in Sometimes I Love You. Das ist mehr Musik und mehr Abwechslung. Hier ist Mr. Z neu bei FFN.

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1: 21 Uhr, ich bin Holger Dilk. Guten Abend. Berlins regierender Bürgermeister Kai Wegner tritt nicht nochmal an. Der CDU-Politiker hat seine Spitzenkandidatur für die Wahl zum Abgeordnetenhaus im September zurückgezogen. Seit Wochen steht Wegner immer mehr in der Kritik. Es geht um sein Krisenmanagement beim großen Stromausfall in Berlin vor einem halben Jahr und die Frage, was er wie und wann unternommen hat. Wegner sagte:
2: Ja, ich habe kommunikative Fehler gemacht. Und das war auch Mist. Und ich ärgere mich am meisten darüber. Aber meine Damen und Herren, wenn ich feststelle, dass ich mit den Themen, die entscheidend sind für die Menschen, nicht mehr durchdringe, dann muss es Konsequenzen geben.
1: Die Krankenkassenreform ist beschlossene Sache. Nach dem Bundestag hat auch der Bundesrat zugestimmt. Die Reform soll die gesetzlichen Kassen wegen stark steigender Ausgaben entlasten und verhindern, dass die Beiträge steigen. Vorgesehen sind auch Ausgabenbremsen bei Praxen und Kliniken. Heftige Kritik kommt von der Opposition, Grünen-Fraktionschefin Hasselmann.
3: Es wird keine Effizienzgewinne geben und es wird keine Beitragsstabilität geben, sondern Krankenhausinsolvenzen, überlastete Hausärzte und verratene Psychotherapeutinnen und Therapeuten, meine Damen und Herren.
1: Bundestag und Bundesrat haben auch das Heizungsgesetz verabschiedet. In Zukunft soll es weiter möglich sein, Öl- und Gasheizungen einzubauen. Alexander Zverev hat erstmals in seiner Karriere das Finale von Wimbledon erreicht. Am Sonntag trifft er nun auf den Weltranglisten-Ersten Jannik Sinner. Es ist seit 1995 das erste Mal nach Boris Becker, dass ein deutscher Tennisspieler bei den Männern im Endspiel beim Grand Slam in London steht. Europameister Spanien gegen den ewigen Geheimfavoriten Belgien. Heute Abend geht es bei der Fußball-Weltmeisterschaft um das zweite Halbfinalticket. Die Belgier dürften dabei gerne an das WM-Viertelfinale vor 40 Jahren zurückdenken. Damals setzten sie sich gegen Spanien im Elfmeterschießen durch.
4: Das ist ein schöner Abend heute im Niedersachsen-Wetter zum lange draußen sitzen. Fast wolkenlos ist der Himmel. Schon mal richtig knackig warm geht's auf jeden Fall da durch. Bei immer noch 23 Grad in Handstedt am Küsterhaus, 22 in Hedemünden am Klippentor und 18 sind's in Schortens an der Ockumer Mühle. Ja, auf bis 11 geht's runter heute Nacht. Also da ist nochmal Lüften drin. Der FFN-3-Tage-Trend macht es deutlich schwerer, denn der Sommer kommt zurück ins Land. Viel Sonne, gut 30 Grad an der Spitze und selten mal ein paar Wolken.
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4: A1 Hamburg Richtung Osnabrück. Vor dem Dreieck stur, 5 Kilometer stockend. Hier braucht ihr 20 Minuten länger. Dann Vorsicht, Fahrzeugteile auf der A1 Bremen Richtung Osnabrück. Hier bitte aufpassen zwischen dem Dreieck stur und Groß-Ippenau. A2 Dortmund Richtung Hannover. Zwischen Bad Alsen und Rehren immer noch 6 Kilometer Stau wegen Bergungsarbeiten. Da gab es einen LKW-Unfall. Plant eine gute Stunde mehr ein. Vorsicht, Reifenteile auf der A7 Hamburg Richtung Hannover, hier zwischen Schwarmstedt und Berghof. Dann die A7 Hannover Richtung Kassel, vor Hildesheim-Dristenstedt 4 Kilometer stockend, da braucht ihr ca. 15 Minuten mehr. Weiter Richtung Kassel, zwischen Nörten-Hardenberg und Göttingen-Nord 3 Kilometer stockend, bedeutet 10 Minuten plus. Die A27 Bremerhaven Richtung Bremen ist zwischen Hagen und Utlede weiterhin gesperrt, hier noch Bergungsarbeiten, bis ca. Mitternacht soll das dauern. Dann ist einer liegen geblieben auf der A31 Gronau Richtung Meppen, hier zwischen Emsbüren und Lingen. Vorsicht, Holz liegt auf der A37 Burgdorf Richtung Hannover und zwar hier im Kreuz Hannover-Kirchhorst hat das einer verloren. Dann gab es gerade einen Motorradunfall auf der A39 Braunschweig Richtung Salzgitter. Hier bitte dringend aufpassen zwischen Berlengenstedt und dem Dreieck Salzgitter. Einen Liegenbleiber haben wir noch auf der A39 Salzgitter Richtung Braunschweig, hier in Höhe Salzgitter-Tiede. Die B212 ist in der Wesermarsch zwischen Ranzenbüttel und Badewisch in beiden Richtungen gesperrt. Da laufen Bergungsarbeiten. Und im Kreis Hildesheim in Hasum, da brennt es. Die Feuerwehr bittet euch hier dringend, Fenster und Türen geschlossen zu halten.
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4: Habt ihr entdeckt auf der B68 Bramsche Richtung Bersenbrück, kurz vor Elfhausen. Auf der B72 im Kreis Kloppenburg zwischen Sedelsberg und Frieseute. Und im Kreis Oldenburg zwischen Hundlosen und Westerburg auf der Sannumer Straße. Danke Matthias, Vivian und Lukas. Und wenn ihr noch einen Stau oder Blitzer entdeckt habt, gern durchrufen, kostenlos unter 0800 529 und 4x5. Euch eine gute Fahrt.
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4: Wahnsinn, dieses Musikjahrzehnt. Wir lassen zweimal am Tag für euch neu aufleben. Das tun wir sehr gerne. Jetzt mit Natalie Imbruglia und Thorn. Schön zum Dahinschmelzen. Genauso wie Michael Jackson, Who Is It? Ein bisschen mehr Pep drin. Und eine Ballade. Schlechthin. Hier ist Bon Jovi für euch mit Bed of Roses. Hallo. Mehr Musik.

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0: mit Kato und John durch den Freitagabend. Hier ist FFN, euch einen schönen Start ins Wochenende. Und für mehr Musik und mehr Abwechslung soll gleich Moskenner Rhythm Unknown. Mehr Sounds zum Sommer geht nicht. Wie lange gibt's meinen Job noch? Werde ich bald gekündigt? Wie soll ich die Miete bezahlen und meine Familie ernähren? Das sind Fragen, die sich gerade ganz viele in Niedersachsen bei uns stellen, denn sie haben immer noch keine Antwort darauf bekommen. Ihr habt zwar uns gehört, bei VW war gestern Aufsichtsratssitzung. Dass gespart werden muss im Unternehmen, ist klar, aber danach gab es keine Infos zum geplanten Jobabbau oder zu möglichen Werksschließungen. Und das sorgt unter anderem am VW-Werk in Hannover-Stöcken für große Unsicherheiten.
1: Naja, das berührt mich schon. Meine Söhne sind hier im Werk. Ich lebe hier in Stöcken. Wenn dieses Werk zumacht, dann wird das sich auf den Stadtteil Stöcken auswirken. Letztendlich auf die ganze Stadt natürlich. Deswegen berührt mich das natürlich auch persönlich. Und im Übrigen bin ich hier seit vielen Jahren am Tor, kenne auch viele VW-Kollegen und wünsche denen auch, dass sie eine Zukunft in diesem Werk haben und bin auch davon berührt, wenn sie die verlieren würden.
0: Ja, auch wenn es noch keine offiziellen Infos gibt, berichten Medien jetzt, dass sich Vorstand und Aufsichtsrat gestern mal nicht einigen konnten. Wir hoffen, dass bald mal Licht ins Dunkel kommt und drücken die Daumen, dass es irgendwie weitergehen kann. 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
1: Ich bin Antonia Brandt. Schönen guten Abend.
2: In Hildesheim zeigt eine laufende Studie zum Missbrauch im Bistum, dass das Ausmaß viel größer ist als bisher bekannt. Forscher haben gestern Abend bei einer Infoveranstaltung einen Zwischenstand vorgestellt. Die Zahl der betroffenen Minderjährigen liegt demnach deutlich über den bisher offiziell genannten 150 Fällen. FFN-Reporter Moritz Ort.
3: Das Team untersucht die Jahre seit dem Ende des Zweiten Weltkriegs und hat bisher über 450 Personen in Interventionsakten gefunden, also in Unterlagen zu gemeldeten Betroffenen. Dazu kommen hunderte Falldokumentationen und knapp 150 Tatverdächtige. Viele davon sind in den alten Untersuchungen noch gar nicht aufgetaucht. Die Studie hat der damalige Hildesheimer Bischof Wilmer im März vergangenen Jahres selbst in Auftrag gegeben. Betroffenenvertreter begleiten die Arbeit. Nächstes Jahr im Frühjahr soll der Abschlussbericht kommen.
2: 5 Menschen sind in Harsum im Kreis Hildesheim nach einem Unfall mit Schwefelsäure leicht verletzt worden. Der gefährliche Stoff ist am Vormittag auf einem Firmengelände in einem Gewerbegebiet ausgetreten. Aus Vorsicht haben Einsatzkräfte anliegende Gebäude geräumt. Anwohner im Ort sollten Fenster und Türen geschlossen halten. Wie es zum Unfall gekommen ist, ist noch unklar. Und nach 10 Wochen Bauarbeiten ist die Bahnstrecke Hannover-Hamburg heute Abend wieder frei. Die ersten Güterzüge sollten wieder rollen. Der Personenverkehr startet morgen früh nach und nach. Für Pendler bei uns in der Region steht die nächste Sperrung aber auch schon vor der Tür. Im August sind die Abschnitte Hannover-Minden und Hannover-Braunschweig teilweise für über 3 Wochen wegen Bauarbeiten dicht. Und auch für die Strecke Hamburg-Hannover war es das noch nicht. In 3 Jahren wird sie generalsaniert.
4: Danke dir, Toni. Kommen wir mal zum Niedersachsenwetter. Schickt euch in eine sternklare Nacht rein. Hier und da ziehen mal ein paar kleine Wölkchen durch. Schönheitsflecken bei 22 Grad in Sehna am Rathaus, 20 in Bahndorf an der Matthäuskirche und 20 auch in Dribber an der Jakobikirche. Lüftet nochmal ordentlich durch, denn der FFN-3-Tage-Trend holt den Sommer zurück ins Land. Teils 11 Grad, so geht's morgen früh los. Bis zu 30 sind drin. Rundherum erwartet euch vor allem eins, nämlich viel Sonne.
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4: A1 Bremen Richtung Lübeck vor Hamburg-Moorfleet. 8 Kilometer Stau, plant hier eine gute Stunde mehr ein. A1 Hamburg Richtung Osnabrück vor dem Dreieck Stur 5 Kilometer stockend, 25 Minuten plus. Die A1 Osnabrück-Bremen ist in Höhe Osnabrück-Nord in beiden Richtungen gesperrt. Das ganze Wochenende lang wird an der Brücke gearbeitet. Umleitungen sind ausgeschildert. A2 Dortmund Richtung Hannover zwischen Bad Alsen und Rieren 6 Kilometer Stau, Bergungsarbeiten ja immer noch 40 Minuten plus. A7 Hannover Richtung Kassel. Vor Hildesheim-Dristenstedt 4 Kilometer stockend, hier braucht ihr 20 Minuten mehr. Die A27 Bremerhaven Richtung Bremen ist zwischen Hagen und Utlede weiterhin gesperrt wegen Bergungsarbeiten. Dann Vorsicht, ein Motorradunfall auf der A39 Braunschweig Richtung Salzgitter zwischen Bad Eckenstedt und dem Dreieck Salzgitter. Und im Kreis Hildesheim brennt es im Harsum. Die Feuerwehr bittet euch, hier Fenster und Türen geschlossen zu halten.
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4: Auf der B68 Bramsche Richtung Bersenbrück, kurz vor Alfhausen. Auf der B72 im Kreis Kloppenburg zwischen Sedelsberg und Frieseute. Und im Kreis Oldenburg, Hundlosen Richtung Westerburg auf der Sannumer Straße. Danke Matthias, Vivian und Lukas. Und wenn ihr noch einen Stau oder Blitzer gesehen habt, ruft gern durch. Kostenlos unter 0800 529 und 4x5. Euch eine gute Fahrt.
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0: Rhythmus bringen euch durch den Freitagabend auf in ein schönes Sommerwochenende. Hier ist FFN und wer ein Cabrio zu Hause hat, der ist doch am Wochenende erst richtig glücklich, oder Jan?
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2: Cabrio-Fahren hat auch Nachteile. Du bekommst Wind in Augen und Ohren, du musst die ganze Zeit gegen Wind und Lärm anbrüllen.
3: Schau mal, die schönen Kornfelder!
2: Und die Allergiker kriegen die volle Breitseite.
3: Ja! Wunderschön!
2: Aber es gibt jetzt im Sommer auch so viele Vorteile. Die Frisur wird vom Fahrtwind gratis umgestylt. Du lernst ganz viele Insektenarten kennen, die kriegst du sogar direkt ins Gesicht. Das ist voll schön. Auch Wolkenbrüche erlebst du so ganz unmittelbar.

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1: 22 Uhr. Ich bin Hanna Messerschmidt. Guten Abend. Berlins regierender Bürgermeister Kai Wegner tritt nicht nochmal an. Der CDU-Politiker hat seine Spitzenkandidatur für die Wahl im September zurückgezogen. Hintergrund ist die Debatte um Wegners Krisenmanagement beim großen Stromausfall in Berlin vor einem halben Jahr. Neuer CDU-Spitzenkandidat wird Finanz- und Kultursenator Stefan Evers. Die Sparpläne für die Krankenkassen haben es durch Bundestag und Bundesrat geschafft. Die Reform sieht Einschnitte bei den Leistungen und zusätzliche Kosten für Versicherte vor, damit Beiträge nicht weiter steigen. Bundesgesundheitsministerin Warken meint, ohne die Reform
2: müssen wir schon im kommenden Jahr mit einer Beitragssatzsteigerung von 1 Prozentpunkt rechnen. Knapp 20 Milliarden Euro paritätisch verteilt auf Arbeitnehmer und Arbeitgeber. Und das, meine Damen und Herren, kann nicht sein, was wir wollen.
1: Die Opposition glaubt nicht an stabile Beiträge und warnt unter anderem vor Krankenhausinsolvenzen. Auch das Heizungsgesetz ist beschlossene Sache. Öl- und Gasheizungen sollen weiter eingebaut werden können. VW steckt weiter im Krisenmodus fest. Von April bis Juni hat der Konzern etwa 2,1 Millionen Autos verkauft. Das waren gut 200.000 weniger als im Vorjahreszeitraum. Tom Husse, mittlerweile wird der Ton bei VW auch immer rauer.
3: Ja, der VW-Betriebsrat will endlich vom Vorstand wissen, wie viele Jobs nun wirklich gestrichen und wie viele Werke dicht gemacht werden sollen. Die klare Forderung: Bis heute soll sich VW-Chef Blume unmissverständlich zu den Sparmaßnahmen äußern. Der Betriebsrat ist stinksauer. Bei der Aufsichtsratssitzung gestern wollte niemand was zu möglichen Stellenstreichungen bei VW sagen. In Medienberichten ist von mindestens 100.000 Jobs die Rede, die weltweit wegfallen könnten.
1: Alexander Zverev hat erstmals in seiner Karriere das Finale von Wimbledon erreicht. Am Sonntag trifft er nun auf den Weltranglisten-Ersten Jannik Sinner. Es ist seit 1995 das erste Mal nach Boris Becker, dass ein deutscher Tennisspieler bei den Männern im Endspiel beim Grand Slam in London steht.
4: Schön blau ist er, der Himmel heute Abend und sternenklar heute Nacht. Das Niedersachsenwetter, es hat kaum eine Wolke am Himmel und wenn mal eine durchzieht, dann tangiert die uns äußerst peripher. Bei 22 Grad in Hannover am Hauptbahnhof, 20 in Erbhausen am Eulenloch und 17 in Sander am Marienturm. 11 werden es teils bis zur Früh, also normales Aufreißen, Stoßlüften, denn der FFN3-Tage-Trend, der heizt wieder ordentlich ein. Bis zu 31 Grad gibt es dazu viel Sonnenschein, richtig Sonne. Mal zwischendurch mal kurz Regen.
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4: Und da ist immer noch einiges los. Wir fangen an mit der A1 Bremen Richtung Lübeck. Vor Hamburg-Morfleet 8 Kilometer Stau. Plant hier eine Stunde mehr ein. A1 Hamburg Richtung Osnabrück. Hier vorm Dreieck Stur 5 Kilometer stockend. 25 Minuten plus. Die A1 Osnabrück-Bremen ist in Höhe Osnabrück-Nord in beiden Richtungen dicht. Da wird an der Brücke gearbeitet. Umleitungen für euch sind ausgeschildert. Dann die A2 Dortmund Richtung Hannover. Zwischen Bad Alsen und Rehren 6 Kilometer Stau. Hier Bergungsarbeiten nach dem LKW-Unfall. Aktuell 40 Minuten, die ihr mehr braucht. Die Umleitung führt euch hier über die U3. A7 Hannover Richtung Kassel vor Hildesheim-Dristenstedt. Wegen der Baustelle 4 Kilometer stockend, 20 Minuten plus. Die A27 Bremerhaven Richtung Bremen ist zwischen Hagen und Utlede gesperrt. Hier noch Bergungsarbeiten. Dann Vorsicht, Rehe auf der A27 Walsrode-Bremen zwischen Achim Nord und dem Bremer Kreuz in beiden Richtungen. Ebenfalls Rehe auf der A28 Oldenburg-Leer, hier zwischen Apenriemitz und Filsum in beiden Richtungen. Dann Vorsicht, ein Motorradunfall auf der A39 Braunschweig Richtung Salzgitter, zwischen Bedenkenstedt und dem Dreieck Salzgitter. Und dann noch im Kreis Hildesheim, da brennt es aktuell in Hasum. Die Feuerwehr bittet euch, hier Fenster und Türen geschlossen zu halten.
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4: Auf der B68 Bramsche Richtung Bersenbrück, hier kurz vor Elfhausen. Und auf der B72 im Kreis Kloppenburg zwischen Sedelsberg und Frieseute. Danke, Matthias und Vivian. Wenn ihr noch einen Stau oder Blitzer entdeckt habt, dann ruft gern durch, kostenlos unter 0800 529 und 4x5. Ha, einmal durchatmen und euch dann eine gute Fahrt durch Niedersachsen.
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4: Moin ihr Lieben und jetzt zum Durchatmen. Pink, The Bowser, Jupiter Jones und auch Ed Sheeran gibt's auf Knopfdruck. Hallo!

0: Ihr habt's geschafft. Endlich Wochenende. Hier ist FFN am Freitagabend und dazu wird das Wetter ja auch sommerlich und nicht allzu heiß. Perfekt also für unsere schönen Flohmärkte in Niedersachsen. Jelto aus Rastede im Ammerland ist Flohmarkt-Influencer. Er heißt ja Jelto vom Mars und er weiß, wo es am schönsten ist.
1: Mein absoluter Lieblingsflohmarkt ist der in Rastede auf dem Turnierplatz. Absolut empfehlenswert, sehr cooles Ambiente. Außerdem würde ich empfehlen, ja, ich sag jetzt mal nicht kommerzielle Flohmärkte wie Dorfflohmärkte, Straßen- oder Siedlungsflohmärkte. Da trifft man auch nicht so viele Profihändler an und da kann man wirklich nochmal Schnäppchen machen. Es braucht nicht viele Stände, um einen Schatz zu finden. Das habe ich schon sehr oft erlebt. Morgens weiß man noch gar nicht, was man eigentlich sucht und am Nachmittag kommt man strahlend nach Hause, weil man einen Schatz gefunden hat. Und das muss nicht immer zwangsläufig auf großen Flohmärkten stattfinden, sondern auch, wie gesagt, kann das auch auf den kleinsten Flohmärkten passieren.
0: Besonders schön ist auch der Flohmarkt in Basinghausen in der Region Hannover. Der ist auch gleichzeitig Wochenmarkt, morgen dann wieder. Und auch der Flohmarkt Timmel im Kreis Aurich, der ist nicht einfach nur ein Flohmarkt. Da gibt es auch noch Hafenfest. Oder ihr geht auf den Herz-auf-Hand-Markt in Meppen im Emsland. Der ist auch morgen ab 10. Egal, wohin es euch treibt, habt ein schönes Wochenende mit uns, mit FFN. Wir sind Niedersachsen.

0: Da sind wir am Anfang einer sehr schönen Nacht im Niedersachsen-Wetter. Fast wolkenlos geht's da durch, viele Sterne am Himmel und schon mal schön knackig warm. Auf jeden Fall geht's da durch bei 20 Grad noch in Basinghausen am Lienstädter Pass, 18 in der Göttinger Südstadt an der Kreuzkirche und 17 in Großen Kneten am Hundloser Moor. Auf bis zu 11 geht's teilweise noch runter, also normales Aufreißen lohnt sich, denn der FFN3-Tage-Trend hat den Sommer zurück ins Land geholt, beziehungsweise wird ihn zurück ins Land holen. Viel Sonne, gut 30 Grad an der Spitze sind drin und selten mal ein paar Wolken.
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0: A1 Hamburg Richtung Osnabrück vom Dreieck Stur. 5 Kilometer stockend, hier braucht ihr 25 Minuten länger. Die A1 Osnabrück-Bremen ist in Höhe Osnabrück-Nord in beiden Richtungen gesperrt. Da wird das Wochenende an der Brücke gearbeitet. Umleitungen für euch sind ausgeschildert. A2 Dortmund Richtung Hannover zwischen Bad Alsen und Rehren. 4 Kilometer Stau. Hier laufen immer noch die Bergungsarbeiten nach dem LKW-Unfall. 30 Minuten müsst ihr da noch mehr einplanen. Dann die A7 Hannover Richtung Kassel vor Hildesheim-Bristenstedt. 4 Kilometer stocken, 20 Minuten plus. Die A27 Bremerhaven Richtung Bremen ist zwischen Hagen und Utlede gesperrt. Da laufen noch Bergungsarbeiten. Dann Vorsicht Rehe auf der A27 Walsrode-Bremen zwischen Achim Nord und dem Bremer Kreuz. Passt da bitte auf in beiden Richtungen. Ebenfalls Rehe auf der A28 Oldenburg-Leer, hier zwischen Apen-Remitz und Filsum in beiden Richtungen. Dann Vorsicht, da gab es einen Unfall in Hannover auf dem Westschnellweg, hier zwischen Schwanenburg und der Limmer Straße. Und im Kreis Hildesheim brennt sie noch in Hasum. Die Feuerwehr bittet euch hier dringend, Fenster und Türen geschlossen zu halten.
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0: Auf der B68 Bramsche Richtung Bersenbrück, hier kurz vor Alfhausen. Und auf der B72 im Kreis Kloppenburg zwischen Siedelsberg und Frieseute. Matthias und Vivian, danke euch beiden fürs Bescheid sagen. Und wenn ihr noch einen Stau oder Blitzer entdeckt habt, dann ruft gerne durch, kostenlos unter 0800 529 und 4x5. Habt eine gute Fahrt durch Niedersachsen und einen richtig tollen Freitagabend. Hier ist FFN, ich bin Björn Rehwinkel und während wir hier schon ein bisschen auf Wacker Wacker machen, Shakira hören, schauen wir mal hin zum Fußball-WM. Spanien gegen Belgien im Viertelfinale. Es steht in der Minute 73 1:1. Wir bleiben natürlich gerne für euch am Ball. 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

Beziehungsstatus, es ist kompliziert. Kennt ihr bestimmt auch von Social Media. Hier ist FFN am Freitagabend und bei Taylor Swift kann man es ja gar nicht glauben. Aber in ihrem Song I Knew It, I Knew You geht es genau um dieses Gefühl. Man spürt, dass da irgendwas nicht stimmt. Hat man sein Gegenüber also wirklich gekannt? Die Antwort gibt's jetzt hier von Taylor Swift. Für mehr Musik und mehr Abwechslung, hier ist I Knew It, I Knew You. Der ist neu bei FFN.

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6: 23 Uhr. Ich bin Hanna Messerschmidt. Guten Abend. Sein Krisenmanagement beim großen Stromausfall in Berlin fällt Kai Wegner auf die Füße. Der regierende Bürgermeister der Stadt hat seine Kandidatur für die Wahl im September zurückgezogen. Nach dem Stromausfall im Januar gab es immer wieder Unklarheiten darüber, was Wegner wann und wie gemacht hatte. Der CDU-Politiker betonte:
7: In der Sache habe ich mir gar nichts vorzuwerfen. Wir haben einen guten Job gemacht, alle Beteiligten haben einen guten Job gemacht. Wir haben die Krise anderthalb Tage vorher beendet. Wenn die Kommunikation eine andere gewesen wäre, dann würde ich jetzt wahrscheinlich auch nicht vor Ihnen stehen. Und für diese fehlerhafte Kommunikation übernehme ich jetzt Verantwortung.
6: Neuer CDU-Spitzenkandidat wird Finanz- und Kultursenator Stefan Evers. Die Sparpläne für die Krankenkassen haben es durch Bundestag und Bundesrat geschafft. Damit die Beiträge nicht weiter steigen, gibt es Einschnitte bei den Leistungen und zusätzliche Kosten für Versicherte. Auch das Heizungsgesetz ist beschlossene Sache. Öl- und Gasheizungen sollen weiter eingebaut werden können. Der Ton bei VW wird immer rauer. Der Betriebsrat macht weiter Druck auf den Vorstand und fordert Klarheit über weitere Stellenstreichungen. Bis heute soll sich VW-Chef Blume unmissverständlich dazu äußern, so die Forderung. Gestern wurde vor den Werken gegen die Sparpläne protestiert. Einer der Beschäftigten sagte uns:
8: Das ist eigentlich schon erschreckend, muss ich sagen, was dann in den letzten Jahren jetzt so abgeht, speziell jetzt im letzten halben Jahr. Manchmal schläft man schon schlecht, gebe ich auch inzwischen zu, aber es ist eigentlich unmöglich. Es ist unwürdig auch, weil wir eigentlich auch ganz andere Konzernwerte vorleben und ich glaube, die dort oben vergessen die.
6: VW steckt seit längerem in der Krise. Von April bis Juni wurden fast 9% weniger Autos verkauft als im Vorjahreszeitraum. Es ist der erste Besuch seit 4 Jahren. Der britische König Charles hat Prinz Harry samt Familie auf seinem Landsitz in Gloucestershire empfangen. Das berichten britische Medien. Harry war vor 6 Jahren aus dem Königshaus ausgetreten. Seitdem ist das Verhältnis stark angespannt.
9: Dann kommen wir mal zum Niedersachsenwetter und das schickt euch in eine sternenklare Nacht rein. Hier und da mal ein paar kleine Wölkchen und immer noch 20 Grad in Großburgwedel an der St. Petrikirche, 19 in Bofenen auf dem Deckel und 17 in Apen an der Hengst vor der Windmühle. Lüftet auf jeden Fall nachher nochmal durch, denn der FFN 3-Tage-Trend holt den Sommer zurück ins Land. Es geht los mit teils 11 Grad in der Früh, bis zu 30 sind aber drin rundherum. Da erwartet euch viel Sonne, ab und an Wolken und auch ein bisschen Regen.
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9: Die A1 Osnabrück-Bremen ist in Höhe Osnabrück-Nord in beiden Richtungen gesperrt. Da wird das ganze Wochenende an der Brücke gearbeitet. Umleitungen für euch, die sind ausgeschildert. A2 Dortmund Richtung Hannover zwischen Bad Alsen und Rehren immer noch 4 Kilometer Stau wegen der Bergungsarbeiten nach dem LKW-Unfall. 30 Minuten plus für euch. Es gibt eine Umleitung, die führt euch hier über die U3. Dann Vorsicht, da brennt ein Auto auf der A2 Hannover Richtung Braunschweig, hier zwischen dem Kreuz Hannover Ost und Lehrte. A7 Hannover Richtung Kassel, vor Hildesheim-Dresdenstedt noch 4 Kilometer stockend, 15 Minuten plus. Die A27 Bremerhaven Richtung Bremen ist zwischen Hagen und Udlede gesperrt, da laufen auch noch Bergungsarbeiten. Und in Hildesheim brennt es noch in Hasum. Die Feuerwehr bittet euch weiterhin, Fenster und Türen geschlossen zu halten.
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9: Auf der B68 Bramsche Richtung Bersenbrück, hier kurz vor Elfhausen. Und auf der B72 im Kreis Kloppenburg zwischen Sedelsberg und Frieseute. Matthias und Vivian, danke euch beiden fürs Bescheid sagen. Und wenn ihr noch einen Stau oder Blitzer gesehen habt, dann gerne durchrufen, kostenlos unter der 0800 529 und 4x5. Euch eine gute Fahrt.
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9: So, und wir haben den nächsten Kandidaten fürs Halbfinale. Spanien hat Belgien 2:1 geschlagen im Viertelfinale bei der Fußball-Weltmeisterschaft. Und die Spanier, die feiern gerade ordentlich. Ja, hätte auch Deutschland sein können. Hätte Fahrradkette, ne?

0: Mehr Musik und mehr Abwechslung gibt's nur hier bei FFN. Gerade gehört von Laura Brannigan und neue Klänge, die warten schon auf euch, gleich von Roburn. Freut euch auf Fairly Happy für ein richtig tolles Wochenende. So, Bastian Schweinsteiger, der hat sich ja gestern Abend beim WM-Viertelfinale zwischen Frankreich und Marokko leicht verspätet, um es mal positiv auszudrücken. Da wollten wir auch mal von euch wissen, wann seid ihr denn das letzte Mal zu spät gekommen? Jan aus dem neuen FFN-Nachmittag, der hat mal rumgefragt.
1: Also so richtig so spät, höchstens bei Uni, wenn der Zug mal ausgefallen ist, aber sonst geht's eigentlich. Meistens komme ich überall zu Fuß ganz gut hin, da geht's. Aber wenn der Zug halt mal ausfällt, dann ist schwierig.
2: Wenn man es der Bahn in die Schuhe schiebt, da hat jeder Verständnis.
1: Ich wollte gerade sagen, bei der Bahn, da kann, glaube ich, jeder relaten.
2: Wie sieht's bei euch aus?
3: Wenn man verschlafen hat, aber ansonsten.
4: Immer wieder zur Arbeit oder so.
2: Wie viel?
3: Ja, wenn so 10, 15 Minuten oder so, aber ansonsten.
4: Na, wir haben Gleitzeit, deswegen ist egal.
0: Das ist natürlich das Beste, ne? So, jetzt ist erstmal Wochenende. Also euch einen schönen restlichen Freitagabend mit uns, mit

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4: Schön klar ist der Himmel heute Nacht. Mond und Sterne im Niedersachsenwetter. Kaum eine Wolke dabei. Und aktuell immer noch 19 Grad in Steinhude auf der Insel Wilhelmstein. 18 in Hahnmünden an der Rotunde und 16 in Westerstede am Herrensitz. 11 werden es teils bis zu früh, also nochmal schön durchlüften, denn das wird am Morgen schwerer, sagt der FFN-3-Tage-Trend. Bis zu 31 Grad gibt es die nächsten Tage. Dazu viel Sonnenschein, selten aber doch auch mal ein bisschen Regen.
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4: Die A1 Osnabrück-Bremen ist in Höhe Osnabrück-Nord in beiden Richtungen gesperrt. Da wird das ganze Wochenende an der Brücke gearbeitet. Umleitungen für euch sind ausgeschildert. Dann die A7 Hannover Richtung Kassel. Vor Hildesheim-Brüstenstedt 4 Kilometer stockend. Da braucht ihr aktuell noch 15 Minuten länger. Die A27 Bremerhaven Richtung Bremen ist noch gut eine halbe Stunde zwischen Hagen und Uhtlede gesperrt. Hier Bergungsarbeiten, die weiterlaufen. Und im Kreis Hildesheim brennt es noch in Hasum. Die Feuerwehr bittet euch weiterhin, Fenster und Türen geschlossen zu halten.
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4: Auf der B68 Bramsche Richtung Bersenbrück, hier kurz vor Elfhausen. Und auf der B72 im Kreis Kloppenburg zwischen Sedelsberg und Frieseute. Matthias und Vivian, danke euch beiden. War das noch nicht alles? Habt ihr einen Stau oder Blitzer entdeckt? Ja, dann her damit, sehr gerne und kostenlos an die 0800 529 und 4x5. Gute Fahrt euch durch Niedersachsen und einen schönen, tollen, späten Freitagabend, egal ob unterwegs, bei der Nachtschicht oder zu Hause. Macht's euch gemütlich. Jetzt mit Leonie für euch. Ich bin Björn Riewinkel. Hallo!
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0: Freitag Abend bei uns in Niedersachsen mit FFN geht es schnurstracks in Richtung Wochenende mit mehr Musik und mehr Abwechslung. Gleich mit Lil Nas X für euch.
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0: Und apropos Wochenende. Am Wochenende, da macht man Pläne, als hätte es 10 Tage. Und wacht Montag auf, als hätte es nur 2 Stunden.

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2: 0 Uhr. Ich bin Hanna Messerschmidt. Guten Abend. Die Sparpläne für die Krankenkassen haben es durch Bundestag und Bundesrat geschafft. Die Reform sieht Einschnitte bei den Leistungen und zusätzliche Kosten für Versicherte vor, damit Beiträge nicht weiter steigen. Bundesgesundheitsministerin Warken meint, ohne die Reform
3: müssen wir schon im kommenden Jahr mit einer Beitragssatzsteigerung von 1 Prozentpunkt rechnen. Knapp 20 Milliarden Euro paritätisch verteilt auf Arbeitnehmer und Arbeitgeber. Und das, meine Damen und Herren, kann nicht sein, was wir wollen.
2: Die Opposition glaubt nicht an stabile Beiträge und warnt unter anderem vor Krankenhausinsolvenzen. Auch das Heizungsgesetz ist beschlossene Sache. Öl- und Gasheizungen sollen weiter eingebaut werden können. Die Diätenerhöhung für Abgeordnete im Bundestag fällt in diesem Jahr aus. Auch dafür hat das Parlament jetzt grünes Licht gegeben. Es ging um 500 Euro mehr im Monat. Die Sparpolitik der Bundesregierung trifft viele Bürger und da soll es auch für die Abgeordneten keine Ausnahme geben, so die Begründung. Berlins regierender Bürgermeister Kai Wegner tritt nicht nochmal an. Der CDU-Politiker hat seine Spitzenkandidatur für die Wahl zum Abgeordnetenhaus im September zurückgezogen. Seit Wochen steht Wegner immer mehr in der Kritik. Es geht um sein Krisenmanagement beim großen Stromausfall in Berlin vor einem halben Jahr und die Frage, was er wie und wann unternommen hat. Wegner sagte:
4: Ja, ich habe kommunikative Fehler gemacht. Und das war auch Mist. Und ich ärgere mich am meisten darüber. Aber meine Damen und Herren, wenn ich feststelle, dass ich mit den Themen, die entscheidend sind für die Menschen, nicht mehr durchdringe, dann muss es Konsequenzen geben.
2: Auch Spanien hat den Sprung ins Halbfinale der Fußball-WM geschafft. Das Spiel gegen Belgien haben die Spanier mit 2:1 gewonnen. Im Halbfinale wartet Vize-Weltmeister Frankreich. Auch England und Norwegen wollen eine Runde weiter. Anpfiff für das vorletzte Viertelfinalspiel ist heute Abend 23 Uhr.
5: Eine schöne Nacht ist es heute hier im Niedersachsenwetter. Fast wolkenlos, schön viel Sterne dabei und stellenweise auch noch relativ warm. Ne? Also in der Wedemark am Heimatmuseum 18 Grad, 17 noch in Wolbrandshausen am Höherberg und immerhin noch 14 auf Jüst am Hammersee. Ob es zu 11 geht, teils runter. Der FFN-3-Tage-Trend. Der Sommer kommt zurück nach Niedersachsen. Viel Sonne, gut 30 Grad in der Spitze. Und nur selten mal ein paar Wolken.
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5: Die A1 Osnabrück-Bremen ist in Höhe Osnabrück-Nord in beiden Richtungen gesperrt. Da wird noch bis Montag früh an der Brücke gearbeitet. Umleitungen für euch, die sind aber ausgeschildert. Vorsicht, ein Liegenbleiber auf der A2 Hannover Richtung Braunschweig. Der steht jetzt zwischen dem Kreuz Hannover Ost und Lehrte. Dann gab es einen Unfall auf der A7 Kassel Richtung Hamburg, hier zwischen Hannover Anderten und dem Kreuz Hannover Ost. A7 Hannover Richtung Kassel vor Hildesheim-Dresden stellt hier noch 3 Kilometer stocken, 10 Minuten mehr. Und weiter Richtung Kassel zwischen Nörten-Hardenberg und Göttingen-Nord 4 Kilometer stocken, hier braucht ihr 15 Minuten länger. Und die A27 Bremerhaven Richtung Bremen ist offenbar immer noch zwischen Hagen und Utlede gesperrt. Da laufen Bergungsarbeiten. Das sollte eigentlich jetzt um Mitternacht durch sein.
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5: Habt ihr aktuell keine gesehen? Wenn ihr aber einen Stau oder vielleicht einen Blitzer entdeckt habt, gern durchrufen, kostenlos unter 0800 529 und 4x5. Danke euch und eine gute Fahrt durch die Nacht.
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1: Ich bin Hanna Messerschmidt. Die Krankenkassenreform ist beschlossene Sache. Nach dem Bundestag hat auch der Bundesrat zugestimmt. Die Reform soll die gesetzlichen Kassen wegen stark steigender Ausgaben entlasten und verhindern, dass die Beiträge steigen. Vorgesehen sind auch Ausgabenbremsen bei Praxen und Kliniken. Heftige Kritik kommt von der Opposition. Grünen-Fraktionschefin Hasselmann.
2: Es wird keine Effizienzgewinne geben und es wird keine Beitragsstabilität geben, sondern Krankenhausinsolvenzen, überlastete Hausärzte und verratene Psychotherapeutinnen und Therapeuten, meine Damen und Herren.
1: Bundestag und Bundesrat haben auch das Heizungsgesetz verabschiedet. In Zukunft soll es weiter möglich sein, Öl- und Gasheizungen einzubauen. Sein Krisenmanagement beim großen Stromausfall in Berlin fällt Kai Wegner auf die Füße. Der regierende Bürgermeister der Stadt hat seine Kandidatur für die Wahl im September zurückgezogen. Nach dem Stromausfall im Januar gab es immer wieder Unklarheiten darüber, was Wegner wann und wie gemacht hatte. Endlos scrollen auf Instagram soll für Kinder und Jugendliche künftig weniger verlockend werden. Die EU-Kommission fordert vom Meta-Konzern verpflichtende Pausen für Nutzer und weniger automatische Videowiedergaben. Außerdem soll der Algorithmus abgeschwächt werden. Die Endlos-Feeds seien eine große Suchtgefahr, heißt es aus Brüssel. Parallel laufen Gespräche über mögliche strengere Regeln bis hin zu einem Social-Media-Verbot. Montag soll ein Expertengremium seine Empfehlungen vorstellen. Europameister Spanien gegen Vize-Weltmeister Frankreich. So sieht das erste Halbfinalspiel der Fußball-WM aus. Spanien hat sich im Viertelfinale mit 2:1 gegen Belgien durchgesetzt. Heute Abend steht dann das Duell England-Norwegen an. Morgen früh spielt Titelverteidiger Argentinien gegen die Schweiz.
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